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3: Tag der Senioren. KI kann helfen, aber keine Menschen ersetzen. Nach Anschlag auf Flugzeug, Einzeltäter vermutet. Und es bleibt bei Hochnebel und Sonnenschein. Ich bin Gunde Bichler. Guten Morgen.
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3: Die künstliche Intelligenz ist auch aus Seniorenheimen nicht mehr wegzudenken. Es gibt Sensoren, die Stürze erkennen, intelligente Matratzen, die Senioren automatisch umlagern oder eine Pflegedokumentation, die von KI gestützt wird. Die Technologie kann also die Pflegekräfte entlasten, sie wird sie aber niemals ersetzen. Das sagt Martina Ladurner, die Präsidentin des Verbands der Seniorenwohnheime Südtirols. Anlass ist der heutige Welttag der Senioren. Auch Apps für Spracherkennung und Übersetzung erleichtern die Arbeiten in den Seniorenheimen, etwa die Dokumentation. Vor allem deshalb, weil die Pflegekräfte aus vielen verschiedenen Ländern kommen. Das Krisentelefon in Südtirol wird gut genutzt. Voriges Jahr sind über 4.700 Anrufe eingegangen. Das sind durchschnittlich 13 pro Tag. Das Krisentelefon des Landes bietet Betroffenen und Angehörigen rund um die Uhr Rat und Unterstützung. Es ist gratis. Die häufigsten Gründe für einen Anruf sind Konflikte im privaten Umfeld, Beziehungsprobleme und familiäre Belastungen, aber auch Einsamkeit und Sorge um Angehörige. Neben dem Krisentelefon gibt es die Telefonseelsorge der Caritas und Young and Direct für Kinder und Jugendliche. In Israel sind viele erleichtert, dass ein Anschlag auf ein Flugzeug vereitelt werden konnte. Die Regierung in Israel spricht von einem dschihadistischen Anschlag. An Bord seien fast nur Israelis gewesen. Aus dem Oman heißt es dagegen, es handle sich um einen Einzeltäter. Die Maschine war aus den Vereinigten Arabischen Emiraten unterwegs nach Israel. Einer der Piloten soll zuerst den Co-Piloten niedergestochen und dann versucht haben, den Flieger der Linie Fly Dubai abstürzen zu lassen. Ein Passagier und ein Besatzungsmitglied sollen das verhindert haben. Es war noch ein weiterer Pilot an Bord. Dieser hat den Flieger schließlich stabilisiert und später sicher gelandet. Brixen wird ab heute 3 Tage lang zum Treffpunkt der Sportwissenschaft. Rund 500 Fachleute aus Italien nehmen am Nationalkongress teil und diskutieren über aktuelle Entwicklungen in der Sportwissenschaft. Im Mittelpunkt steht der Alpenraum und seine Besonderheiten. Und wir schauen noch zum Sport. In der Eishockey League gab es am Abend für beide Südtiroler Mannschaften etwas zu feiern. Der HCB Südtirol Alperia hat auswärts gegen Salzburg mit 4:1 gewonnen. Dasselbe Ergebnis erzielte der HC Falkensteiner Pustertal auswärts in Graz. Die Wölfe haben ebenfalls 4:1 gewonnen. Weiter geht es für beide Teams morgen Abend daheim. Die Pusterer treffen in Bruneck auf Laibach und die Bozner Foxes spielen in Bozen gegen Klagenfurt.
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3: Mit Hochnebel und später Sonnenschein starten wir in den Oktober. Jetzt in der Früh hält sich wieder die gewohnte Hochnebeldecke über Südtirol. Sie löst sich nur langsam auf und macht der Sonne Platz. Später können auch noch Schleierwolken durchziehen. Auch heute wird es herbstlich mild. 19 bis 24 Grad erwarten wir. Zum Start in den neuen Tag hat es milde 16 Grad in Bozen und Meran, 15 in Brixen, 14 in Schlanders und 13 Grad in Bruneck. Morgen Freitag bleibt es bei dieser Mischung aus Sonne und Wolken bei milden Herbsttemperaturen.
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1: Der 1. Oktober. Schönen guten Morgen.
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3: Guten Morgen, ich bin Gunde Bichler. Das Krisentelefon in Südtirol wird gut genutzt. Fast 5000 Anrufe waren es voriges Jahr, durchschnittlich 13 pro Tag. Es ist rund um die Uhr erreichbar und gratis. Ausgebildete Fachleute bieten Rat und Hilfe in allen Lebensfragen. Zusätzlich gibt es noch die Caritas Telefonseelsorge und Young and Direct. Zum Start ins neue Studienjahr wünscht die Südtiroler Hochschülerschaft allen Studierenden einen erfolgreichen Studienbeginn. Ein neuer und spannender Lebensabschnitt beginne, schreibt Vorsitzende Neha Bhati. Die Hochschülerschaft stehe mit Rat und Tat zur Seite und sei Ansprechpartner für Studierende in vielen Städten. Die künstliche Intelligenz ist mittlerweile aus den Seniorenwohnheimen nicht mehr wegzudenken. Sie unterstützt Pflegekräfte bei der Dokumentation, es gibt Sensoren, die Stürze erkennen und vieles mehr. Allerdings könne KI niemals die Menschen ersetzen, heißt es von den Seniorenwohnheimen am heutigen Welttag der Senioren. Nach dem vereitelten Anschlag auf ein Flugzeug, das von Dubai nach Israel unterwegs war, vermutet die israelische Regierung einen Einzeltäter. Es gebe keinen Hinweis darauf, dass ein Staat oder eine Terrororganisation dahinter stecke, heißt es aus Sicherheitskreisen in Israel. Der Co-Pilot hatte gestern den Piloten mit einem Messer attackiert und wollte die Maschine zum Absturz bringen. In der Eishockey League haben am Abend beide Südtiroler Mannschaften auswärts gewonnen. Der HCB Südtirol Alperia mit 4:1 gegen Salzburg, der HC Falkensteiner Pustertal gegen Graz ebenfalls mit 4:1.
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1: Guten Morgen Südtirol, der Herbst macht's heute ganz gemütlich. Zum Start hängt in vielen Tälern noch der Hochnebel drin, der hat aber nicht überall das letzte Wort und löst sich teilweise auf. Darüber gibt es einen Mix aus Sonne und ein paar dünnen Schleierwolken. Temperaturmäßig kann sich der Donnerstag ebenso sehen lassen, mit 19 bis 24 Grad wird es angenehm mild. Also früh noch ein bisschen dunkel und grau, später deutlich freundlicher. Perfektes Herbstwetter für euren Donnerstag.
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1: Guten Morgen an alle Frühaufsteher und Frühstarter. Wenn ihr schon auf Südtiroler Straße unterwegs seid, läuft bei euch. Um 6:30 gibt es aktuell keine größeren Behinderungen. Freie Bahn also für den Weg zur Arbeit, zum ersten Kaffee oder wohin auch immer ihr schon müsst. Ein kleiner Merker für heute Abend. Auf der Pustertaler Staatsstraße macht der Tunnel Mühlbach ab 20 Uhr dicht wegen Arbeiten bis morgen früh 6 Uhr. Umgeleitet wird durch Mühlbach. Für jetzt aber straßefreie Musik an und kommt gut durch den Morgen.
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0: Das Frühstücksradio mit The Avener und Fade Out Lines. 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

How do you do? Ja, heute ist der internationale Tag des Kaffees und falls ihr gerade eine Tasse vor euch habt, ist das ja schon fast Pflicht. Die International Coffee Organization, kurz ICO, ruft diesen Tag jedes Jahr aus. Im Mittelpunkt steht die ganze Reise der Kaffeebohne von der Farm bis in ihre Tasse und alle Menschen, die dabei mitmachen. Weltweit wird mit verschiedenen Veranstaltungen gefeiert. Natürlich wird dabei auch kräftig Kaffee getrunken. Also auf einen guten Kaffee.

0: Updates stehen dann jetzt um 10 vor 7.
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3: Tödlicher Unfall, weitere Ermittlungen in Bozen. Neue Regeln für Schüler, Dekret unterschrieben. Und jetzt in der Früh hält sich wieder Hochnebel. Ich bin Gunde Bichler. Guten Morgen.
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3: Nach dem tragischen Unfall vom Dienstag in Bozen sind noch viele Fragen offen. Wie berichtet, ist mitten im Stadtzentrum bei der Bushaltestelle vor dem Walterpark ein 3-jähriges Mädchen von einem Kleinlaster überrollt und tödlich verletzt worden. Kerzen, Blumen und Plüschtiere erinnern am Unfallort an den tragischen Tod. Jetzt laufen die Ermittlungen. Am Steuer des Lastwagens saß ein 43-Jähriger aus Albanien. Es ist noch nicht klar, ob das Fahrzeug überhaupt dazu berechtigt war, in der Fußgängerzone direkt vor dem Einkaufszentrum zu rangieren. Normalerweise werden die Geschäfte und Restaurants durch den Tunnel beliefert. Auf der Fläche neben den Bushaltestellen gilt eigentlich ein Halteverbot, das aber nicht immer eingehalten wird. Die Stadtpolizei hat deshalb in den vergangenen Wochen immer wieder Strafen ausgestellt. Die künstliche Intelligenz ist auch aus Seniorenheimen nicht mehr wegzudenken. Es gibt Sensoren, die Stürze erkennen, intelligente Matratzen, die Senioren automatisch umlagern und eine Pflegedokumentation, die von KI gestützt wird. Die Technologie kann also die Pflegekräfte entlasten. Sie wird sie aber niemals ersetzen. Das sagt Martina Ladurna, die Präsidentin des Verbands der Seniorenwohnheime Südtirols. Anlass ist der heutige Welttag der Senioren. Jetzt ist es fix. Ab dem nächsten Schuljahr werden in Italien die neuen Regeln von Ministerpräsidentin Meloni gelten. Am Abend hat Staatspräsident Mattarella das Dekret dazu unterschrieben, Marlies Winkler.
5: Damit treten zwei umstrittene Neuerungen in Kraft. Mädchen dürfen in der Schule ihr Gesicht nicht verhüllen, also keine Burka und Niqab tragen. Und in den Klassen wird es eine Obergrenze von 30% geben für ausländische Kinder, die nicht gut Italienisch können. Es wurde lange darüber diskutiert, ab wann ein Kind gut genug Italienisch kann. Die Regierung hat es jetzt so festgelegt. Die Kinder müssen mindestens 2 Jahre einen italienischen Kindergarten besucht haben. An den Mittel- und Oberschulen gilt, die Schülerinnen und Schüler müssen mindestens 3 Jahre an einer italienischen Schule gewesen sein. Auf Südtirol dürfte das Dekret kaum Auswirkungen haben, weil der Ausländeranteil insgesamt weit unter der 30%-Marke liegt.
3: Tausende Studierende in und aus Südtirol starten heute in ein neues Wintersemester. Damit beginnt ein neuer und spannender Lebensabschnitt, schreibt die Südtiroler Hochschülerschaft. Sie wünscht allen Studentinnen und Studenten einen erfolgreichen Start ins Studium. In dieser Zeit sei es besonders wichtig, Ansprechpartner zu haben, die mit Rat und Tat zur Seite stehen, schreibt SH-Vorsitzende Neha Bhati. Die Außenstellen der SH in Graz, Innsbruck, Wien, Salzburg, Südtirol und Bologna würden Unterstützung bieten, Orientierung und die Möglichkeit, rasch Anschluss zu finden. Und noch zum Sport. In der Eishockey League gab es am Abend für beide Südtiroler Mannschaften etwas zu feiern. Der HCB Südtirol Alperia hat auswärts gegen Salzburg mit 4:1 gewonnen. Dasselbe Ergebnis erzielte der HC Falkensteiner Pustertal auswärts in Graz. Die Wölfe haben ebenfalls mit 4:1 gewonnen. Und mit Hochnebel und Sonne starten wir in den Oktober. Es bleibt mild. Gleich hören Sie mehr zum Wetter.
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3: So wie der September zu Ende gegangen ist, so beginnt heute der Oktober in Südtirol. Jetzt in der Früh hält sich wieder eine dichte Hochnebeldecke, sie lockert nur teilweise auf. Untertags ziehen auch noch Schleierwolken durch. Die Sonne wird also nicht überall zu sehen sein. Es ist trotzdem mild, schon jetzt in der Früh messen wir 16 Grad in Bozen und Meran, 14 in Brixen, 12 in Bruneck und 8 Grad in Wolkenstein. Bis zum Nachmittag werden es 19 bis 25 Grad. Morgen Freitag wechseln sich Sonne und Wolken ab. Es bleibt nach wie vor zu warm für die Jahreszeit.
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13: Einen schönen guten Morgen aus der Landesverkehrsmeldezentrale wünscht Renate Stauder. Von der Brenner Autobahn und von den anderen Hauptstraßen Südtirols liegen uns momentan keine Störungsmeldungen vor. Gute Fahrt.
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0: Und gleich präsentieren wir wieder einen neuen Hit des Tages am Donnerstagmorgen, kurz nach Musik von Marco Mengoni, Ma Stasera. In 4 Minuten 7. Schön, dass ihr diesen Tag mit uns startet.

Marco Mengoni macht das her und die fünf Finalisten vom Jugendwort des Jahres in Südtirol stehen fest. Das sind Crazy, Loki, Peak, Ragebait und 6-7.

0: Update jetzt um 7:02. Aufgrund eines Wildunfalls sind Fahrten zwischen Welsberg und Olang nur sehr eingeschränkt möglich. Es kommt zu größeren Verspätungen und Ausfällen. Und noch einmal, aufgrund eines Wildunfalls sind Fahrten zwischen Welsberg und Olang nur sehr eingeschränkt möglich. Es kommt zu größeren Verspätungen und Ausfällen.
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3: 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Im neuen Songhotel Mama des österreichischen Popsängers Rian feiert er mit genialem Augenzwinkern das epische Scheitern am Erwachsenwerden und die Sehnsucht nach der elterlichen Komfortzone. Hier sind ein paar der witzigsten Passagen aus dem Lied, die wir für euch herausgesucht haben. Zum Beispiel, ich sortiere meine Wäsche mittlerweile nicht mehr nach Farben, sondern nach wird schon gut gehen und tschüss Lieblingsshirt. Oder mein Kühlschrank leidet nicht an gähnender Leere, er hat einfach ein minimalistisches Designkonzept. Tja, bleibt zum Schluss eigentlich nur noch die Frage, wer braucht schon ein 5-Sterne-Hotel, wenn es Hotel Mama gibt?

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1: Heute feiern alle Theresias und Manuelas Namenstag, also falls ihr eine kennt oder jemand kennt, der so heißt, anrufen, gratulieren, Kuchen mitbringen. Die Reihenfolge ist natürlich egal, aber der Kuchen ist absolut Pflicht.

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0: Hit aus den 80ern, Post Malone in der Neufassung Only Wanna Be With You. 7.16 Uhr und wer seine Wohnung gerne ein bisschen grüner machen möchte oder vielleicht noch die ein oder andere Pflanze zum Tauschen hat, für den haben wir heute zum Abschluss des Klimamonats in Bruneck noch einen kleinen Veranstaltungstipp.
1: Heute gibt es in der Stadtbibliothek Bruneck zwischen 10 und 18 Uhr die Pflanzentauschbörse. Ganz nach dem Motto, wer anderen eine Blume sät, blüht selber auf. Kommt vorbei.

0: Musik direkt aus der Holiday-Hitparade. 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

0: Es enthält auch eine Obergrenze von 30% an ausländischen Kindern pro Schulklasse, das heißt von Kindern, die nicht ausreichend Italienisch können. Das Krisentelefon des Landes wird gut genutzt. Fast 5000 Anrufe waren es im vorigen Jahr. Geschulte Experten stehen rund um die Uhr mit Rat und Hilfe zur Seite. Weitere Ansprechpartner sind die Caritas Telefonseelsorge und Young & Direct. Nach dem Gewaltvorfall in einem Flugzeug von Dubai nach Israel spricht der israelische Ministerpräsident Netanyahu von einem Terroranschlag. Gleichzeitig dankte er den Piloten und den Passagieren, die geholfen hätten, den Anschlag zu vereiteln und die Maschine sicher zu landen. In Brixen dreht sich ab heute für 3 Tage lang alles um den Sport. Rund 500 Fachleute aus ganz Italien befassen sich mit neuen Entwicklungen in der Sportwissenschaft. Es geht dabei vor allem um den Alpenraum und seine Besonderheiten, aber auch um Leistungen und KI.
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2: Heizung, ein schwaches Sanitär, heute für ruhiges Herbstwetter. Die tiefen Luftschichten bleiben aber weiterhin feucht. Über vielen Tälern beginnt der Tag deshalb wieder mit Hochnebel. Im Laufe des Vormittags lockert er teilweise auf und macht der Sonne Platz. Später ziehen aber auch ein paar Schleierwolken durch. Und die Temperaturen steigen auf 20 bis 25 Grad. Knapp 10 Grad gibt es auf den Bergen 2000 Metern. Auch morgen geht es wechselnd bewölkt und nur zeitweise sonnig weiter. Deutlich mehr Sonne bringt dann das Wochenende. Nach Auflösung von morgendlichen Nebelfeldern überwiegt jeweils der Sonnenschein. Bei den Temperaturen ändert sich wenig. Die Höchstwerte reichen von 21 Grad im Wipptal bis rund 25 Grad im Unterland. Und jetzt noch zu den Messwerten von heute 7 Uhr. Bozen und Meran 16 Grad, Auer 15, Brixen und Schlanders 14, Sterzing 12 Grad, 11 Grad meldet Bruneck, 10 in Doblach und am Reschen, 9 am Brenner, 4 auf der Blose, 12 Grad in Lienz und 16 Grad in Trient. Soweit die aktuellen Aussichten mit Philipp Dardarotti.
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3: Guten Morgen an alle Frühstarter und Frühaufsteher. Wenn ihr schon auf Südtirols Straßen unterwegs seid, jetzt läuft's um 7:30. Da gibt's aktuell keine größeren Behinderungen. Freie Bahn also für den Weg zur Arbeit, zum ersten Kaffee oder eben wo immer ihr auch schon hin müsst.
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1: Guten Morgen am Donnerstag, der 1. Oktober. Ich bin Alex Daritz und zusammen blicken wir wieder in die Sterne.
2: Steinbock.
1: Auch wenn es noch keine anerkennenden Worte gab, andere haben deinen Einsatz durchaus bemerkt.
2: Wassermann.
1: Du bist bereit, anderen zuzuhören. Gibt es etwas zu klären, solltest du dies jetzt tun.
2: Fische.
1: Beginne mit einem neuen Vorhaben erst, wenn du alle Aspekte wirklich überprüft hast.
2: Widder.
1: Widme dich gern den Problemen anderer, behalte aber die eigenen Aufgaben im Blick.
2: Stier.
1: Bevor du weitere Pläne machen kannst, gilt es, unvollendete Vorhaben abzuschließen.
2: Zwillinge.
1: An Ideen mangelt es dir nicht, achte nur darauf, dich nicht in Details zu verlieren.
2: Krebs.
1: Wenn du glaubst, alles allein erledigen zu müssen, kommst du heute nicht weiter.
2: Löwe.
1: Wenn dich etwas ermüdet, dann ist das Routine, sorge selbst für einen abwechslungsreichen Tag.
2: Jungfrau.
1: Allmählich lassen deine Abwehrkräfte nach, übertriebener Einsatz wäre also fehl am Platz.
2: Waage.
1: Dass du deine Aufgaben ernst nimmst, wird niemand bezweifeln, doch wo bleibt die Freude an der Sache?
2: Skorpion.
1: Ein guter Moment, die Ereignisse der letzten Tage zu überdenken und Ungeklärtes zu besprechen.
2: Schütze.
1: Heute gilt es, sich durchzusetzen, lass dir nicht die Butter vom Brot nehmen. Das war der Blick in die Sterne und dann schauen wir noch zum Mond mit Judith Brucker.
3: Es ist der 1. Oktober, der abnehmende Mond ist in den Zwillingen. Habt ihr in den vergangenen Tagen Heilkräuter geerntet? Solltet ihr diese getrocknet und nicht sofort verbraucht haben, dann wäre der heutige Mondstand optimal für das Abfüllen in geeignete Behälter. Denn bei abnehmendem Mond profitieren Haltbarkeit und Wirkkraft und die trockene Energie der Lichttage verhindert zudem die Entstehung von Feuchtigkeit und Schimmel.
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0: Baby Left Me Rocks im Frühstücksradio und in Runde 6 kam es bereits zum zweiten Duell mit dem HC Falkensteiner Bustertal. Nach der Niederlage zum Saisonauftakt in Bronneck mussten sich die Graz 99ers auch im zweiten Aufeinandertreffen geschlagen geben. Am Ende stand auf der Anzeigetafel 1:4 für den HC Falkensteiner Bustertal.
1: Ja, denke ich, wir haben im Großen und Ganzen ein gutes Rotspiel gemacht. Im Umfang des ersten Drittel ein gutes Umkehr. Wir haben uns so eine Kleinigkeit spezialisiert. Geschaut, dass wir einfach spielen, die Bucks tief kriegen, hart vorchecken und die Bucks aufs Tor bringen. Und ich glaube, wir haben heute einen guten Job für sie gemacht. Und zum Schluss haben wir die 3 Punkte heimgetan, das ist wichtig. Ja. Graz ist immer noch eine brutal starke Mannschaft. Ich denke, heute haben sie von mir mehr gewählt. Wir haben heute gespielt, heute gearbeitet und ja, zum Schluss verdient gewonnen.
0: Tommy Bordella von den Pusterer Wölfen nach dem Spiel. Und apropos Eishockey, heute gibt's was auf die Ohren am Vormittag. Achtung!
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0: 10:08.
2: Tödlicher Unfall in Bozen. Viele Fragen weiter offen. Gewaltvorfall im Flugzeug. Israel spricht von Terroranschlag. Und auch heute hält sich dichter Hochnebel. Ich bin Gunde Bichler. Guten Morgen.
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2: Nach dem tragischen Unfall vom Dienstag in Bozen sind noch viele Fragen offen. Wie berichtet ist, mitten im Stadtzentrum bei der Bushaltestelle vor dem Walterpark ein dreijähriges Mädchen von einem Kleinlaster überrollt und tödlich verletzt worden. Kerzen, Blumen und Plüschtiere erinnern am Unfallort an den tragischen Tod. Jetzt laufen die Ermittlungen. Am Steuer des Lastwagens saß ein 43-Jähriger aus Albanien. Es ist noch nicht klar, ob das Fahrzeug überhaupt dazu berechtigt war, in der Fußgängerzone direkt vor dem Einkaufszentrum zu rangieren. Normalerweise werden die Geschäfte und Restaurants durch den Tunnel beliefert. Auf der Fläche neben den Bushaltestellen gilt eigentlich ein Halteverbot, das aber nicht immer eingehalten wird. Die Stadtpolizei hat deshalb in den vergangenen Wochen immer wieder Strafen ausgestellt. Viele Eltern beschäftigt es, was ihre Kinder in den sozialen Medien treiben. WhatsApp macht es jetzt möglich, dass Eltern ihren Teenagern über die Schulter schauen können. Es gibt eine neue Kontrollfunktion. Sie ist für Jugendliche zwischen 13 und 18 Jahren gedacht. Eltern können einstellen, wer das Profilbild oder den Status sehen kann. Und sie bekommen eine Meldung, wenn ihr Kind einer WhatsApp-Gruppe beitritt. Wollen Kinder ihre Privatsphäre-Einstellungen am Konto ändern, müssen sie zuerst einen PIN-Code eingeben, der an das Elternteil geschickt wird. Die Einstellungen bleiben aber freiwillig. Eltern und Kinder müssen sie gemeinsam einrichten. Die neuen Regeln für die Schule von Ministerpräsidentin Meloni sind fix. Staatspräsident Mattarella hat das Dekret am Abend unterzeichnet. Es geht um das Verbot von Burka und Niqab an den Schulen und um eine Obergrenze von 30% ausländischer Kinder pro Schulklasse, die nicht gut Italienisch können. Beides tritt ab dem nächsten Schuljahr in Kraft. Für Südtirol wird es kaum Auswirkungen geben, weil bei uns der Anteil von Ausländerkindern pro Klasse unter 30% liegt. Wir schauen nach Israel. Da laufen weiter Ermittlungen zum mutmaßlichen Anschlag in einem Flugzeug. Im Flieger von Dubai nach Tel Aviv wäre es fast zu einer Katastrophe gekommen. Der israelische Ministerpräsident Netanyahu spricht von einem Terroranschlag. Er hat den angegriffenen Piloten als wahren Helden bezeichnet. Der Pilot habe trotz schwerer Stichverletzungen Widerstand geleistet und das Leben von 174 Menschen gerettet, sagt Netanyahu. Diana Kramer berichtet.
4: Der Co-Pilot soll den Piloten angegriffen haben, offenbar um das Flugzeug abstürzen zu lassen. Schwer verletzt soll es dem Piloten dann aber gelungen sein, die Cockpit-Tür zu öffnen. Passagiere konnten so den Angreifer überwältigen. Eine zweite Besatzung, die in der Kabine mitreiste, konnte die Maschine in Saudi-Arabien notlanden. Am Abend wurden die Passagiere mit einem Ersatzflugzeug nach Tel Aviv gebracht. Der Zustand des Piloten soll stabil sein, heißt es. Seine Schilderung könnte helfen, den Vorfall aufzuklären.
2: Brixen wird ab heute 3 Tage lang zum Treffpunkt der Sportwissenschaft. Rund 500 Fachleute aus Italien nehmen am Nationalkongress teil und diskutieren über aktuelle Entwicklungen in der Sportwissenschaft. Im Mittelpunkt steht der Alpenraum und seine Besonderheiten. Es geht um Sportpädagogik, Trainings- und Leistungsforschung, Sensorik und KI, aber auch Prävention und Gesundheit. Und wieder hält sich dichter Hochnebel, die Sonne tut sich schwer. Mehr zum Wetter hören Sie gleich.
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4: Mit Hochnebel, Sonne und Wolken geht's durch den Donnerstag. Auch heute hält sich eine Hochnebeldecke über Südtirol. Ein paar Auflockerungen gibt's momentan im Hochbustertal. Untertags ziehen auch noch Schleierwolken durch. Die Sonne kann sich deshalb nicht überall durchsetzen. Es ist weiterhin herbstlich mild. Auf 19 bis 25 Grad klettern die Werte bis zum Nachmittag. Jetzt in der Früh messen wir 15 Grad in Kaltern und Gargazon, 14 in Klausen und Natons, 11 Grad in Sand in Taufers und 12 in Sterzing. Morgen Freitag geht es weiter mit einer Mischung aus Sonne und Wolken. Es bleibt mild.
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5: Guten Morgen aus der Landesverkehrsmeldezentrale. Auf den Stadtzufahrten herrscht lebhafter Berufsverkehr. Zu Wartezeiten kommt es auf der Überitzer Straße in Richtung Bozen ab St. Michael-Eppern und der Meraner Kreuzung. Auf der Brenner Staatsstraße Richtung Bozen von Steinmannwald bis Bozen Süd und im Bustertal bei Kien, St. Lorenzen und bei Bercha. Die Bustertaler Bahnlinie ist im Abschnitt Welsberg-Ohlang aufgrund eines Wildunfalls derzeit unterbrochen. Silke Andres wünscht allen unterwegs gute Fahrt.
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8: Der Donnerstagmorgen und jetzt haben wir es genau 4 Minuten vor 8.

4 Minuten nach 8 gleich. Und auch wenn man sich heutzutage zu Zeiten von Musik auf Smartphones und Streamingdiensten wie Spotify nicht mehr vorstellen kann, war einer der revolutionärsten Schritte in der Geschichte der Musik der Erfindung des CD-Players. Ja? Heute, genau vor 44 Jahren, 1982, am 1. Oktober kam die erste CD auf den Markt, und zwar kommerziell in Japan. Ein Jahr später dann hier bei uns in Südtirol bzw. in Europa. Ja, und früher hat man eine CD eingelegt und gewartet. Heute wartet man, bis Spotify endlich lädt. Fortschritt ist doch relativ, also. Und heute, wie gesagt, der Tag des CD-Players. Wer sich noch erinnern kann, vor dem Smartphone, vor Spotify, vor dem MP3, hat eine kleine silberne Scheibe die Musikwelt auf den Kopf gestellt. Also, was war denn die erste CD, die ihr euch gekauft habt? Bei mir war es diese hier von Dire Straits. 85 erschienen. Und damals, wie gesagt, der ganze Stolz von der ersten CD von mir. Wie war es bei euch? Falls ihr einen großen Klassiker habt oder vielleicht eine Kaufentscheidung, die für euch hinterher noch ein bisschen schämen wollt, beides ist erlaubt, versprochen. Schreibt es uns auf www.radioholiday.de oder ganz einfach noch besser mit unserer WhatsApp-Nummer 393 2233 222. Lasst uns wissen, was eure erste CD war.

0: Wir haben nachgefragt, was denn eure erste CD war. Und der Elias hat gerade geschrieben, die Verschafften, die drei Verschafften, das war seine erste CD. Also ein Trio aus Salzburg, Österreich, mit dem Repertoire Volks- und Stimmungsmusik über Dixie, Country bis Rock. War mehrmals in Südtirol unterwegs und wahrscheinlich kennt er sie daher, der Elias. Und dann sagt er, folgte eben Barbie Girl. Das waren seine ersten CDs. Und wir bleiben bei Musik, weil heute ja der internationale Tag der Musik ist. Und reden jetzt von dem Bewerb, den wir laufen haben mit Max von Miland.
1: 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Jetzt bewerben und Teil der Leihliebe-Tour werden.
0: Ja, Bewerbungen haben wir bereits erhalten. Bis zum 6. Oktober sind die Bewerbungen aber noch offen. Und weil wir schon jetzt neugierig sind, hören wir auch uns mal an, wer zu den Bewerbern gehört.
2: Hallo, mein Name ist Benjamin Oberhofer, ich bin 23 Jahre alt, komme aus Meran und veröffentliche inzwischen seit 3-4 Jahren meine eigene Musik unter dem Namen Bebenobe. Ich studiere eigentlich Medizin in Innsbruck im 5. Jahr. Ich mache mit einem Freund Musik in Hotels und auf Hochzeiten, spielt sie allerdings nicht meine Lieder, sondern Covers. Und in dem Fall war das ein großer Schritt für mich, meine eigenen Lieder auf der Bühne zu spielen.
0: Und warum möchte Bebenobe das Konzert von Max von Miland eröffnen?
2: Wie schon erwähnt, veröffentliche ich meine eigene Musik seit ca. 3-4 Jahren und bin dabei immer auf der Suche nach neuen Herausforderungen und habe jetzt schon einige persönliche Meilensteine geknackt, zum Beispiel, dass meine Songs im Radio gespielt werden oder als Projekt bei einer Kollegin habe ich spielen dürfen und in der Tom's Keller Show im Reis Südtirol. Und ja, was mir jetzt allerdings noch fehlt, ist bei einem großen Künstler als Vorband zu spielen, hätte ich schon lange einer meiner Träume. Und in dem Fall, dass die gewappnet mit meiner Band kämen, die sich aus einem Pianisten, einem Schlagzeug und einem E-Gitarristen und mir mit der Akustikgitarre zusammensetzt. Und ja, ich glaube, dadurch, dass ich Südtiroler Künstler bin, jung bin und was ich so gehört habe, schon ein paar inspiriert habe, selber Musik zu machen und zu veröffentlichen, glaube ich, ist recht gelegen, wenn ich mit meiner Band da auftreten darf. Ja, ich glaube, ich bin ähnlich wie der Max von Miland, zumindest wirkt, kenne ich leider noch nicht persönlich, ein offener Typ, locker, und deswegen glaube ich, ist das als Vorband mit einer Mischung aus gefühlvollen und peppigen Songs genau das Richtige.
0: Max von Miland kommt im Rahmen seiner Leihliebe-Tour nach Doblach. Er hat in diesem Jahr ja auch die gleichnamige Single und EP released. Und wir wollen auch von Bebenobe wissen, was für ihn Leihliebe bedeutet.
2: Leihliebe ist für mich einfach ein Song, der irgendwie so nach Leichtigkeit und Good Vibes Only schreit. Wenn ich das richtig aus den Lyrics außer gehört habe, ist der Kern der Nachricht einfach, dass materielle Sachen zweitrangig sein und allgemein jeder Mensch ist verschieden und echt perfekt irgendwie durch die ganzen Imperfektionen und so weiter. Und ich finde einfach, der Max hat in dem Song genau die richtigen Werte vermittelt, die eigentlich wichtig sein und zentral sein sollten. Und gerade in unserer heutigen Welt driftet es ein bisschen ab. Aber wie man sieht, gibt es echt nur vernünftige Leute, die das auf den Punkt bringen. Und deswegen ist das für mich einfach ein wichtiger Song und der eine Message vermittelt, die eigentlich allgegenwärtig sein sollte.
0: Ja, Benjamin Oberhofer alias Bebenobe aus Meran ist einer der Bewerberinnen und Bewerber für den Platz als Support Act beim Max von Miland Konzert in Doblach. Und jetzt wollen wir uns noch ein musikalisches Bild von ihm machen.
2: Every Little Spark ist vor circa einem Jahr entstanden und laut mir der intimste Song, den ich bisher rausgebracht habe. Da habe ich einfach irgendwie errichtet, die Lyrics genauso aus meinem Kopf, aus Plattl zu bringen und weiter in den Song einzubauen, wie ich es mir vorgestellt habe. Sehr emotional, der Song fängt langsam oder leise recht gefühlvoll an und wird alleweil kräftiger. Und ja, meiner Meinung nach ist er ganz gut gelungen. Ich hoffe, euch gefällt er auch. Viel Spaß beim Hören und alles Gute.

0: Sehr coole Musik hier von Pepe Nobe, der sich schon beworben hat für den begehrten Platz als Support Act beim Max von Milland Konzert am 28. November in Toblach. Die Bewerbungen übrigens laufen noch bis zum 6. Oktober. 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

0: Coldplay haben sich hier einige Freunde geholt. Burner Boy, Tiny oder Sims, Little Sims. We Pray nennt sich das Teil und jetzt ist es 8:30.
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2: Guten Morgen, ich bin Gunde Bichler. Die Umweltschutzgruppe Finchgau plädiert für Fahrgemeinschaften auf dem Weg zur Arbeit.

0: weiter aus. Das sagt Ministerpräsident Netanyahu. In einem Flugzeug, das von Dubai nach Israel unterwegs war, hatte der Co-Pilot den Piloten mit einem Messer angegriffen. Passagiere und andere Piloten, die zufällig an Bord waren, haben den Angreifer überwältigt und den Flieger sicher gelandet. In den USA ist eine Hinrichtung gescheitert. Im Bundesstaat Tennessee sollte zum ersten Mal seit 200 Jahren wieder eine Frau hingerichtet werden. Die 50-Jährige hat aber zwei Giftspritzen überlebt. Sie ist daraufhin ins Krankenhaus gebracht worden.
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2: Ein schwaches Hoch sorgt auch heute für ruhiges Herbstwetter. Die tiefen Luftschichten bleiben aber weiterhin feucht. Über vielen Tälern beginnt der Tag deshalb wieder mit Hochnebel. Im Laufe des Vormittags lockert er teilweise auf und macht der Sonne Platz. Später ziehen aber auch ein paar Schleierwolken durch. Und die Temperaturen steigen auf 20 bis 25 Grad. Knapp 10 Grad gibt es auf den Bergen 2000 Meter. Auch morgen geht es wechselnd bewölkt und nur zeitweise sonnig weiter. Deutlich mehr Sonne bringt dann das Wochenende. Nach Auflösung von morgendlichen Nebelfeldern überwiegt jeweils der Sonnenschein. Bei den Temperaturen ändert sich wenig. Die Höchstwerte reichen von 21 Grad im Wipptal bis rund 25 Grad im Unterland. Soweit die aktuellen Aussichten mit Philipp Dardorotti.
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3: Aktuell kommt es in Südtirol zu mehreren Verkehrsbehinderungen am Moritzinger Weg, Lorenz-Böhler-Straße. Auf der Mendelpassstraße zwischen Leppern und Bozen-Firmian sowie auf der Bustertaler Staatsstraße zwischen Rasen, Antholz und Bruneck Ost gibt es wegen Überlastung jeweils rund 10 Minuten Zeitverlust.
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0: Ja, die ersten drei Platzierten in dieser Woche. De Fleur von Toflo und Stromae.

0: In 18 Minuten ist es 9 und Bonnie Tyler singt seit genau 43 Jahren Turn Around und keiner dreht sich um.
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0: Diesen Song kennen wir also schon 43 Jahre lang. Total Eclipse of the Heart. Und eine weitere Perle der Musikgeschichte ist jene von Stevie Wonder. I just called to say I love you. Heute würde er wahrscheinlich heißen I just sent a voice message, but you haven't listened to it yet.

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1: Fahrgemeinschaften, Umweltschützer im Finchgau unterstützen neue App. Wildunfall, Zugausfälle und Verspätungen im Bustertal. Und dichter Hochnebel hält sich. Ich bin Gunde Bichler. Guten Morgen.
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1: Die Umweltschutzgruppe Finchgau unterstützt Fahrgemeinschaften für den Weg zur Arbeit. Dadurch könnte der Verkehr vor allem zu Stoßzeiten in der Früh und am Abend reduziert werden, sagen die Umweltschützer. Außerdem könne Geld gespart werden. Der Meraner Verkehrsexperte Sergio Fedele hat jetzt zusammen mit einem Start-up-Team eine App entwickelt, die Fahrer und Mitfahrer zusammenbringt. Sie nennt sich LightRide. Und die Umweltschutzgruppe Finchgau arbeitet mit Betrieben und Organisationen zusammen, um diese App bekannt zu machen. Im Bustertal gibt es schon wieder Ausfälle und Verspätungen. Grund dafür ist ein Wildunfall auf der Bahnlinie. Zwischen Weißberg und Ohlang ist der Unfall heute früh passiert. Ein Zug musste evakuiert werden. Verletzte gibt es keine. Derzeit fallen Züge aus, es fahren Ersatzbusse. Und auch im Finchgau von Mals nach Meran ist ein Zug ausgefallen. Auch hier fahren Busse. Viele Eltern beschäftigt es, was ihre Kinder in den sozialen Medien treiben. WhatsApp macht es jetzt möglich, dass Eltern ihren Teenagern über die Schultern schauen können. Es gibt jetzt eine neue Kontrollfunktion, sie ist für Jugendliche zwischen 13 und 18 Jahren gedacht. Eltern können etwa einstellen, wer das Profilbild oder den Status sehen kann und sie bekommen eine Meldung, wenn ihr Kind einer WhatsApp-Gruppe beitritt. In den USA ist bei der ersten geplanten Hinrichtung einer Frau im Bundesstaat Tennessee zu Komplikationen gekommen. Ihre Anwälte erklären, dass sie trotz der Verabreichung von 2 Giftspritzen nicht für tot erklärt worden sei. Sie ist in eine Klinik gebracht worden. Der Vollstreckung der Todesstrafe war bis zuletzt ein erbitterter Rechtsstreit vorausgegangen. Er ist sogar bis zum obersten Gericht gegangen. Dina Eck berichtet aus den USA.
3: Nach dem Machtwort aus dem Supreme Court gingen die Vollstrecker schnell ans Werk. Aber die Hinrichtung verlief nicht glatt. Nach der Verabreichung von 2 tödlichen Spritzen sei Christa Pike noch am Leben gewesen, erklärten ihre Anwälte. Die Mordtat liegt mehr als 30 Jahre zurück. Als 18-Jährige hatte die Frau gemeinsam mit 2 anderen Teenagern eine Bekannte gefoltert und getötet. Ein Berufungsgericht hatte das Todesurteil zuvor außer Kraft gesetzt und die Rechtmäßigkeit des Verfahrens in Frage gestellt.
1: Im Parlament in Rom steht in den kommenden Tagen eine wichtige Abstimmung an, und zwar die Wahlreform. Sie braucht noch eine letzte Zustimmung der Abgeordnetenkammer. Sollte das nicht passieren, dann wird es Neuwahlen geben. Ministerpräsidentin Meloni hat nämlich die Vertrauensfrage gestellt. Und noch immer hält sich Hochnebel, er lockert nur langsam auf. Dazu ist es mild. Gleich hören Sie mehr zu den Temperaturen.
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1: Jeden Tag in der Früh ein ähnliches Bild. Hochnebel hält sich über Südtirol, die Sonne blitzt nur stellenweise durch. Wer das Glück hat, über der dichten Nebeldecke zu sein, kann schon die Sonne genießen. Später lockert es überall auf, am Nachmittag ziehen ein paar Schleierwolken durch. Es wird wieder sehr mild mit 19 bis 25 Grad. Schon jetzt messen wir 16 Grad in Auer, 13 in Laas und Franzensfeste, 14 Grad in Völs und 10 in Toblach. Morgen Freitag geht es weiter mit einer freundlichen Mischung aus Sonne und Wolken und herbstlich milden Temperaturen.
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9: Schönen guten Morgen aus der Landesverkehrsmeldezentrale. Ich bin Manuel Scutellaro. Auf der Landesstraße Gummer bei Gummer kommt es zu Behinderungen wegen Bergungsarbeiten von einem Schwerfahrzeug. Und die Pustertaler Bahnlinie wurde zwischen Welsberg und Olang nach einem Unfall wieder geöffnet. Es kommt noch zu Verspätungen und Zugausfällen. Unterwegs, gute und sichere Fahrt.
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1: Zu Beginn ein Stellengesuch. Ein Frühstückskoch mit langer Erfahrung sucht eine Teilzeitarbeit täglich von 6 bis 12 Uhr.

0: Tags, tägliche Arbeitszeiten nach Vereinbarung 4 bis 6 Stunden möglich. Infos telefonisch. Lust auf einen Job mit Jugendlichen und viel Abwechslung? Das Jugendzentrum Aggregat im Arntal sucht ab sofort einen Jugendarbeiter, Jugendarbeiterin. Dich erwarten ein starkes Team, flexible Arbeitszeiten und spannende Projekte. Erfahrung im sozialen oder pädagogischen Bereich ist von Vorteil. Auch Quereinsteiger, Quereinsteigerinnen sind willkommen. Führerschein B wird vorausgesetzt. info@aggregat.it ist die Mailadresse. Elektro-Oberlechner Messen ein Rasen Antholz sucht zum baldigen Eintritt Lehrlinge oder Quereinsteiger. Langeweile kommt keine auf, keine Baustelle ist zu hoch, kein Schaltkasten zu kompliziert und keine Photovoltaik zu steil. Du bist interessiert? Dann melde dich, ob Mann oder Frau. info@oberlechner-messner.it. 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Das Jugend- und Kulturzentrum UFO in Bruneck sucht eine erfahrene Sekretariatskraft für eine Teilzeitstelle im Ausmaß von 20 Wochenstunden. Die Aufgabenbereiche sind die Kostenrechnung, Antrags- und Förderwesen und diverse Projektabrechnungen. Die Stelle setzt sehr gute Deutsch- und Italienischkenntnisse voraus und bietet Flexibilität, Selbstständigkeit und übertarifliche Entlohnung. Interessiert dich diese Arbeit in einem kreativen Umfeld, dann schicke deine Bewerbung mit Lebenslauf bis zum 17. Oktober an das UFO zu, und zwar gunter.niedermayer@ufo.bruneck.it. Die Bäckerei Stampfel sucht Frühaufsteher als Bäcker-Bäckerin zur Verstärkung des Teams in der Backstube in Rodeneck. Gleichzeitig wird eine Verstärkung für die Snackabteilung gesucht, mit Arbeitszeiten von 2 Uhr bis 8 Uhr morgens. Du arbeitest gerne im Team, hast Freude am Umgang mit Backwaren und Nachtarbeit schreckt dich nicht ab? Dann melde dich telefonisch oder per E-Mail bäckerei@stampfel.it. 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
2: 10 vor 10.
3: Zugausfälle im Bustertal. Wildunfall ist Ursache. Volkswagen setzt Sparkurs fort. Tarifverträge gekündigt. Und es lockert immer mehr auf. Ich bin Gunde Bichler. Schönen Donnerstagvormittag.
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3: Im Pustertal gibt es schon wieder Ausfälle und Verspätungen bei den Zügen. Grund dafür ist ein Wildunfall. Zwischen Weißberg und Ohlang ist der Unfall heute früh passiert. Ein Zug musste evakuiert werden, Verletzte gibt es nicht. Derzeit fallen Züge aus, es fahren Ersatzbusse. Und auch im Finchgau von Mals nach Meran ist ein Zug ausgefallen, auch dort fahren Busse. Die Feuerwehren sind zu einem Einsatz nach Gummer ausgerückt. Dort ist vor kurzem der Anhänger eines LKWs umgekippt. Die Zugmaschine steht noch auf der Straße. Im Einsatz sind die Freiwillige Feuerwehr Gummer und die Bozner Berufsfeuerwehr. Sie ist mit einem Kranwagen vor Ort. Die Seniorenheime in Südtirol laden heute am Welttag der Senioren zu einem Tag der Begegnung ein. In vielen Heimen wird der Tag gemeinsam mit den Bewohnern gefeiert. Von Oktoberfest bis Wallfahrt ist alles dabei, sogar ein Oldtimer-Rennen, und zwar in St. Martin im Passaia. Unterdessen richtet die Generation 60+ in der SVP den Blick auf jene Themen, die ältere Menschen beschäftigen. Sicherung der Pensionen, steigende Lebenshaltungskosten und leistbares Wohnen. Die Umweltschutzgruppe Finchgau unterstützt Fahrgemeinschaften für den Weg zur Arbeit. Der Meraner Verkehrsexperte Sergio Fedele hat jetzt zusammen mit einem Start-up-Team eine App entwickelt, die Fahrer und Mitfahrer zusammenbringt. Sie nennt sich Leitride. Und die Umweltschutzgruppe Finchgau arbeitet mit Betrieben und Organisationen zusammen, um diese App bekannt zu machen. In Deutschland muss der Autobauer Volkswagen kräftig sparen und hat deshalb fast alle Tarifverträge gekündigt. Als Grund nennt der Konzern den enormen Kostendruck, unter anderem durch günstige chinesische Konkurrenz. Morten Krüger berichtet.
4: Durch die fristgerechte Kündigung zum Jahreswechsel will VW verschiedene Regelungen in den Tarifverträgen nachverhandeln. Oder, wie VW sagt, mit Blick auf den Kostendruck anpassen. Erste Auswirkungen könnten Beschäftigte ab Januar spüren. Da kann es um Arbeitsbedingungen gehen, Arbeitszeit oder Zulagen. Nicht betroffen ist aber die vereinbarte Beschäftigungssicherung bis 2030. Gewerkschaft und Betriebsrat kündigen heftigen Widerstand an. IG Metall-Chef Gröger spricht von einem üblen Foul an der Belegschaft.
3: Wir schauen zu einem ungewöhnlichen Fall nach Amerika. Dort sollte im Bundesstaat Tennessee eine Frau hingerichtet werden. Dabei ist aber etwas schiefgegangen und die Frau hat überlebt. Sie hat 2 Giftspritzen verabreicht bekommen, ist dadurch aber nicht gestorben und wurde anschließend in ein Krankenhaus gebracht. Die 50-Jährige war zum Tod verurteilt worden, weil sie in den 1990er Jahren einen Mann ermordet hat. In Tennessee wäre es die erste Hinrichtung einer Frau seit 200 Jahren gewesen. Und so langsam verziehen sich die Hochnebel, die Sonne setzt sich durch. Gleich hören Sie die weiteren Aussichten.
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3: Die Sonne kann sich in Südtirol immer mehr durchsetzen. Die Hochnebel verziehen sich so langsam. Strahlend schön wird es heute allerdings nicht. In den nächsten Stunden ziehen ein paar Schleierwolken durch. Und es wird wieder sehr mild bei 19 bis 25 Grad. Momentan messen wir 12 Grad in St. Walburg, 11 in Derenten, 14 am Ritten, 16 Grad in Salurm und 15 in Völs. Morgen Freitag geht es weiter mit Sonne und Wolken im Wechsel.
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9: Einen schönen Vormittag aus der Landesverkehrsmeldezentrale wünscht Renate Stauder. Die Landesstraße Gummach ist wegen Bergungsarbeiten nach einem Unfall gesperrt. Eine Einbahnregelung wegen Arbeiten gibt es unter anderem auf der Gadachtaler Staatsstraße bei Zwischenwasser und bei Picolein und auf der Passaira Staatsstraße zwischen Rifian und Saltaus. Rechnen Sie mit Verzögerungen und Wartezeiten. Gute Fahrt!
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11: Die Wölfe sind wieder auf Punktejagd. Der HC Falkensteiner Bussardtal ist vor 2 Wochen in die neue Saison, damit in die bereits 6. Spielzeit in der Win Today Ice Hockey League gestartet. Nach dem Finaleinzug in der vergangenen Saison ist die Euphorie im Pustra Eishockey groß. Was hält aber die neue Spielzeit bereit? Zum Start der neuen Eishockey-Saison treffen sich auch in diesem Jahr Geschäftsführer des HC Pustertal Jochen Schenk und Pressesprecher Patrick Batzer-Kirchner im Holiday-Studio bei Moderatorin Lisa Pippager. Und zwar gleich hier bei uns.

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1: 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Im neuen Song Hotel Mama des österreichischen Popsängers Rian feiert er mit genialem Augenzwinkern das epische Scheitern am Erwachsenwerden und die Sehnsucht nach der elterlichen Komfortzone. Hier sind ein paar der witzigsten Passagen aus dem Lied, die wir für euch herausgesucht haben. Zum Beispiel, ich sortiere meine Wäsche mittlerweile nicht mehr nach Farben, sondern nach wird schon gut gehen und tschüss Lieblingsshirt. Oder mein Kühlschrank leidet nicht an gähnender Leere, er hat einfach ein minimalistisches Designkonzept. Tja, bleibt zum Schluss eigentlich nur noch die Frage, wer braucht schon ein 5-Sterne-Hotel, wenn es Hotel Mama gibt?

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1: Zum Start von der neuen Eishockey-Saison haben Sie sich auch das Jahr wieder im Holiday-Studio bei mir, Lisa Bieberger, zwei von den wichtigsten Funktionäre von HC Falkenstein ab Bustertal gefunden. Zum einen Geschäftsführer Jochen Schenk.
2: Hallo, grüß dich, guten Morgen.
1: Und zum anderen Patrick Patzer-Kirchler, Pressesprecher.
3: Ja, hallo, grüß dich, Radio Holiday-Hörer.
1: Der HC Falkenstein ab Bustertal ist vor zwei Wochen in die Eishockey-Saison 2026-27 und damit in die bereits sechste Spielzeit in der Win-Today-Eishockey-League starten. In der Vorbereitungszeit sowie bei bereits vier Saisonspielern haben wir die Wölfe schon auf dem Eis Zeichen gekannt und unser erstes Bild von ihnen machen. Wir fangen aber mit einem kurzen Rückblick an. Am 12. September 2025 sind 13 Teams in die 26. Saison von der Win-Today-Eishockey-League gestartet. Der HCB hat von Mitte Oktober bis Mitte November die Tabelle umgeführt und den Grunddurchgang auf Tabellenplatz 5 beendet und ist damit direkt in die Playoffs eingezogen. Sportlich war das Viertelfinale von großen Überraschungen geprägt. Der Serienmeister EC Red Bull Salzburg ist von Bustertal gesweept worden, also hat zu null verspielt die Serie. Auch im Halbfinale haben die Wölfe noch überzeugen gekannt und haben sich den erstmaligen Einzug ins Finale gesichert mit einem 4:1 gegen Ljubljana. Im Endspiel verlor der HC Falkenstein ab Bustertal danach aber die Serie mit 0:4 gegen die Graz 99ers. Eine herausragende Leistung. Die Wölfe haben in ihrer damals fünften Saison das Finale bestritten. Geschäftsführer Jochen Schenk.
2: Ja, in einem Finale zu sein in dieser Liga war natürlich nicht zu erwarten, aber umso erfreulicher, dass wir es geschafft haben. Wir haben von Beginn an gewiss, dass wir eine starke Mannschaft haben, dass alles passen muss, wenn wir weit kommen wollen, und das hat alles gepasst und das war eine unbeschreibliche Reise, vor allem an dem Ende hin haben wir das ganze Tal in einen Ausnahmezustand gesetzt und das war wirklich eine schöne Zeit.
1: Patzer?
3: Ich kann mich da in Jochen Leon schließen. Ganz klar arbeitet die Mannschaft und der ganze Verein, die ganze Regular Season, darauf hin, vielleicht einen Playoff-Run, wie man das so schön sagt, hinzulegen. Und in der letzten Saison ist er gelungen, nicht zum ersten Mal, weil wir haben schon ein Halbfinale auch schon gesehen in dem Jahr. Von seinem her war es der Höhepunkt von den fünf Jahren Win-Today Ice Hockey League bis jetzt, aber im Grunde nicht anders wie ein Teil der Entwicklung, wo man wirklich gesehen hat, das ist jetzt hier ein bisschen was weitergegangen und ja, jetzt sind wir da.
1: Die Win-Today Ice Hockey League ist mit 14 Mannschaften in die Spielzeit 2026-27 starten. Es gibt einen Liga-Neuling. Aus der lombardischen Hauptstadt hat sich nämlich der Milano Hockey Club ins Liga-Geschehen gemischt. Ein dritter italienischer Mannschaft also. Was bedeutet das jetzt für die Entwicklung von der Liga?
2: Ja, das ist sicher ein weiterer Meilenstein in der Entwicklung der Liga. Wir haben jetzt eine zusätzliche europäische Metropole und es klingt einfach bärig, wenn man sagt, es spielt Wien gegen Mailand oder Ljubljana gegen Budapest oder Salzburg gegen Bustertal, ist auch bärig. Aber natürlich, solche Städte in der Liga zu haben, ist extrem wichtig. Die Strahlkraft der Liga wird damit größer. Es können interessantere Sponsoren gewonnen werden, wobei das ziemlich schwierig ist, muss man sagen. Aber auch für Spieler, die von anderen Ligen kommen, ist das natürlich auch vielleicht ein Grund, in der Liga zu spielen.
3: Ja, Mailand, muss man sagen, ist ja eigentlich nicht jetzt ganz ein neuer Standort, sondern hat schon unglaublich viel Eishockey-Tradition. Man bedenke, dass Mailand mit verschiedenen Konstellationen schon in der Serie A oder in der Alps-Hockey-League und auch in der Alpenliga für Furore gesorgt hat. Entsprechend war natürlich ein bisschen die Skepsis bei der Neubewerbung von Mailand von Seiten von den österreichischen Vereinen, die das natürlich aus der Ferne sicher beobachtet haben und natürlich sehr, sehr großen Wert drauf legen, dass das ein solider Bewerber und ein solider Mitspieler in der Liga wird. Das können wir jetzt natürlich noch nicht voraussagen, sein aber guter Dinge. Und ich glaube, die zwei anderen italienischen Mannschaften, Bozen und Bustertal, haben sich sehr wohl für die Aufnahme von Mailand in der Liga stark gemacht. Die ersten Spiele haben gezeigt, sie sind konkurrenzfähig und jetzt bald einmal werden sie in ihre Übergangseishalle in Milano Roh ziehen und ich denke, dass sich seinem ganz viele Gegner müssen warm anziehen. Also sportlich kompetitiv seien sie schon einmal und ja, für Strahlkraft, wie der Jochen schon gesagt hat, sorgen sie ohnehin.
1: Da Der Jochen hat auch vorhin angesprochen, Spieler von anderen Ligen, was umgezogen werden, aber natürlich auch die Italo-Kanadier, wie sie allseits bekannt sein, bei Borz und bei Pustertal. Vorher Ball Asiago noch dabei war, haben sich auch schon drei Mannschaften die ausländischen Spieler geteilt, die was aber als Einheimischer zählen. Was bedeutet das jetzt für die italienischen Mannschaften mit Mailand aus der Perspektive?
2: Ja, es geht in dem Moment ja nicht nur um die sogenannten Italos oder Italo-Kanadier oder die Doppelstaatsbürger. Es geht ja auch um die italienischen Spieler. Die haben jetzt drei Mannschaften, wo sie sich aussuchen können, um in der höchstmöglichen Liga in Italien zu spielen. Das wird ganz einfach ein Kampf zwischen den drei Mannschaften. Da müssen wir einfach so gut sein, dass die Zins kommen wollen, dass die besten Voraussetzungen haben und dass wir einfach viel junge Einheimische einbauen. Ich glaube, für das italienische Hockey in Summe ist das eine super Geschichte, dass Mailand da dabei ist. Mailand hat wirklich eine Strahlkraft. Bei der ersten Pressekonferenz waren 40 Journalisten anwesend, wo sie das Projekt HC Milano vorgestellt haben. Also da könnten die Kollegen aus Bozen und mir gemeinsam eine Pressekonferenz machen, dass wir nicht 40 Journalisten haben. Es war erst vor kurzem eine ganze Seite in der Gazzetta dello Sport. Sei es okay, ist in Italien wieder präsent. Solange wir alleine in der Liga gespielt haben, war das ein bisschen in Italien das Gefühl, die Südtiroler spielen in Österreich mit. Also hat die Liga einfach wieder eine Strahlkraft gekriegt, auch in Italien. Es ist bewusst, dass es eine internationale Liga ist. Wir sind sichtbar und ins als HC Pustertal und als Eishockey-Bewegung kann nichts Besseres passieren, aber dass wir die Sichtbarkeit im nationalen Kontext haben.
3: Dazu ist auch noch zu sagen, dass mit Mailand natürlich noch mal mehr die Hoffnung besteht auf TV-Präsenz. Wie der Jochen gesagt hat, bei den Sponsoren ist die Wiederaufnahme oder die Aufnahme von Mailand sicherlich ein großes Thema und gern gesehen. An der Stelle muss man wieder sagen, dass wir heuer wieder auf der Zone live zu sehen sein und ansonsten über Streaming werden wir noch später reden. Lisa, glaube ich, also ich denke schon, dass wir da auch an Sichtbarkeit dazu gewinnen.
1: 14 Mannschaften also in der Saison mit Mailand. Ein großes Fragezeichen allerdings vor Saisonstart war der ECVSV Villach, also wirklich bis ein paar Tage, bevor es eigentlich losgegangen ist. Aufgrund von finanzieller Probleme war lange nicht klar, ob der Kärntner Traditionsverein in die Saison starten kann. Der HC Falkensteiner Pustertal-Präsident Erich Falkensteiner war unter anderem mit dabei und zwar als Interimspräsident von der Eishockey League im Villacher Rathaus, bald über die Zukunft von Verein gesprochen worden ist.
2: Ja, es hat schon seit einigen Monaten ein bisschen die Rumors gegeben, dass in Villach irgendwas nicht stimmt, dass es Schwierigkeiten gibt und kurz vor Ligastart ist die Bombe geplatzt, der Geschäftsführer ist zurückgetreten. Ja, man hat ein bisschen einen Scherbenhaufen vorgefunden. Da ist wirklich einiges versäumt worden, ohne jetzt einen Verein oder die Kollegen vielleicht direkt zu kritisieren, aber da sind einige Hausaufgaben nicht gemacht worden. Man hat sich dann zusammengesetzt, der Erich Falkenstein, er war eben als Liga-Vertreter bei den Krisensitzungen dabei und hat geschaut, dass wir vielleicht unbedingt in der Liga haben. Es seien zum einen Heimspiele, was wegfallen, zum anderen ein Traditionsverein. Vielleicht ist ganz, ganz ein wichtiger Bestandteil dieser Liga und vor allem für uns als Pustertal, das sage ich jetzt einfach, die geografische Nähe zu Villach, das sind ja nicht einmal, das sind ungefähr 170 Kilometer, ist nicht weit. Und die vielen Freundschaften, die Hockey-Fans und Verantwortlichen da draußen haben, hat man geschaut, dass Villach in der Liga bleibt. Es ist genau diese Tage der neue Geschäftsführer vorgestellt worden. Wir hoffen, dass das alles in die richtige Richtung geht und Villach wieder zu sich selber findet und einen starken Verein aufbaut.
3: Ja, generell muss man natürlich sagen, dass die Diskussion zusätzlich ein bisschen Fahrt aufgenommen hat, dass sämtliche Vereinsvertreter sich auch in die Augen geschaut haben und ein bisschen die Situation erörtert haben. Natürlich ist die Liga teurer geworden in den letzten Jahren. Die Organisationskosten vor allem sind größer geworden, weil, glaube ich, haben wir als HC Pustertal am eigenen Leibe mitgekriegt. Bei uns wird natürlich ganz viel vom Publikum und von Sponsoren getragen, aber es sind nicht alle Vereine da in einer glücklichen Situation eine gute Saison gespielt zu haben. Man muss natürlich auch allem berücksichtigen, dass es durchaus einmal sportliche Entwicklungen gibt für Vereine, die was nicht zufriedenstellend sein und nur nach der Saison rote Zollen da sein. Ich glaube, Jochen, du als langes Vorstandsmitglied kannst bestätigen, dass das auch bei uns passiert ist. Und da stehen wir recht solide da. Aber wie gesagt, in Österreich und in der ganzen Liga wird natürlich sehr wohl diskutiert, wie man vielleicht Kosten sparen kann und die eine oder andere Geldquelle mehr erschließen kann.
2: Ja, das ist ein absolutes Muss. Jetzt, Villach ist vielleicht das Synonym für das, was in der Liga passiert. Die Liga ist sicher gut aufgestellt, die meisten Vereine sind gut aufgestellt, aber im Frühjahr hat es das gleiche Thema mit Vorarlberg. Können die Bayern erst Vorarlberg noch an der Liga teilnehmen? Die haben sich auch irgendwie dann neu erfunden, haben eine Truppe auf die Beine gespielt und sind dabei. Aber es ist wirklich so, dass wir Geschäftsführer uns bei den Sitzungen schon in die Augen schauen und sagen, wir müssen was machen, weil die Kosten galoppieren. Und der Hockeyverein ist ja nicht so, dass da, ich weiß nicht, wie viel im Hintergrund da ist. Wir starten jedes Jahr bei einer Null, bei einer schwarzen Null. Es gibt keine Reserven und so weiter. Und die Budgets müssen ganz genau berechnet werden, wenn heute der Verein, wie Villach, was ungefähr 4 bis 5 Millionen Budget hat, 10% in der operativen Tätigkeit daneben hat, dann sind das 500.000, was fehlen. Und das ist für kaum einen Verein zu stemmen. Und deswegen müssen wir da sehr, sehr vorsichtig sein und uns auch gegenseitig bei den Vereinen unterstützen.
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1: Und weiter geht's.
2: Die Winterday Eishockey League ist jetzt gestartet mit insgesamt 14 Mannschaften. 8 Teams aus Österreich, 3 italienische Mannschaften sind dabei, unter anderem eben der HC Falkensteiner Pustertal, eine slowenische und 2 ungarische Mannschaften. Der Spielmodus bleibt unverändert. Der Grunddurchgang wird in 2 Hin- und Rückrunden ausgetragen. Jedes Team absolviert deshalb 52 Partien eben in der Regular Season, 26 Heim-, 26 Auswärtsspiele. Somit spielen alle Mannschaften in insgesamt 364 Partien, 4-mal gegeneinander. Batza, vielleicht kurz zum Spielmodus.
3: Man muss sagen, der Spielmodus ist eine große Konstante in der Liga, was sicherlich für die Fans ein Vorteil ist. Man muss nicht alle Jahre neu schauen, wie viele Mannschaften kommen ins Playoff, wie viele fliegen außen. Das heißt, Mailand hat in die 14. Position gefüllt und demnach hat man statt 4-mal spielfrei jetzt 2 Auswärtsspiele und 2 Heimspiele mehr, was natürlich auch eine Kosten-, aber auch eine Einnahmeposition bedeutet. Das heißt, 10 Mannschaften werden wieder an den Playoffs teilnehmen, davon der 7. bis zum 10. an den Pre-Playoffs. Die Pre-Playoffs kennen wir in Bruneck ja sehr, sehr gut, haben wir ja schon 2-mal mitgespielt und beides Mal erfolgreich überstanden, um nachher die 2 Sieger aus den Pre-Playoffs und die 6 besten Mannschaften ins Viertelfinale zu nehmen. Für die Positionen 11 und 14 ist die Saison nachher Ende Februar fertig, haben wir auch schon gehabt. Allerdings natürlich hofft man ligaseitig und im Interesse aller Mannschaften, dass der Kampf um die 10 Plätze so lange wie möglich offen bleibt. Da müssen wir natürlich schauen, wie die Resultate sein. Es gibt natürlich einen riesen Bulk an Mannschaften, die was sich vom Selbstverständnis her in die ersten Positionen sägen, aber zum Saisonziel werden wir eh später noch kommen. Wie gesagt, der Modus ist der gleiche geblieben und

0: fahren. Wer ist aus sportlicher Sicht ein Favorit? Wo sind die großen Konkurrenten von HCP?
1: Ja, das haben wir eigentlich jedes Jahr bei den gleichen üblichen Verdächtigen. Es wird Klagenfurt wieder vorne dabei sein, es wird Graz vorne dabei sein, Ljubljana hat eine starke Mannschaft, der HC Bozen hat eine starke Mannschaft. Ich glaube auch, dass sich Salzburg nach dem misslungenen Saisonstart wieder fängt und da Wirtl mitreden wird. Es hat Wien ordentlich aufgerüstet, Samir stark. Also ich glaube, der Kampf um die Top 6 wird intensiv. Wird knapp werden. Am Ende werden zwischen 4. und 7. 8. Platz wenige Punkte entscheiden. Deswegen glaube ich, ist wichtig, dass man bei jedem Spiel Vollgas geben kann und Punkte verschenken. Am Ende werden die wieder vorne sein, die jedes Jahr irgendwo vorne sein. Wobei man sagen muss, in den letzten Jahren in die Halbfinalspiele allen anderen Mannschaften ein Win gewesen sein. Es ist ganz eine schöne Breite in der Liga, aber die Top 6 sind am Ende meistens die gleichen gewesen.
2: Dem gibt es nichts hinzuzufügen.
1: Danke, Patzer.
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2: Nachdem der HC Falkensteiner Pustertal in der vergangenen Saison zum ersten Mal den Einzug ins Finale von der Win Today Eishockey League geschafft hat, ist die Eishockey-Euphorie auch in der Saison wieder groß im Pustertal. Über 1600 Saisonabos sind für die Heimspiele der Wölfe in der Intercable Arena von Bronneck in diesem Jahr schon wieder verkauft worden. Über 100 Stück mehr als im Vergleich zum Vorjahr. Pressesprecher Patrick Batzer-Kirchler.
3: Ja, ist natürlich ein Erfolg. Ich würde sagen, dass wir da schieren langsam jedes Jahr ein bisschen was dazu.

0: Backen gekannt haben, was ein Abo-Verkauf umgeht. Aber man muss ja natürlich sagen, der Abo-Verkauf ist nur ein Teil vom ganzen Publikumserfolg, denn was der HC Falkensteiner Pustertal zu verzeichnen hat, sondern es geht auch um einen super Zuschauerschnitt, den was wir insgesamt durch die letzten Jahre aufgebaut haben. Also bei einer Kapazität von 3.104 Zuschauern in der Intercable Arena eine Auslastung von 80-90% zu haben, bis hin zu einem Schnitt von 2.800 Leuten. Auch heuer wieder die ersten zwei Heimspiele sehr, sehr gut besucht. Also die Abonnenten sind natürlich die Basis, der Faustpfand für einen Verein, wo man schon einmal weiß, das sind die Stammkunden, die was schon einmal ihren Teil auch zur Erstellung vom Budget beitragen. Aber natürlich muss man ganz klar sagen, auch die Tageskassa, die Abendkassa und die Online-Kassa ist ständig im Aufwind, läuft jedes Jahr ein bisschen besser. Und ja, wichtig ist, dass man natürlich auch bei Spielen, wo vielleicht ein bisschen weniger los sein könnte, noch Aktionen gestartet werden. Über dasselbe können wir noch auch noch zu reden. Also im Grunde gibt es da absolut nichts zu sumpern und im Grunde auch an der Stelle wieder der Aufruf Camping in der Cable Arena. Es ist jedes Mal ein Erlebnis, bei uns einen Eishockeyabend zu erleben. Auch wer noch nie ein Hockeyspiel gesehen hat, wird richtig geflasht, wie man das so schön sagt, heimgehen nach dem Spiel.
1: Liebe Hörerinnen und Hörer, Sie seien jetzt Zeuge eines historischen Moments. Ich darf das erste Mal in Patrick Kirchler widersprechen, weil er nicht die richtigen Zoll genannt hat.
0: So.
1: Der Patzer ist noch bei einem Jahr davor. Wir haben einen Zuschauerdurchschnitt von über 2.900 Zuschauer gehabt.
0: Okay, ja, durch die Super
1: Playoff-Zahlen. Haben eine Hallenauslastung gehabt von, ich glaube, 93%, auf jeden Fall okay. Gut über 90%. Und wir haben ein Drittel von den Spielen ausverkauft gehabt.
0: Das ist unglaublich.
1: Das heißt natürlich mit den Playoff-Spielen, mit der Bearing, was wir gehabt haben. Aber Patz, wir sind noch besser, wie du gemeint hast.
0: Ja, danke fürs Korrigieren.
2: Ein großer finanzieller Part natürlich, der was das Ticketing umgeht, aber natürlich noch viel wichtiger, der HC Falkensteiner Pustertal hat in den vergangenen 5 Jahren ein starkes Netz an Sponsoren und Unterstützer hinter sich versammelt, auch aufgrund seiner großartigen Arbeit eben in den Leistungen, auch abseits vom Eis. In der vergangenen Saison ist zudem die Falkensteiner Group als Hauptsponsor eingestiegen. Geschäftsführer Jochen Schenk, kurz bitte zur finanziellen Lage von HC Pustertal. Wir haben eh schon ein paar Sachen vorher umgerissen.
1: Ja, der HC Pustertal steht auf sehr, sehr soliden Füßen. Wir haben das letzte Jahr wirklich, wir sind den Tag eh dabei, die Bilanz abzuschließen von der letzten Saison. Wir haben eine sehr gute Bilanz, da können wir stolz sein. Sponsoren, Zuschauer, Freunde, Netzwerk, da ist alles eins. Die Sponsoren kommen ja allein, weil so viele Zuschauer sind und weil so viele Abonnenten sind und weil so viele Follower auf die sozialen Netzwerke sind. Und die kommen ja wieder nur, weil tolle Sponsoren sind. Und wir haben auch gesehen, in der Analyse von den Abos, was wir verkauft haben, ist die Abos von den Sponsoren sind gewaltig gestiegen. Die Abos von den Privatpersonen sind ein bisschen gestiegen. Das heißt, im privaten Sektor, sage ich es jetzt einmal, ist die Fanbase gleich geblieben. Ein paar neue sind dazugekommen, aber es sind einfach Unterstützer und Sponsoren und Partner, die sagen, ich kaufe noch ein paar Tickets mehr für Kunden, für Mitarbeiter und so weiter. Und das ist ein bisschen das Erfolgsrezept, was wir haben. Es geht alles Hand in Hand, es verzahnt sich schön und jeder arbeitet in seinem Teil mit und deswegen können wir auch wirtschaftlich einmal beruhigt in die Saison gehen.
2: Jetzt auch ein großer Kostenpunkt natürlich, weil die Kosten kommen natürlich im Laufe der Saison auch wieder. Heißt jährlich die Kaderplanung. Also nach dem Abgang von Kapitän Raphael Andergassen haben wir gemäß seiner Spielerposition, aber eben auch seiner Rolle innerhalb von der Mannschaft neu vergeben werden. Allerdings startet der HC Falkensteiner Pustertal in die neue Spielzeit mit vergleichsweise wenig Wechsel in der Spielerkabine, besonders auch im Vergleich zu anderen Vereinen in der Liga.
1: Ja, das ist man beim HC Pustertal eigentlich nicht gewöhnt, dass wir so viele Vertragsverlängerungen haben. Besonders stolz sind wir, dass wir die Vertragsverlängerungen für die Schlüsselspieler alle schon relativ früh in der letzten Saison gemacht haben. Also das ist nicht gleich gekommen, weil wir noch ins Finale gekommen sind, sondern weil die Spieler auch gesagt haben, sie sind da am richtigen Platz, sie können da etwas bewegen, sie haben da das Umfeld, wo sie können erfolgreich arbeiten, wo sie können gut arbeiten. Und auf Seil sind wir schon wirklich stolz, dass der Patrick Borner das durchgenommen hat, schon relativ früh alles unter Dach und Fach zu bringen.
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2: 10 vor 11.
3: Betrügerische SMS. Sanitätsbetrieb warnt. Rekordsommer. Gletscher in den Alpen weiter auf Rückzug. Und es lockert immer mehr auf. Ich bin Gunde Bichler. Schönen Vormittag.
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3: Es sind wieder betrügerische SMS im Umlauf im Namen des Sanitätsbetriebs. Darin werden Bürger aufgefordert, dringend eine Telefonnummer zu kontaktieren, weil es eine angebliche persönliche Mitteilung gebe oder Probleme im Zusammenhang mit der Gesundheitskarte. Das teilt der Sanitätsbetrieb mit. Er warnt jetzt vor dieser Betrugsmasche und sagt, es würden keine SMS versendet für solche Mitteilungen. Außerdem würden telefonisch keine Daten zur Gesundheit oder Infos über die Karte abgefragt. Und etwaige Mitteilungen würden nur über offizielle Kanäle des Sanitätsbetriebs erfolgen. Solche SMS sollten deshalb grundsätzlich mit Vorsicht behandelt werden. Auf der Pustertaler Bahnlinie rollt der Zugverkehr langsam wieder an, nach dem Wildunfall heute früh zwischen Weißberg und Ohlang. Die Züge fahren jetzt nach und nach wieder. Trotzdem kann es noch zu Verspätungen und Ausfällen kommen. Das teilt die Betreibergesellschaft Star mit. Alle Infos dazu gibt's auf der Webseite von Südtirol Mobil. Die Inflation in Italien steigt weiter an. Auch im September gibt es ein Plus. Um 0,7% ist die Teuerungsrate nach oben gegangen im Vergleich zum August und um 4,2% auf Jahresbasis. Das teilt das Istat mit. Vor allem die hohen Energiepreise lassen die Inflation momentan kräftig ansteigen. Es sind die höchsten seit 3 Jahren. Auch die Güter des täglichen Bedarfs wie Lebensmittel, Haushalt und Gesundheit steigen weiter rasant an. Hitzewellen und wenig Schnee setzen den Gletschern in den Alpen massiv zu. Allein in der Schweiz sind heuer rund 5,5% des Eisvolumens geschmolzen. Das bestätigen Gletscherforscher aus der Schweiz jetzt in einer neuen Studie. Christiane Oelrich berichtet aus Genf.
4: 2026 rückt fast an das Rekordjahr 2022 heran. Die vergangenen 5 Jahre waren verheerend. In der Zeit ist fast doppelt so viel Eis verloren gegangen wie in den 5 Jahren davor. Warum? Es ist der Klimawandel. Mit wenig Schnee wie im vergangenen Winter und anhaltenden Hitzewellen wie im Sommer. Unter solchen Bedingungen haben die Alpengletscher langfristig keine Überlebenschance, heißt es in dem Bericht.
3: Das große Problem, weniger Gletscher bedeutet auch weniger Schmelzwasser für Flüsse und Trinkwasser. Auch bei uns in Südtirol gehen die Gletscher immer weiter zurück. Das Land Südtirol unterstützt das aktive Altern. Älterwerden habe sich verändert, sagt dazu Soziallandesrätin Rosemarie Palmer. Seniorinnen und Senioren würden heute länger aktiv bleiben und am gesellschaftlichen Leben teilnehmen. Dazu gehöre immer mehr eine digitale Welt, deren Hürden seien oft noch hoch, sagt Palmer. Deshalb bietet das Land Unterstützungen bei der digitalen Kompetenz mit Anlaufstellen in vielen Gemeinden. Dabei helfen Tutoren, sich besser in der digitalen Welt zurechtzufinden. Und der Hochnebel verzieht sich so langsam, die Sonne scheint und wärmt auf. Gleich hören Sie mehr dazu.
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3: Ein sonniger und freundlicher 1. Oktober ist das heute in Südtirol. Die Hochnebeldecke bekommt immer mehr Risse und die Sonne setzt sich durch. Am Nachmittag ziehen ein paar Schleierwolken über den Himmel. Und es ist wieder sehr mild. 16 Grad hat es momentan in Jenesien und Oberfintel, 14 in Sand in Taufers, 17 Grad in St. Martin in Passaia und 11 in Wolkenstein. Bis zum Nachmittag werden es noch 19 bis 25 Grad. Morgen Freitag geht es weiter mit vielen Wolken und etwas Sonne.
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11: Aus der Landesverkehrsmeldezentrale begrüßt Sie Silke Andres. Die Landesstraße zwischen Gummer und dem Kreisverkehr Bircherbruck ist wegen Bergungsarbeiten weiterhin gesperrt. Die Umleitung erfolgt über Steinig oder Welschnofen. All unterwegs, gute Fahrt.
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2: Einmal vorweg, der neue Kapitän von HC Falkensteiner Bustertal. Er ist ein waschechter Bustra mit der Rückennummer 21, tritt Verteidiger Daniel Glierer aus Doblach in große Fußstapfen. Ihm zur Seite stehen als Assistant Captains ein weiterer Bustra, der Stürmer Tommy Bordella aus Montal und der dänische Verteidiger Markus Lauritsen. Wie ist ausgesucht worden? Wie fällt eine Entscheidung für einen neuen Kapitän?
3: Man hat ja eigentlich schon den ganzen Sommer gewusst, dass das Kapitänsamt neu zu vergeben ist, durch einen, ja, meiner Ansicht leider schade und vorzeitigen Rücktritt vom Profi-Eishockeysport von Raffi Andergassen. Ich denke einmal, dass sich nicht nur die sportliche Leitung, sondern auch vielleicht die Spieler selber schon an Gedanken gemacht haben, was in August auf sie zukommt und welche Charaktereigenschaften von neuen Kapitän verlangt werden. Ausgesucht ist fast schon ein bisschen reduktiv gesagt. Es gibt natürlich allen wieder Gespräche von der sportlichen Leitung mit Spielern, mit der Mannschaft. Die Mannschaft untereinander wird natürlich auch drüber reden. Und es hat nichts anderes wie eine Wahl gegeben. Und die Wahl ist da eindeutig auf den Daniel Glierer gefallen, was natürlich brutal bärig ist, weil das auch heißt, dass zum Beispiel die ausländischen und die auswärtigen Spieler ihn sehr wohl als Kapitän gewählt und gut gesehen haben. Und nur hat es eigentlich nach der Wahl, Jochen, korrigier mich, eigentlich aus Vereinssicht und Trainersicht kaum einen Grund gegeben, an dieser Wahl zu rütteln. Und dass nachher natürlich auch die beiden Assistenzkapitäne mit gewissen Anforderungen ausgestattet sein, ist auch klar. Einer ist auch Bustra, ne? Der Tommy Bordella, ganz klar, Integrationsfigur schlechthin, und der Markus Lauritsen kann auf eine große internationale Karriere zurückblicken. Also ich glaube, im Nachhinein haben wir schon ein bäriges Trio gefunden.
4: Ja, da kann ich nichts hinzufügen. Also der Verein hat da ja am Ende macht das die sportliche Leitung mit den Coaches und der Mannschaft unter sich aus. Und für den Verein geht das alles gut. Aber es ist einfach wieder so eine bärige Erfolgsgeschichte. Der Daniel Glierer hat vor 3-4 Jahren mal eine ganz schwere Zeit gehabt im Bronnekor, wirklich auch nicht gut gespielt habe. Und es war wirklich nicht schön, was einem auch bei uns angegangen ist in der Halle und im Büro. Wir haben wirklich auch Mails gekriegt von Leuten, die gesagt haben, ich nehme es aber nicht mehr, wenn das mit dem Daniel Glierer verlängert und so weiter. Das war wirklich nicht schön, mit dem Daniel damals auch geredet. Wir haben ihm auch gebaut und das Vertrauen weitergeben. Und dass er jetzt mit so großer Mehrheit zum Kapitän gewählt wird und die Figur ist bei uns in der Arena, das freut mich einfach besonders, dass unsere Buben solche Geschichten schreiben. Da wäre ich allem fast ein bisschen emotional, weil genau deswegen macht man die ganzen Geschichten.
3: Ja, ich auch gerade, muss ich auch sagen, genau deswegen, weil der Daniel nicht allem unumstritten war und man ganz genau gesehen hat, dass man mit harter Arbeit und mit Aushaltigkeit, wie man auf Bustrarisch sagt, weiterkommt. Das ist nicht nur bei Daniel Lira der Fall geworden, sondern auch in ganz vielen Angelegenheiten von Verein. Also, und ich glaube schon, dass wir, weil wir davor auch geredet haben über die anderen Mannschaften, dass wir uns in Respekt in der Liga erarbeitet haben, genauso wie sich der Daniel Glierer das C ganz hart erarbeitet hat. Und jetzt vergönnen wir es alle von Herzen.
2: Kommen wir wieder zur Kaderplanung. Auf was ist heuer Wert gelegt worden? Eben, wir haben gerade gesagt, es sind nicht so viele Wechseln durchgeführt worden. Was ist jetzt an der Fokus geworden? Was hat der Patrick Bona sich gedenkt mit der Zusammenstellung von neuen Kader von der Mannschaft? Jünger, schneller, was war die Intention?
4: Ja, Lisa, richtig, schneller, das war ein Thema. Wir haben gesehen, dass wir einfach durch Geschwindigkeit auch Eishockey-Spiele gewinnen können und Spiele dominieren können. Das haben auch die Weltmeisterschaften und die Olympischen Spiele ganz klar gezeigt. Und das zweite Thema ist der Charakter. Wir haben Typen in der Mannschaft, die wirklich gewinnen wollen. Die wollen nicht nur eine Saison Hockey spielen irgendwo, die wollen wirklich gewinnen. Wenn ich ein Pardot oder einen Eddie Pasquale hernehme. Und solche Typen haben wir nicht ganz viele gehabt in der Vergangenheit. Vor allem die Transfercard-Spieler. Und die haben wir jetzt und auf das hat man Wert gelegt und da geschaut, wer will daher kann wirklich was zu reißen, wer will erfolgreich sein, wer will hart arbeiten, wer will sich verbessern. Und das, glaube ich, war das Hauptaugenmerk von Patrick und von den Coaches. Es ist natürlich ein Vorteil gewesen, dass das Trainer Team auch schon lange festgestanden ist. Der haben natürlich bei der Kaderplanung mitgeholfen, der haben ja in der ganzen Welt Kontakte, der haben mitgerät, mitgeholfen und das Ergebnis ist wirklich eine tolle Mannschaft, die wir haben und wir hoffen, dass sie das Potenzial auch aufs Eis kriegen, ja.
3: Der Patrick Borna ist ja nicht so stimmgewaltig wie wir zwei, Jochen, und überdies heint leider krank entschuldigt, aber ich muss mittlerweile nicht da ist, schon ganz klar sagen, ein sportlicher Leiter hat natürlich oft mit sehr, sehr unpopulären Entscheidungen zu kämpfen. Also in den ganzen Jahren wird es mehr wie einen Spieler geben haben, der, was eigentlich zu gehalten, wie man das so schön sagt, zu gehalten gewesen war. Jetzt erinnere ich zum Beispiel an den Schofield oder andere Publikumslieblinge, wo eigentlich jeder gesagt hat, oder wo vielfach der Wunsch geäußert worden ist, ja, der muss bleiben. Also einen Sommer haben wir heuer auch wieder erlebt, nicht allem seine Publikumslieblinge, nachher auch die Spielertypen, was die sportliche Leitung und der Trainer suchen. Von seinem her muss man auch sagen, sportlicher Leiter in einem Profi-Eishockey-Betrieb und speziell beim HC Pustertal zu sein, erfordert manchmal ganz eine dicke Haut und auch eben, wie gesagt, unpopuläre Entscheidungen. Und ob sie noch ein Auge gehen oder nicht, das weiß man meistens noch, hinten nach.
4: Ja, natürlich sehr schwierig. Und was man ganz oft vergisst bei den Entscheidungen, wer spielt nächstes Jahr noch in Bains, der Spieler redet mit. Wir kriegen ganz oft die Frage, wieso hat er es mit denen nicht verlängert? Dann ist die Antwort ganz einfach, weil er nicht gewählt hat. Selbst vergisst man, es gibt auch Gründe, dass sich eine Familie nicht wohlfühlt, es gibt Gründe, dass sie bessere Angebote kriegen, die Spieler von anderen Vereinen. Es gibt viele Gründe, dass sie sagen, ich komme nicht mehr Bronek. Relativ klar und schnell und dann ist das auch erledigt. Und das muss man auch denken, das ist nicht ein Wunschkonzert.
2: Jochen, du hast davor schon angesprochen, du hast zwei Spieler auch gezählt. Vielleicht ganz allgemein, auf welche Vertragsverlängerungen ist man denn jetzt ganz besonders stolz? Jetzt werden wir auf die Abgänge abzeichen, sondern wer ist geblieben im Pustertal? Du hast den Pasquale erwähnt, du hast den Padro erwähnt, eben sehr Spieler, die sich einen Titel holen wollen.
4: Ja, im Prinzip sind wir auf jeden Spieler, was wir haben, stolz und jeder hat seine eigene Geschichte. Ich persönlich, das ist so ähnlich wie bei Daniel Glierer mit dem Osmanski. Der war die ersten Monate total von der Rolle, den haben alle gewählt verschicken und gesagt, der lebt alle Heiling nicht. Jetzt sind wir stolz, dass wir den in unserer Mannschaft haben. Ist einfach ein Typ, der besondere Fähigkeiten hat. Der ist sicher nicht der beste Eishockeyspieler vom Technischen und so weiter, aber er hat Fähigkeiten, die man haben muss im Eishockey. Er hat Spitzenwerte bei den Blocks, er hat Spitzenwerte bei den Checks. Und den hat man auch schon verschicken gewählt. Und auf das bin ich auch stolz. Und natürlich Spieler wie Padro, Pasquale, bei uns haben, die sich die Vereine aussuchen könnten, will schon etwas heißen, dass man die relativ früh überzeugen bei uns zu bleiben.
2: Anzusprechen sicher auch die Einheimischen. Alan Lobis, was sich in der letzten Saison bewiesen hat. Tommy Borella, was weiterhin beim HCB spielt. Wie du, Patz, auch gesagt hast davor, Integrationsfigur Nummer 1 aktuell im Pustertal.
3: Ja, ganz klar. Man muss aber auch sagen, dass der letztjährige Erfolg ganz groß ein Verdienst von der ganzen Mannschaft war. Also von besten Tormann, was wir haben, bis in ja, sagen wir mal, Reserve- oder Ergänzungsspieler. Von seinem her denke ich auch, und hoffen wir natürlich alle, wird das auch heuer wieder eine Stärke von HC Pustertal sein. Und in diesem Konstrukt spielen natürlich auch die Jungspieler eine Rolle. Der Verteidiger Nummer 7, der Verteidiger Nummer 8, der Stürmer Nummer 13. Also ganz viel hängt sich natürlich auch an den Vertragsverlängerungen für die Spitzenspieler. Und trotzdem wissen wir alle, dass es in einem erfolgreichen Eishockey-Jahr viel, viel mehr dazu zählt. Und ich glaube, jetzt haben wir eh schon einen Übergang zu den Farmteams und zu den Jungspielern. Und wollen wir weiterhin gut arbeiten und weiterhin Präsenz sorgen. Auch wiederum, weil wir davor über Mailand geredet haben und sicherlich die Konkurrenz auf dem Spielermarkt größer werden wird. Aber wir positionieren uns derzeit sehr, sehr gut, würde ich sagen.
4: Ja, weil ich davor von den paar Ausländer geredet habe, heißt das, dass wir auf die Vertragsverlängerungen von den Einheimischen nicht stolz sein. Schön ist, dass nie ein Zweifel gibt bei den Spielern, die bei uns sein, bis jetzt. Bisschen, hoffentlich bleibt es so, dass die einen Gedanken haben, irgendwo anders hinzugehen in Italien. Wenn er höherer Liga kommt, dann ist das natürlich ein Gedanke wert und legitim. Und wir haben es ja gesehen mit dem Gabriel Nitz zum Beispiel, den wir ja von Brixen auf Sterzing begleiten haben und von Sterzing sind, der fix geplant war für die Saison als Verteidiger. Der hat die Möglichkeit gekriegt, mit seinem Bruder nach Finnland zu gehen. Und da haben wir natürlich mitgeholfen. Etlei keinen Stein im Weg gelegt, sondern auch mitgeholfen.
3: In der Hoffnung, dass er noch besser zurückkommt in ein paar Jahren.
4: Genau.
3: Früher oder später.
4: Genau.
2: Patz hat uns angesprochen, die Farmteams, heuer neu mit dabei, die Hockey-Unterland Cavaliers und altbekannt die Wipptal Broncos.
3: Die Wipptal Broncos sind ja schon lang Teil des Konstrukts mit dem HC Buschertal zusammen. Da ist also nichts neu zu erfinden und die Zusammenarbeit passt auch im täglichen Ablauf und in der täglichen Kommunikation zwischen die verschiedenen sportlichen Machern. Weggefallen ist die Senior-Mannschaft, also die IHL-Mannschaft für die Falcons Brixen. Die Falcons konzentrieren sich auf Jugendarbeit und demnach ist, sagen wir mal, so ein Vakuum entstanden, das was mehr sehr, sehr gut aufgefüllt werden kann für die Cavaliers aus dem Unterland. Da ist man sich jetzt natürlich am Annähern. Das ist eine frische Freundschaft, sagen wir mal so. Natürlich haben wir auch Freude, dass wir vor den Toren der Landeshauptstadt Image genug haben, um einen Seelandverein zur Zusammenarbeit mit dem HCP zu bewegen. Und ja, da liegt es jetzt nachher auch an der sportlichen Leitung und an die Trainer, dass man da ein bisschen einen Austausch stattfinden lässt. Und natürlich ist es durchaus positiv, dass junge Spieler, die was vielleicht bei uns noch nicht so zum Zug kämen, Möglichkeiten haben, Spielminuten zu kriegen und sei in der Alps Hockey League, wo man natürlich wissen, dass schon ein gewisses Niveau vorhanden ist und wo sie natürlich Verantwortung übernehmen können. Von dem her haben wir da vielleicht wieder einen Schritt nach vorne gemacht.
4: Ja, ich glaube, wir haben in dem Thema wirklich einen Schritt nach vorne gemacht. Wir haben die Zusammenarbeit jetzt institutionalisiert, um das sozusagen. Wir haben ja auch eine Zusammenarbeit mit Alps Ice Academy, wo die Spieler jetzt in einem Alter sind, wo sie können auch mal ein bisschen hinschnuppern in einem Erwachsenen-Eishockey. Und wir haben das jetzt so, dass jeden Dienstag ein paar junge Bands trainieren. Das ist, einmal kommen sie von Unterland, einmal kommen sie von der Academy, aber jeden Dienstag sind Bands junge, egal was wir machen. Wenn wir alle einmal einen Tag Taktik oder Recovery machen, dann kommen die in der Früh und bleiben bis zum Ende Bands, um einfach einmal reinzuschmecken, zu schauen, welcher Rhythmus da ist, zu schauen, was da alles passiert. Und da haben wir auch schon jetzt ganz interessante Spieler da gehabt, der das richtig gut gemacht haben und mir ist vor der Zukunft eigentlich Ed Bang.
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2: Wenn man auf Eishockey denkt, kämen die Spieler von HC Falkenstein und Bustra total in den Kopf. Die großen Numen und Vorbilder wie der Eddie Pasquale, Tommy Borella, Matthias Mantinger und so weiter. Das Publikum sieht überwiegend die Leistung von der Mannschaft Affen Eis. Sie der Wölfe-Familie kehrt hingegen aber ein ganzes Rudel, welches eben meistens hinter die Kulissen arbeitet. Wer sind jetzt die Menschen hinterm Verein? Geschäftsführer Jochen Schenk.
3: Ja, am Ende sind es alles Fans und Fanaten, wie wir im Bustertal sagen. Es sind eigentlich ganz treue Mitarbeiter, freiwillige Mitarbeiter, die uns im Rücken frei halten. Wir brauchen, um ein Spiel abzuwickeln, unter 120 Leute. Das sind nicht nur freiwillige Mitarbeiter, da ist ein Kamerateam, ein ganzes, da ist eine Security-Firma, da sind die Leute von Zeitnehmerverband und so weiter. Aber es braucht 120 Leute, die jedes Mal herkommen. Das sind unsere Physiotherapeuten, das sind auch die Schiedsrichter, das Weiße Kreuz, alles mitgezählt. Aber das ist eine ganze Maschinerie, was eigentlich da jeden Tag aufgefahren wird. Oder jeden Tag, jeden Spieltag aufgefahren wird. Und das funktioniert nur, weil alle mit Herzblut dabei sind. Und das ist eine einmalige Geschichte, die wir da bei uns im Brunneck oder im Bustertal haben, dass wir so viele Leute haben, die was auch schon herwärts kommen und sagen, du, ich tat gern helfen, hab etwas für mich und das gefällt mir. Und da können wir eigentlich nie genug Danke sagen. Wir machen einige Veranstaltungen im Jahr für die Mitarbeiter, ob das eine Weihnachtsfeier ist oder Sommergrillen und so weiter. Aber da wird natürlich gedankt, aber eigentlich müssen wir jeden Tag Danke sagen, dass wir die haben. Die machen das einfach alles als möglich. Durch die können wir erst die ganzen Aktionen machen und sind unverzichtbar.
4: Ja, jetzt spanne ich wieder im Bogen zu einem Diskurs, den was wir vor einiger Zeit da heute bei der Sondersendung geführt haben, und zwar die österreichischen Vereine oder viele andere Vereine, wenn es nachher auch um finanzielle Probleme geht. Man muss ganz klar sagen, ohne der Leistung von Ehrenamt rundum in HC Bustertal war das ohnehin nicht möglich, weil es einem kann man es wahrscheinlich ein paar Spieler nicht leisten. Gleichzeitig waren wir in der Tabelle weiter hinten, gleichzeitig waren weniger Sponsoren. Also der Wille für die ganzen Mitarbeiter, das bestmöglichste Produkt zu liefern und unten in der Intercable Arena dafür zu sorgen, dass sich jeder daheim und willkommen fühlt, glaube ich, ist eigentlich die Basis von der ganzen Erfolgsgeschichte von den letzten Jahren. Und wie der Jochen schon sagt, da kann man nicht genug Dankeschön sagen, aber das größte Dankeschön ist im Grunde, wenn man sieht, wie tolle Zeiten, dass wir da derzeit leben dürfen, welchen Zuschauerschnitt, das wir haben und welche sportliche Leistung, das auf den Eis geliefert wird. Also ich glaube, das ist das größte Dankeschön für die ganze Familie da unten, was eben, wie gesagt, dafür sorgt, dass das Spektakel über die Bühne geht.
3: Ja, das, was der Patzer jetzt gesagt hat, unterstreicht auch die Umfrage unter die gegnerischen Fans und Mannschaften, wo auch angefragt worden ist, die Willkommenskultur und die Freundlichkeit der Mitarbeiter, und da haben wir in der Liga weit ausgewogen, muss man sagen, und ich habe das schon oft gesagt und wahrscheinlich auch da in der Runde bei Radio Holiday, ein gegnerischer Verein hat man das gesagt, Bank kennt man als Gast und nicht als Gegner. Und selber will einfach etwas heißen. Und da ist jeder von Parkplatzordner bis zur Einlasskontrolle, bis zum Eismeister, bis zu dem, alles, was da ist, gehört da dazu. Und das ist eines der größten Komplimente, die wir in den letzten Jahren gekriegt haben.
2: Ich hab's gerade gesagt, die Mitarbeiterinnen und Mitarbeiter beim Verein, eben Unterstützerinnen und Unterstützer, Sponsoren und natürlich auch die Fans, auf die sich der HC Falkenstein und Bustertal verlassen kann. Wir haben einen neuen Abo-Rekord schon angesprochen, war über 1600 verkaufte Abos, über 1600 Menschen, die sich für die ganze Saison eigentlich in HCB verschrieben haben. Es gilt aber eben auch wieder neues Publikum ins Stadion zu holen. Da gibt's einige Aktionen, die was von HC Falkenstein und Bustertal gemacht werden.
4: Ja, eine Sache ist natürlich, dass Leute noch weitere Leute unsichern, also die Gruppe von Freunden, was Eishockey schauen geht und sich dort bestens unterhaltet, ist ganz klar, dass irgendwann der nächste Kumpel und die nächste Freundin oder die Mama oder eben die Schwester auch mitgeht. Nichtsdestotrotz hören wir nicht auf, an HC Bustertal Aktionen zu starten, wo wir wissen, dass wir neues Publikum gewinnen. Wir haben zum Beispiel an den Sonntag um 17 Uhr ein Heimspiel gegen Fehervar. 17 Uhr ist ein bisschen eine frühere Beginnzeit, um in die Familien die Möglichkeit zu 2022 eben bei Eishockey dabei zu sein, der sogenannte Family Day steht un. Und dann wissen wir schon, dass ganz, ganz viele Kinder auf der Tribüne sein werden, die was mit einem Rufus ein Foto machen können, die was ihre Idole nicht nur im Streaming oder im Fernseher zuschauen, sondern auch von der Tribüne aus unfeuern können. Also neue Zielgruppen erschließen und neues Publikum finden gehört seit jeher zu den Aufgaben von HC Pustertal und von der Marketingabteilung. Und da haben wir eben, wie gesagt, heuer einiges wieder vor. Nicht unerwähnt möchte ich lassen, in Freitag auf Nacht spielen wir gegen Laibach und dann gibt es die Radio Holiday Hockey Night. Dann wird die Lisa noch erzählen, was es mit der Sam auf sich hat. Also wie gesagt, der HCP bleibt nicht stehen und versucht ständig neue Publikumsschichten zu finden. Natürlich hängt man auch ein bisschen ab bei den Zuschauerzahlen von sportlichen Erfolg, braucht man nicht diskutieren, aber das Erlebnis rund um das Spielfeld ist weiterhin einer von unserer Stärken und einer von den Sachen, auf die was wir ganz fest stolz sein und schauen werden.
3: Am Ende entscheidet aber nur die sportliche Leistung, ob die Zuschauer kommen oder nicht. Das wissen wir auch, also lange Krisen dürfen wir uns nicht leisten. Die Radio Holiday Night am Freitag ist ein guter Stichpunkt. Neue Zielgruppen erschließen wir auch durch einige Sponsor-Events. Also es sind jetzt ziemlich einige Sponsoren, die einen ganzen Block mieten, die Mitarbeiter einladen, die 300 Kunden einladen, die da ein bisschen ein Incentive oder ein Event machen für sich selber und uns als HC Pustertal als Partner oder unser Event ausrichten. Und das freut mich persönlich besonders, weil das beweist einfach, dass wir ein schönes Produkt haben, dass sich der Sponsor gerne mit uns zorgt und auch das weitergibt an Leute, was da kommen ganz viele Leute, die nie in der Arena waren, was vielleicht ein zweites Mal kommen, ganz, ganz wichtig, dass wir die Leute in die Arena kriegen und in dem Zuge danke alle, die das ermöglichen und die Leute in die Arena bringen.
4: Anfragen an Jochen Schenk.
3: Jederzeit.
2: Klammer auch ganz kurz, das Thema Stadion, die Struktur Intercable Arena hat in den letzten Monaten, mittlerweile fast schon Jahr, für Aufsehen gesorgt. Mittlerweile sind neu aufgezogene Stützen im Stadion vorhanden. Wie schaut es da mit dem Spielbetrieb aus? Wie schaut es mit der Struktur in der Intercable Arena aus, Jochen?
3: Ja, Lisa, du hast eh schon alles gesagt, man hat allerhand gehört, ich muss da festhalten, die Betreibergesellschaft ist Bruneck Aktiv, Besitzer sind die Stadtwerke Bruneck. Der HC Pustertal ist wie die anderen Vereine ein Mieter und wir haben direkt mit der Struktur nichts zu tun. Wir zahlen Miete, kriegen ein definiertes Paket und wir arbeiten mit sei es mit den Stadtwerken als auch mit Bruneck Aktiv sehr intensiv und vor allem sehr, sehr gut zusammen. Wir unterstützen uns gegenseitig und wir helfen uns gegenseitig, was geht. Und ich bin auch sicher, dass da die richtige Lösung gefunden wird, dass da die richtigen Leute die richtigen Entscheidungen treffen, dass das mit der Struktur irgendwann ein Ende hat oder die Probleme ein Ende haben und bin sehr zuversichtlich, dass wir da bald Ruhe haben, sagen wir es einmal so.
2: Klammer zu, also an der Stelle wieder. Jetzt die Hälfte von den Spielen in der Regular Season wird aber nicht daheim ausgetragen, sondern auswärts. Und so heißt, die Pustra-Fans können natürlich ihre Mannschaft auch on the road verfolgen und so dank die Streaming-Dienste.
4: Ja, und da sind die Heimspiele, die was man als HC Pustertal-Fan natürlich verfolgt. Wir übertragen natürlich auch die Heimspiele in Streaming, aber natürlich bei den Auswärtsspielen sind sehr, sehr zahlreiche HCP-Fans eigentlich in ganz Europa oder in der ganzen Welt vor den Geräten versammelt und schauen sich die Auswärtsspiele an. Wir haben erst kürzlich jetzt eine Statistik gekriegt, noch die zwei Kärntner Vereine, wird der HC Pustertal am meisten verfolgt per Streaming-Dienste. Das ist sehr, sehr toll und sorgt einmal mehr, wie breit unsere Fanbasis und auf wie viel Interesse, dass wir zählen dürfen. Es ist natürlich in jeder Halle sein andere Begebenheiten. Wir haben das Glück, einen Top-Mann mit dem Stefan Gedina zu haben, der was sich für die Übertragungen und nicht nur für die Übertragungen, sondern auch für die Highlight-Videos und vieles mehr zeichnet. Also er ist zuständig dafür. Da werden wir allseits gerne gelobt für ein Berix Produkt, was wir haben. Die Auswärtsspiele natürlich werden von einem Dienstleister, wie es halt bei uns der Stefan Gedina ist, in den jeweiligen Stadien

0: großer Hype und wird nicht mehr so sehr gelebt wie vor Corona noch. Es gibt eigentlich bei jedem Auswärtsspiel HC Busterdorf-Fans auch in die entlegensten Winkeln Ungarns und das macht uns natürlich stolz, dass wir eigentlich in ganz Mitteleuropa Fans haben, die was auf der Tribüne ins anfeuern, oft eben auch auswärts. Lisa, wenn wir oft auswärts fahren, dann wundern wir uns, dass noch außer ins andere auch noch vor Ort sein. Es ist allem richtig bärig, aber wie gesagt, die Streamingdienste nehmen auch allbei wichtigerer Rolle in, ganz klar.
1: Ja, und weil du die ganzen Winkel der Liga angesprochen hast, ist auch manchmal ganz interessant zu sagen, wir kriegen nach jedem Spieltag eine Auswertung, von wo uns die Leute zugeschaut haben. Und da ist wirklich oft einmal Alaska, Australien, Thailand und so weiter. Wahrscheinlich irgendein HCP-Fan, der in Thailand in Urlaub ist und das sich das Spiel dann gehen lässt oder eine Tante von einem Spieler, was in Alaska wohnt. Ganz interessant, wir werden auf der ganzen Welt gesehen.
2: Sehr cool. Damit neigt sich jetzt die Sondersendung zum HC Falkenstein ab Busterthal auch wieder ein Ende zu. Wie immer stellt sich jetzt nur die Frage nach die Ziele für die Wölfe in der Saison 2026-27 in der Eishockey League. Im letzten Jahr hat es ja einen Einzug ins Finale gegeben. Will man das mal noch einen Schritt weiter gehen? In der vergangenen Spielzeit bezogen sich die Ziele ja eigentlich allem laufen direkten Einzug in die Playoffs. Steht an der Stelle jetzt der Meistertitel?
1: Für den Verein steht ganz klar der direkte Einzug in die Playoffs an erster Stelle. Das ist unser Ziel und das ist schwierig genug zu erreichen. Was danach kommt, schauen wir, ist alles möglich. Die Spieler so, oder die Mannschaft hat sich zum Ziel gesetzt, besser zu sein wie letztes Jahr. Klar, sie haben gesagt, sie starten nicht, um gleich gut zu sein. Und ich glaube, das spiegelt ein bisschen die Stimmung wieder. Wir arbeiten seriös, unaufgeregt an dem Ziel, die Playoff-Plätze zu erreichen. Und die Mannschaft hat einfach im Kopf, noch was draufzulegen. Dass noch schwierig ist, wie es Male, dass alles zusammenpassen muss, wie es Male ist, mit Verletzungen Glück haben, sich ein bisschen Glück und so weiter. Aber wir sind gestartet mit dem ganz klaren Ziel.
0: Ja, wie schon mehrmals im Laufe von der Sendung, kann ich dem Leib beipflichten und dem gibt es nichts hinzuzufügen.
1: Danke, Patze.
2: Vielen, vielen Dank noch, Henk, zwar, dass das heute da wartet zu der HCP Sondersendung.
1: Danke für die Einladung und auf eine spannende Saison.
0: Ja, danke Lisa, dass ich wieder mal da sein gedurft habe. Kimi Alben gern und seit Jahren. Wir sehen uns bei der nächsten Aufnahme vom Podcast Außenkaxelt. Und wie ich das verstanden habe, werden wir in Jochen Schenk nicht gleich als Gast, so war er ja schon einmal, begrüßen dürfen, sondern jetzt kommt die Einladung zurück. Jetzt darf der Jochen einmal Host mit dir zusammen sein.
1: Werden wir uns ein paar in Gast suchen, Lisa. Hä?
2: Sehr gut. Vielen, vielen Dank. Das war die HCP-Sondersendung da auf Radio Holiday.
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2: 10:50. 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
3: Guten Tag, ich bin Marlies Winkler. Der erste Meraner Touristenausweichlauf. Wie weit dürfen Proteste gegen den Übertourismus gehen? Und immer mehr Pflegebedürftige, wie Technik und die KI Angehörige entlasten können. Proteste gegen Übertourismus gibt es bei uns in Südtirol immer wieder. Immer mehr Menschen haben einfach genug von den immer weiter steigenden Gästezahlen. Erst vor kurzem wurde in der Nähe von Meran das Motorrad eines deutschen Touristen mit Overtourism-Aufklebern zugepflastert. Und übermorgen ist schon die nächste Protestaktion geplant. Dieses Mal in aller Öffentlichkeit mit einem Protestlauf, Florian Scheringer.
4: Rompi heißt die Bürgergruppe, die den Lauf organisiert. Ihr Anliegen, der Tourismus dürfe die Meraner in ihrem Alltag nicht mehr so stark einschränken. Wenn man zu Stoßzeiten durch die Stadt geht, komme man vor lauter Urlaubern kaum mehr vorwärts. Genau deshalb soll es am Samstag eben den sogenannten Touristenausweichlauf geben. Die Teilnehmer wollen sich durch die Touristenmassen schlängeln, einmal quer durch die Meraner Altstadt. Sie wollen provozieren und den Urlaubern direkt zeigen, was sie von ihnen halten. Für den Lauf gibt es sogar ein Regelwerk, das sich eher wie Satire liest. Das Anrempeln, Bespucken oder Beißen von Touristen sei verboten. Sehr wohl erlaubt sei es aber, seinen Unmut laut zu äußern. Die Meraner Tourismusreferentin Barbara Hölzel sagt zu der Aktion:
5: Ich habe Verständnis für die Initiative, ich habe weniger Verständnis für die Aktion selbst. Aktionismus finde ich immer ein bisschen gefährlich, weil es Feindbilder schafft und weil es auch ein bisschen die Dialogbereitschaft aufhält, sage ich jetzt einmal. Deshalb für Aktionismus in diesem Sinne habe ich jetzt wenig Bereitschaft. Ich rufe auch auf, dass es respektvoll zugeht, dass sich die Teilnehmer daran auch halten und Respekt zeigen.
4: Im Gegensatz zu vielen anderen Protestaktionen, die sich meist gegen die Politik richten, lassen die Teilnehmer ihren Ärger dieses Mal direkt an den Touristen aus. Ist das der richtige Weg, Tourismusreferentin Hölzel?
5: Nein, das ist absolut nicht der richtige Weg. Vor allem wir sind alle Touristen, wir alle reisen selbst und möchten auch eine gewisse Gastfreundschaft erleben, so auch unser Tourist hier in Meran. Deshalb ist die Initiative, die jetzt direkt den Touristen angreift, vielleicht nicht der richtige Ort und nicht der passende Ort. Ich würde das viel mehr an die Behörden, an die Verbände und an die Gemeinde natürlich richten.
4: Der Lauf ist natürlich längst nicht die erste Aktion gegen den Übertourismus in Südtirol. Im ganzen Land gibt es immer wieder Proteste, Plakate, Graffitis, Demos. Ich habe bei Tourismuslandesrat Luis Walcher nachgefragt, was er von Aktionen wie dem zugeklebten Motorrad hält. Geht das zu weit?
6: Ich habe nie etwas gegen Protest, denn es müssen nicht alle die gleiche Meinung haben. Im Gegenteil, ich glaube, wenn man anfängt, Sachen zu beschädigen und zu bekleben, wo danach jemand einen Schaden hat, das geht für mich eigentlich zu weit und verbessert auch nicht die Situation. Ich glaube, wir müssen viel mehr aufzeigen. Und das würde ich auch durchaus von Protestierenden erwarten, dass sie mir als Landesrat einige Hinweise geben, wo wir besser werden können.
4: Ihm sei Dialog lieber als Aktivismus. Als Lösungsansatz verweist Walcher auf den Bettenstopp. Dass das touristische Wachstum nur begrenzt und nicht rückgängig gemacht wird, ist den Protestgruppen aber lange nicht genug. Sie fordern eine Rückkehr zu ruhigeren Zeiten. Sie wollen, dass man im Meran wieder ohne Urlaubermassen spazieren gehen kann.
3: Immer mehr Menschen brauchen Pflege. In Südtirol sind es derzeit 16.000, in 10 Jahren werden es aber voraussichtlich schon über 20.000 sein. Die gute Nachricht, neue Technologien und die künstliche Intelligenz können auch in der Pflege für Entlastung sorgen. Das sagt Rita Obkircher, die Innovationsbeauftragte im Verband der Südtiroler Seniorenwohnheime.
7: Da kommen Sensoren zum Einsatz, die das Sturzrisiko unserer Bewohner erkennen und eventuell auch schon frühzeitig mitteilen, je nachdem wie das Programm eingestellt wird, oder spätestens wenn ein Sturz stattgefunden hat, werden die Mitarbeiter über Glockenruf, kann man sich vorstellen, informiert, dass in diesem Zimmer nachzuschauen ist.
8: Und diese Systeme werden immer besser. Sie lernen und erkennen bei den einzelnen Heimbewohnern, wenn etwas anders ist als sonst. Rita Obkircher nennt ein Beispiel.
7: Ein Bewohner steht üblicherweise zweimal in der Nacht auf, zur Toilette zu gehen. Nun zeigt uns das System auf, er geht 5, 6, 7 Mal zur Toilette. Das lässt uns schon darauf schließen, dass vielleicht eine Blasenentzündung vorhanden sein könnte.
8: Allerdings ist es ja so, dass der Großteil der Pflegebedürftigen in Südtirol nicht in einem Seniorenwohnheim unterkommt. Mehr als die Hälfte wird zu Hause gepflegt. So groß angelegte Sensorensysteme wie in den Wohnheimen sind da natürlich nicht möglich. Es gibt aber andere Möglichkeiten, sagt Obkircher.
7: Wir haben vom intelligenten Türschloss bis zum Medikamentendispenser, der den Betroffenen erinnert, jetzt ist Mittag, jetzt nehmen Sie bitte Ihre Tabletten ein. Also es gibt eine Vielfalt an Möglichkeiten von Sensorik und KI auch schon zu Hause.
8: Gerade diese KI-Medikamentenboxen und Matratzen mit Sensoren kommen in Südtirols Haushalten schon zum Einsatz, sagt Ursula Thaler. Sie ist die Obfrau der Sozialgenossenschaft Humanitas 24, die Hauspflege anbietet. Einige Angehörige sind auch erfinderisch und versuchen sich selbst mit neuer Technik bei der Pflege zu helfen.
9: Wenn hier technikaffine Angehörige sind, die sich hier auch interessieren und die das irgendwo gelesen oder gesehen haben, dann interessieren sie sich dafür. Wenn natürlich hier die Angehörigen auf diesem Ohr kein taub sind und das nicht interessiert, dann findet das natürlich auch nicht Einzug in die Familien.
8: Ein springender Punkt sind die Kosten. Matten mit Sensoren kosten rund 120 Euro. Betten, die mit Robotik ausgestattet sind, kosten dann schon gut und gerne mal um die 5.000 Euro.
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8: Es sind wieder betrügerische SMS im Umlauf im Namen des Sanitätsbetriebs. Darin werden Bürger aufgefordert, dringend eine Telefonnummer zu kontaktieren, weil es angeblich eine persönliche Mitteilung gebe oder Probleme im Zusammenhang mit der Gesundheitskarte. Gunde Bichler mit den Kurznachrichten.
16: Ja, der Sanitätsbetrieb warnt jetzt vor dieser Betrugsmasche und sagt, es würden keine SMS versendet für solche Mitteilungen. Außerdem würden telefonisch keine Daten zur Gesundheit oder Infos über die Karte abgefragt. Und etwaige Mitteilungen würden nur über offizielle Kanäle des Sanitätsbetriebs erfolgen. Solche SMS sollten deshalb grundsätzlich mit Vorsicht behandelt werden. Auf der Pustertaler Bahnlinie rollt der Zugverkehr langsam wieder an nach dem Wildunfall heute früh zwischen Weißberg und Ohlang. Die Züge fahren jetzt nach und nach wieder. Trotzdem kann es noch zu Verspätungen und Ausfällen kommen. Das teilt die Betreibergesellschaft Star mit. Alle Infos dazu gibt's auf der Webseite von Südtirol Mobil. Die Inflation in Italien steigt weiter an. Auch im September gibt es ein Plus. Um 0,7% ist die Teuerungsrate nach oben gegangen im Vergleich zum August und um 4,2% auf Jahresbasis. Das teilt das Istat mit. Vor allem die hohen Energiepreise lassen die Inflation momentan kräftig ansteigen. Es sind die höchsten seit 3 Jahren. Auch die Güter des täglichen Bedarfs wie Lebensmittel, Haushalt und Gesundheit steigen weiter rasant an. Viele Eltern beschäftigt es, was ihre Kinder in den sozialen Medien treiben. WhatsApp macht es jetzt möglich, dass Eltern einsehen können in die Profile ihrer Kinder. Es gibt nämlich eine neue Kontrollfunktion. Sie ist für Jugendliche zwischen 13 und 18 Jahren gedacht. Eltern können einstellen, wer das Profilbild oder den Status sehen kann. Und sie bekommen eine Meldung, wenn ihr Kind einer WhatsApp-Gruppe beitritt.
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16: Die 300 größten Betriebe in Südtirol stehen weiterhin gut da. Das geht aus dem neuen Wirtschaftsmagazin Südtirol Panorama hervor. Alle zusammengerechnet kommen im vorigen Jahr auf einen Erlös von 33 Milliarden Euro. Das sind um über 2 Milliarden mehr als ein Jahr zuvor. Allerdings gibt es einen neuen Trend. Die Erlöse steigen und die Gewinne gehen zurück. Deutlich gestiegen sind etwa die Personalkosten. Keine Veränderung gibt es an der Spitze des Firmenrankings. Die Asberg Service GmbH ist weiterhin das umsatzstärkste Unternehmen hier bei uns, gefolgt von der Energiegesellschaft Alperia und CETEC Global Industries, das ist die frühere Leitner-Gruppe. Schauen wir noch auf die Börsen in Europa. Sie sind im Minus, MIP-Index in Mailand und DAX in Frankfurt mit jeweils 1%.
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8: Mehrere Autofahrer in Südtirol sind dieser fiesen Betrugsmasche schon zum Opfer gefallen. Sie halten an, um einem anscheinend liegen gebliebenen Auto zu helfen. Dessen Insassen sind aber Betrüger, die in Wahrheit gar keine Panne haben. Sie nutzen die Hilfsbereitschaft der Autofahrer voll aus. Mein Kollege Florian Scheringer hat darüber mit Alexander Wiest von der Staatspolizei gesprochen.
4: Herr Wiest, weiß die Polizei von dieser Betrugsmasche? Ist Ihnen die bekannt?
17: Ja, die Betrugsmasche ist bekannt. Da wird eine Panne vorgetäuscht oder jemand, was einfach stehen geblieben ist, weil er kein Benzin mehr hat. Der versucht halt, die Verkehrsteilnehmer aufzuhalten, möglichst wo wenig Verkehr, Durchgangsverkehr ist, wo sie dann die Leute bedrängen, um eben auf Geld auszugehen. Dass man 50 Euro, 100 Euro gibt wegen Benzintank etc. etc.
4: Und wenn Sie davon vielleicht mitbekommen, vielleicht eine Meldung bekommen bei der Polizei, wie gehen Sie da dagegen vor?
17: Also, es wird, wenn eine Meldung kommt von der Polizei, dann wird sofort eine Streife hingeschickt, um zu kontrollieren. Und meistens, wenn wir im Vorort sind, dann sind wir wieder schon weg oder es ist nicht mehr vorzufinden.
4: Und wenn ich das jetzt mitbekomme als Autofahrer, da steht ein Auto, das ist offenbar liegen geblieben. Wie soll ich mich da richtigerweise verhalten?
17: Also wir sollen Hausverstand einschalten. Wir sind ja im Jahr 2026, jeder hat ein Handy. Deswegen, dass jemand eine Panne hat und sich nicht mehr selber was zu helfen, ist sehr, sehr rar. Und wenn man wirklich Zweifel hat, dann kann man ja stehen bleiben. Nicht aussteigen von Auto, kurz den Fensterspalt aufmachen, der Person eben fragen, was sie möchte und eventuell einen Notruf wählen. Und wenn man sagt, man wählt jetzt den Notruf, dann sind die meistens schon weg.
4: Und wenn man jetzt wirklich vielleicht in diese, ich nenne es mal in diese Falle geraten sollte und man wirklich bedrängt wird von jemandem am Straßenrand, wie sollte man sich dann da am besten verhalten, wenn man vielleicht noch im Auto drin sitzt?
17: Also wenn man im Auto noch drin sitzt, natürlich also die Autotüren alle schließen, Fenster alle schließen und einfach dann wegfahren und dann wegfahren, die Polizei verständigen. Wenn man ausgestiegen ist und die Leute die so bedrängen, dann sollte man versuchen, Aufmerksamkeit zu erregen, dass man vielleicht um Hilfe schreit, laut um Hilfe schreit, dass andere Verkehrsteilnehmer eben aufmerksam werden oder vielleicht Passanten aufmerksam werden.
4: Und wenn man so einen Betrug dann wirklich zum Opfer fallen sollte, einem die Betrüger Geld abnehmen oder stehlen, was sollte man dann danach machen?
17: Also am besten Fall immer zur Anzeige bringen, das heißt Foto machen von Kennzeichen, Foto machen von den Personen und bei der nächstgelegenen Polizeidienststelle zur Anzeige bringen.
8: Das rät Alexander Wiest von der Staatspolizei. In den sozialen Medien kursieren auch schon Fotos von einigen dieser Betrüger. Sie haben im Bustertal und auch im Burggrafenamt zugeschlagen. Es ist aber in allen Landesteilen Vorsicht geboten.
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8: Die Hochnebel halten sich in einigen Landesteilen noch hartnäckig. In den nächsten Stunden sollte es aber noch weiter auflockern und verbreitet sonnig werden. Die Temperaturen dazu bleiben überdurchschnittlich warm für die Jahreszeit mit Höchstwerten von 19 bis 24 Grad. Philipp Tartarotti vom Landeswetterdienst. Wie geht es denn morgen und in den nächsten Tagen weiter?
4: Ja, auch morgen am Freitag gibt es in Südtirol eine Mischung aus dichteren Wolken, die von Westen her durchziehen, und sonnigen Phasen. Am Wochenende verstärkt sich der Hochdruckeinfluss dann wieder und nach Auflösung von örtlichem Hochnebel scheint verbreitet die Sonne. Dazu bleibt es sehr mild für die Jahreszeit mit Höchstwerten von 20 bis 25 Grad.
8: Das war das Südtirol-Journal Mittagsmagazin vom Donnerstag. Wenn Sie mögen, dann hören wir uns morgen wieder zur selben Zeit. Ich bin Marlies Winkler. Ich wünsche Ihnen noch einen feinen Nachmittag. Machen Sie es gut.
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18: Schönen Mittag aus der Landesverkehrsmeldezentrale. Ich bin Manuel Scutellaro. Die Landesstraße zwischen Gumma und dem Kreisverkehr Becherburg bleibt wegen Bergungsarbeiten von einem LKW gesperrt. Die Umleitung erfolgt über Steineck oder Welschenhofen. Von den anderen Hauptstraßen Südtirols liegen uns keine Störungsmeldungen vor. Gute Fahrt!
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1: Schönen Mittag aus der Landesverkehrsmeldezentrale. Ich bin Manuel Scutellaro. Die Landesstraße zwischen Gumma und dem Kreisverkehr Becherbruck bleibt wegen Bergungsarbeiten von einem LKW gesperrt. Die Umleitung erfolgt über Steineck oder Welschenhofen. Von den anderen Hauptstraßen Südtirols liegen uns keine Störungsmeldungen vor. Gute Fahrt!

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2: 10 vor 1.

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1: Einen schönen Nachmittag aus der Landesverkehrsmeldezentrale wünscht Renate Stauder. Die Landesstraße ist zwischen Gummer und dem Kreisverkehr Pirchabruck wegen Bergungsarbeiten nach einem Unfall weiterhin gesperrt. Auf der Landesstraße bei Sinig kommt es zu kurzen Behinderungen nach einem Unfall. Gute Fahrt!
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1: Zu Beginn ein Stellengesuch. Ein Frühstückskoch mit langer Erfahrung sucht eine Teilzeitarbeit täglich von 6 bis 12 Uhr. Die E-Mail-Adresse finden Sie bei uns auf der Homepage unter www.radioholiday.it. Die Stellenangebote. Das Metallbauunternehmen Frehner & Reif aus Brixen sucht Mitarbeiterinnen und Mitarbeiter für den Bereich Service und Wartung, gerne auch Quereinsteiger mit handwerklichem Geschick. 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Baumgartner Partner Wirtschaftskanzlei in Bruneck sucht Mitarbeiterinnen und Mitarbeiter für die Abteilung Löhne und Gehälter, auch zum Einlernen. Bei Interesse einfach anrufen. Ein Geschäft in Bruneck sucht zum sofortigen Eintritt eine Part-Time-Verkäuferin oder einen Part-Time-Verkäufer für nachmittags, tägliche Arbeitszeiten nach Vereinbarung 4 bis 6 Stunden möglich. Infos telefonisch. Lust auf einen Job mit Jugendlichen und viel Abwechslung? Das Jugendzentrum Aggregat im Arntal sucht ab sofort einen Jugendarbeiter, Jugendarbeiterin. Dich erwarten ein starkes Team, flexible Arbeitszeiten und spannende Projekte. Erfahrung im sozialen oder pädagogischen Bereich ist von Vorteil. Auch Quereinsteiger, Quereinsteigerinnen sind willkommen. Führerschein B wird vorausgesetzt. info@aggregat.it ist die Mailadresse. Elektro-Oberlechner Messner in Rasenantholz sucht zum baldigen Eintritt Lehrlinge oder Quereinsteiger. 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Du bist interessiert? Dann melde dich, ob Mann oder Frau. info@oberlechner-messner.it. 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Das Jugend- und Kulturzentrum UFO in Bruneck sucht eine erfahrene Sekretariatskraft für eine Teilzeitstelle im Ausmaß von 20 Wochenstunden. Die Aufgabenbereiche sind die Kostenrechnung, Antrags- und Förderwesen und diverse Projektabrechnungen. Die Stelle setzt sehr gute Deutsch- und Italienischkenntnisse voraus und bietet Flexibilität, Selbstständigkeit und übertarifliche Entlohnung. Interessiert dich diese Arbeit in einem kreativen Umfeld? Dann schicke deine Bewerbung mit Lebenslauf bis zum 17. Oktober an das UFO zu, und zwar gunter.niedermeier@ufo.bruneck.it. Die Bäckerei Stampfel sucht Frühaufsteher als Bäcker-Bäckerin zur Verstärkung des Teams in der Backstube in Rodeneck. Gleichzeitig wird eine Verstärkung für die Snackabteilung gesucht, mit Arbeitszeiten von 2 Uhr bis 8 Uhr morgens. Du arbeitest gern im Team, hast Freude am Umgang mit Backwaren und Nachtarbeit schreckt dich nicht ab? Dann melde dich telefonisch oder per E-Mail bäckerei@stampfel.it. 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Interessierte melden sich gerne telefonisch oder schicken die Bewerbung an bruneck@dolomitidentalklinik.it.
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1: 10:50.
3: Stichtag beim Bettenstopp. Zahl der neuen Hotelbetten ist aber noch unklar. Polizei warnt Autofahrer vor neuer Betrugsmasche. Das Wetter sorgt wieder für milde Herbsttemperaturen. Ich bin Sabrina Fleischmann. Guten Nachmittag.
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3: Die Frist für die Verlängerung des Bettenstopps ist offiziell abgelaufen. Wer heute keine Genehmigung hat, darf keine neuen Hotelbetten mehr bauen. Außer in Gemeinden, die nicht so touristisch sind. Jetzt geht es an die Auswertung, sagt Tourismuslandesrat Luis Walcher.
5: Der Rat der Gemeinden hat von uns, der Gemeindeverband, die Aufgabe bekommen, jetzt von allen Gemeinden die Daten zu sammeln. Und ich hoffe, dass wir in den nächsten 2-3 Wochen gemeinsam einen Überblick bekommen. Und den werden wir auch offen und transparent kommunizieren, damit alle wissen, was noch uns bevorsteht. Aber wir werden auch wissen, wie viele Betten Südtirol hat.
3: In den strukturschwachen Gemeinden hatten die Gemeinderäte noch bis gestern die Möglichkeit, die bereits ausgewiesenen Tourismuszonen zu verlängern. Derzeit versuchen Betrüger an Geld zu kommen, indem sie eine Panne mit dem Auto vortäuschen und anhaltende Autofahrer bedrängen. Sie geben an, kein Benzin mehr zu haben und fordern aggressiv Geld. Die Polizei weiß von dieser Masche. Sie zu bekämpfen sei aber nicht immer leicht, sagt Alexander Wiest von der Staatspolizei.
6: Wenn eine Meldung kommt an der Polizei, dann wird sofort eine Streife hingeschickt, um zu kontrollieren. Und meistens, wenn wir im Vorort sind, dann sind wir wieder schon weg oder es ist nicht mehr vorzufinden.
3: Wiest rät zur Vorsicht. Wenn man anhält, sollte man nicht gleich aussteigen, sondern das Fenster nur einen Spalt öffnen. Und wenn man dann wirklich bedrängt werden sollte, sofort wegfahren und die Polizei rufen. Der öffentliche Nahverkehr in Südtirol verliere immer mehr das Vertrauen der Menschen, das sagt das Team K. Während die Landesregierung das Bild eines modernen Mobilitätslandes zeichne, würden tausende Südtiroler jeden Tag etwas anderes erleben. Verspätete Züge, Ausfälle, fehlende Informationen und unzuverlässige Anschlüsse. Deshalb fordert das Team K Antworten von Landesrat Alf Reider und der Südtiroler Transportstrukturen AG. Wer die Verkehrswende ernst nehmen müsse, dafür sorgen, dass Bus und Bahn pünktlich und zuverlässig funktionieren, sagt das Team K. Jetzt im Oktober startet wieder die Dauerzählung des AStA zusammen mit den Gemeinden. Erhoben werden Daten zur Bevölkerung und zu Wohnungen und zwar mit einem Fragebogen. Die Zählung wird jedes Jahr mit einer ausgewählten Gruppe pro Gemeinde gemacht. Die Ausgewählten werden ab Mitte November kontaktiert. Es bestehe Auskunftspflicht, deshalb sei es wichtig, daran teilzunehmen, heißt es von der AStA. Der ehemalige Geher Alex Schwarzer wird nun doch die Öffnung und Analyse der B-Probe beantragen. Diesen Kurswechsel hat sein Anwalt Gerhard Brandstätter bekannt gegeben. Schwarzer verzichtet aber auf die C-Probe mit dem restlichen Urin. Im April war Schwarzer bei den deutschen Meisterschaften im Straßengehen positiv getestet worden, er bestreitet aber, gedopt zu haben. Auch im Oktober wärmt die Sonne noch auf. Gleich mehr zu den aktuellen Temperaturen.
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8: Die Sonne hat nicht ganz freie Bahn. Es ziehen immer wieder Wolken durch, aber die Temperaturen sind mild. In Bransol werden aktuell 24 Grad gemessen. 23 sind es in Fahren, 21 in Bruneck, 19 in Eiersim, Finchgau und 18 in Genesien. Auch morgen Freitag erwartet uns ein Mix aus Sonne und Wolken bei feinen Herbsttemperaturen.
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10: Hier ist die Landesverkehrsmeldezentrale. Die Landesstraße zwischen Gummer und dem Kreisverkehr Bircherbruck wird in Kürze wieder für den Verkehr geöffnet. Die Bergungsarbeiten sind beendet. Allen unterwegs, gute Fahrt!
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2: 10 vor 3.
3: Finale beim Südtiroler Jugendwort des Jahres. Warnung an Autofahrer vor neuer Betrugsmasche. Das Wetter ist freundlich und mild. Ich bin Sabrina Fleischmann. Guten Nachmittag.
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3: Die Suche nach dem Südtiroler Jugendwort des Jahres geht in die nächste Runde. Eine Jury hat unter den Vorschlägen die Top 5 ausgewählt. Es sind alles englische Begriffe und zwar Ragebite, Crazy, Low-Key, Peak und 6-7. Florian Scheringer, was bedeuten diese Wörter?
4: Ragebait steht für jemanden provozieren oder ärgern. Crazy ist verrückt. Peak heißt top, also besser geht's nicht. Und low-key steht für unterschwellig. 6-7 hat eigentlich keine Bedeutung und wird von Jugendlichen nach Belieben verwendet. Ab heute kann online über diese 5 Wörter abgestimmt werden. Mitmachen können alle zwischen 14 und 20 Jahren. Die Online-Wahl läuft noch bis zum 12. Oktober. 2 Tage später wird dann das Ergebnis bekannt gegeben.
3: Die Wahl für ein eigenes Südtiroler Jugendwort wird heuer zum ersten Mal organisiert. Weitere Infos gibt es auf der Homepage von Youthword. Die Polizei warnt vor einer neuen Betrugsmasche im Straßenverkehr. Betrüger simulieren eine Panne und bedrängen Autofahrer, die anhalten, um von ihnen Geld zu bekommen. Vor allem an Landstraßen mit wenig Verkehr kommt es vor. Was tun also, wenn man ein offenbar liegen gebliebenes Auto sieht und helfen will? Alexander Wiest von der Staatspolizei empfiehlt:
5: Nicht aussteigen von Auto, kurz den Fensterspalt aufmachen, der Person eben fragen, was sie möchte und eventuell einen Notruf wählen. Und wenn man sagt, man wählt jetzt den Notruf, dann sind die meisten schon weg.
3: Und sollte man wirklich bedrängt werden, dann sollte man sofort Fenster und Türen schließen und wegfahren und wenn möglich Fotos von den Betrügern und deren Kennzeichen machen und dann bei der nächsten Polizeistation Anzeige erstatten. Jetzt im Oktober startet wieder die Dauerzählung des AStA zusammen mit den Gemeinden. Erhoben werden Daten zur Bevölkerung und zu Wohnungen und zwar mit einem Fragebogen. Die Zählung wird jedes Jahr mit einer ausgewählten Gruppe pro Gemeinde gemacht. Die Ausgewählten werden ab Mitte November kontaktiert und es besteht Auskunftspflicht. In Brixen gibt es jetzt eine eigene Bezirksgruppe für junge Handwerker. Dadurch soll es mehr Austausch vor Ort geben. Mit der neuen Anlaufstelle wird den jungen Handwerkern die Möglichkeit geboten, sich aktiv einzubringen, neue Kontakte zu knüpfen und gemeinsame Aktivitäten auf die Beine zu stellen. Wegen der eskalierenden Schulproteste in Frankreich kommt die Regierung in Paris heute zu einer Krisensitzung zusammen. Seit Tagen protestieren Schülerinnen und Schüler gegen marode Gebäude, überfüllte Klassen und zu wenig Lehrpersonen. Nicht alle demonstrieren friedlich. Allein gestern wurden mehr als 600 junge Leute festgenommen. Ihnen werden unter anderem Brandstiftung und Angriffe auf Polizeibeamte vorgeworfen. Und heute haben sich die Proteste auch auf Universitäten ausgeweitet. Wir genießen die Oktobersonne. Mehr zum Wetter gleich.
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3: Wolken auf den Bergen und Sonne über den Tälern, so geht's durch den Nachmittag bei feinen Temperaturen. Bei der Leimburg im Unterland werden aktuell fast 25 Grad gemessen. 24 sind es in Sinig bei Meran, 23 in Aturns, 22 in Oberfintel und 23 sind es im Flersch. Auch morgen am Freitag ziehen immer wieder Wolken durch. Dazwischen gibt es aber auch sonnige Abschnitte und feine Herbsttemperaturen.
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9: Schönen guten Nachmittag aus der Landesverkehrsmeldezentrale. Ich bin Manuel Scutellaro. Auf der Finchgauer Staatsstraße in Richtung Meran stockt es wegen Überlastung zwischen Plaus und Rabland. Und kurze Wartezeiten wegen Bauarbeiten gibt es im Finchgau zwischen Kortsch und Laas, auf der Jaufenpassstraße bei Kalch sowie im Gardertal bei Zwischenwasser. Gute Fahrt!
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9: 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Im neuen Song Hotel Mama des österreichischen Popsängers Rian feiert er mit genialem Augenzwinkern das epische Scheitern am Erwachsenwerden und die Sehnsucht nach der elterlichen Komfortzone. Hier sind ein paar der witzigsten Passagen aus dem Lied, die wir für euch herausgesucht haben. Zum Beispiel, ich sortiere meine Wäsche mittlerweile nicht mehr nach Farben, sondern nach wird schon gut gehen und tschüss Lieblingsshirt. Oder mein Kühlschrank leidet nicht an gähnender Leere, er hat einfach ein minimalistisches Designkonzept. Tja, bleibt zum Schluss eigentlich nur noch die Frage, wer braucht schon ein 5-Sterne-Hotel, wenn es Hotel Mama gibt?

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2: 10 vor 4.
3: Protest gegen zu viele Touristen in Meran wird am Samstag gelaufen. Abstimmung über Südtirols Jugendwort des Jahres. Das Wetter verwöhnt uns mit Oktobersonne. Ich bin Sabrina Fleischmann, guten Nachmittag.
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3: In Meran wollten Tourismuskritiker ein Zeichen setzen gegen den Übertourismus. Und zwar planen sie eine direkte Konfrontation mit den Urlaubern, mit einem sogenannten Touristenausweichlauf. Am Samstag wollen die Teilnehmer quer durch die Altstadt laufen und sich dabei durch die Menschenmassen schlängeln. Die Meraner Tourismusstadträtin Barbara Hölzl sagt zu der Aktion:
4: Aktionismus finde ich immer ein bisschen gefährlich, weil es Feindbilder schafft und weil es auch ein bisschen die Dialogbereitschaft aufhält, sage ich jetzt einmal. Deshalb für Aktionismus in diesem Sinne habe ich jetzt wenig Bereitschaft. Ich rufe auch auf, dass es respektvoll zugeht, dass sich die Teilnehmer daran auch halten und Respekt zeigen.
3: Beim Protestlauf gibt es ein paar kuriose Regeln. Anrempeln, beißen und spucken auf die Touristen ist verboten. Auch Waffen sind laut den Organisatoren nicht erwünscht. Seinen Unmut darf man aber lautstark äußern. Am Samstagvormittag findet der Protestlauf statt. Die Suche nach dem Südtiroler Jugendwort des Jahres geht ins Finale. Eine Jury hat unter den Vorschlägen die Top 5 ausgewählt. Es sind die englischen Begriffe Ragebait, Crazy, Low-Key, Peak und 6-7. Ab heute kann online über diese 5 Wörter abgestimmt werden. Mitmachen können alle zwischen 14 und 20 Jahren. Die Online-Wahl läuft noch bis zum 12. Oktober. 2 Tage später wird dann das Ergebnis bekannt gegeben. Ein Defibrillator kann im Notfall Leben retten. Öffentlich zugängliche Geräte können von jedem benutzt werden. Man braucht keine Schulung dafür und jeder Schritt wird genau erklärt. Bei dem Herzstillstand kann damit die Zeit bis zum Eintreffen der Rettungskräfte überbrückt werden. In Bozen wird das Netzwerk an öffentlichen Defis ausgebaut. Es gibt jetzt 3 neue. Einen in der Claudia-Guster-Straße, einen an der Kreuzung Turinstraße-Romstraße und einen in der Reschenstraße jeweils vor der Sparkasse. In Nordtirol ist wieder ein Wolf zum Abschuss freigegeben worden. Er soll auf einer Alm einen Ziegenbock gerissen haben. Tierschützer protestieren und sagen, dass nicht der Wolf schuld sein muss. In einem anderen Fall wurde ein Wolf abgeschossen und danach hat sie herausgestellt, dass ein Goldschakal die 6 Ziegen gerissen hatte. In Nordtirol ist auch ein Bär unterwegs. Er hat im August bei Pfunz ein Pony gerissen. Das konnte jetzt durch genetische Untersuchungen bestätigt werden. Bei uns in Südtirol wurde ein Bär zuletzt in Eppern und Kortatsch durch Fotofallen nachgewiesen. Risse oder andere Schäden wurden nicht gemeldet. Das Wetter herbstelt heute, gleich die Einzelheiten.
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3: Die Sonne ist gut dabei und das merkt man auch an den Temperaturen. In Schlanders werden aktuell 23 Grad gemessen. In Salurn sind es 22, Mühlendorfers meldet 21, Sarntein 20 und in St. Valentin auf der Heide hat es aktuell 16 Grad. Auch morgen am Freitag gibt es feine Herbsttemperaturen mit Höchstwerten bis zu 25 Grad bei einer Mischung aus Sonne und Wolken.
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8: Einen schönen Nachmittag aus der Landesverkehrsmeldezentrale wünscht Renate Stauder. Von der Brenner Autobahn und von den anderen Hauptstraßen Südtirols liegen uns momentan keine Störungsmeldungen vor. Gute Fahrt!
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11: Einen schönen Nachmittag am Donnerstag, 4:05. Ich bin Lisa Bipperger und wir verraten euch gleich, wie der Herbst schmeckt, nämlich im Radio Holiday Gartentipp der Woche. Es gibt aber auch natürlich Musik aus der Holiday Playlist, Moskenner in den Startlöchern, genauso wie Leonie und viele weitere mehr. Viel Spaß!

0: Leonie und G-Eazy. Rock'n'Roll um eine Minute nach vier am Donnerstagnachmittag. Seid ihr denn krisensicher? 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
1: 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Klingt jetzt irgendwie so
2: theoretisch.
1: Wenn du das jetzt sagst, ja, und das so anstrengend.
2: Ja.
1: Ja, es braucht, es ist Arbeit, aber leider so kann es ein Feld sein oder Bereichen in so einem Leben, der uns was gibt. 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
0: Heute Abend um 20 Uhr gibt's die neue Folge zum Thema Krisenfest. 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

Musik aus der Schweiz von Civilian. Und jetzt geht's ins Jahr 1993 mit Urban Cookie Collective, nämlich The Key, The Secret. Und danach wartet unser Radio Holiday Gartentipp der Woche auf euch. Schönen Nachmittag.

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1: Äpfel, Birnen, Nüsse, der Herbst schenkt uns seine ganze Fülle. Jetzt hängen die Zweige voller Früchte und in vielen Küchen duftet es schon nach Apfelstrudel und Birnenkompott. Und hier im Studio begrüßen wir Sabine Schrott, die Biobäuerin vom Felderhof in Uttenheim und die Radio Holiday Gartenexpertin.
2: Ja, also das typische Bild ist ja das Füllhorn. Ne? Und jeder, was einen Garten hat, weiß, jetzt gilt es darum, alles zu ernten und dann ab in die Küche und dann weiter verarbeiten und für den Winter einfach so, ich sage wie die Hamster, einfach mal zusammenhamstern, damit man dann im Winter Feines und Gutes hat.
1: Stellt sich dann auch die Frage, wann ist Obst eigentlich reif?
2: Genau, da gibt es eine Pflückreife und eine Fruchtreife, vor allem jetzt bei den Äpfeln. Und es ist nicht allen die Pflückreife gleich der Fruchtreife. Und da sollte man einfach schauen, welche Sorte man hat, also das sortenbedingt. Und dann kann man das sehr gut auserfinden. Weil oft, wenn man eben zu lang wartet mit dem Pflücken, bis der Äpfel reif ist, dann haltet er nicht mehr im Lager oder im Keller. Und oft ist dann so, dass oder man pflückt im Frühjahr und er entwickelt dann erst im Laufe seiner Lagerung das gute Aroma. Aber das ist sehr sortenspezifisch und deshalb sage ich, ist es auch ganz wichtig, dass man auch beim Obst, so wie es beim Gemüse, in dem Moment, wo ich die Sorte habe und weiß, mit wem ich es zu tun habe, kann ich am besten damit umgehen. Und ich denke, in dem Moment, wo ich die Sorte weiß, finde ich das außerhand im Internet oder so, findet man ja sofort Informationen. Also Pflück und Genussreif. Also pflücken ist, wenn es pflück und genussreif ist, wenn es am besten ist zu essen. Und das ist eben nicht allem derselbe Zeitpunkt.
1: Bei einem Apfel hilft oft ein einfacher Test. Die Frucht vorsichtig anheben, ein wenig drehen. Löst sie sich leicht mit dem Stiel vom Zweig, kann sie geerntet werden. Muss man kräftig ziehen, darf sie meist noch etwas hängen bleiben. Auch die Kerne geben einen Hinweis. Bei vielen Apfelsorten sind sie zur Erntezeit braun.
2: Genau, und ein typisches Beispiel sind die Winterbirnen oder Winteräpfel, zum Beispiel der Winterkalville. Oder es gibt so Äpfel, die das einfach erst zu Weihnachten noch gut sein. Und da ist das Typische, also die Pflückreife entspricht nicht der Genussreife. Und früher hat das ganz eine wichtige Rolle gespielt, weil dann, es war ja schon, wenn man dann im September alle Äpfel gleich essen müsste. So. Und so ist das eigentlich ganz toll. Da kann man dann über den Herbst drüber bis eigentlich fast bis in Frühjahr, wenn man den Spitzlederer nimmt. Das ist ja eine Äpfelsorte, die hält bis in März. Braucht man keinen Äpfellager. Natürlich ändern sich aber allem die Geschmack und die Konsistenz von der Sorte. Also es ist nicht alles das Gleiche, sondern es ist sogar Vielfalt.
1: Und, ja. Und was tun mit den Früchten, die schon am Boden liegen? Also was tun mit dem Fallobst?
2: Fallobst ist in dem Moment, wo es vom Baum anfällt und auf dem Boden aufliegt, dann ist das, muss das verarbeitet werden. Weil es sind meistens Verletzungen und da können Pilze eindringen oder auch Bakterien. Und wenn man das dann einlagert, dann geht es eigentlich Hand in Hand, dass man faulige Stellen kriegt. Also das ist nicht lagerfähig. Und wenn man den Obst einlagern will, dann muss man das wirklich pflücken. Schauen, dass es wirklich keine Verletzungen hat, dass das praktisch gesund und auch so gelagert wird, dass viel Luft zu einem kommt. Nicht mit Kartoffeln oder so lagern. Einmal ist, weil der Äpfel, also viele Obstsorten, die sondern ein Reifegas aus, das Ethylen. Und das verursacht dann bei vielen, eben auch die Kartoffeln zum Beispiel, schnelle Keimen. Ja, das ist ganz wichtig, dass man das, es liegt zwar nahe, dass man einen kühlen Keller hat, aber die zwei Sachen sollte man voneinander trennen.
1: Das heißt, man sollte es zur Faustregel machen, das Fallobst jeden Tag einzusammeln?
2: Im Idealfall ja. Und wenn man es nicht schafft, dann muss man einfach vor, dass man es verarbeitet, großzügig wegschneiden und ja. Allem ist nicht möglich. Praxis und Theorie natürlich variieren allem. Allem halt ist so. Aber ich sage jetzt mal, man muss allem im Hintergrund oder im Hinterkopf haben, wenn ich halt einen Äpfel habe, der was angefallen ist, der was einen Degen hat, der ist einfach, man muss auch denken, so ein Äpfel ist eigentlich, hat Zucker, hat Wasser, also das ist der ideale Nährboden für solche Pilze und Bakterien. Mhm. Und deswegen ist es einfach wichtig, wenn ich das verarbeite, dass ich die Stellen wirklich sauber wegschneide.
1: Ja, vielleicht ist genau heute der richtige Tag für einen kleinen Spaziergang durch den Garten und für den ersten Bissen Herbst.
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0: Einen schönen Donnerstagnachmittag mit Radio Holiday um kurz vor 16:30. Vielleicht wisst ihr es ja, wir haben einige Medienpartnerschaften am Laufen sozusagen. Etwa mit dem HC Falkensteiner Pustertal. Da ist Radio Holiday offizieller Medienpartner und morgen findet die Radio Holiday Hockey Night statt. Dazu aber gleich noch mehr. Wir arbeiten auch zusammen mit dem ASC Südtirol Curling und da gab es heute am Vormittag eine Pressekonferenz, zu welcher wir auch heute Nachmittag nochmal reinhören werden und zwar um kurz nach 5. Und dann warten wie jeden Samstag, dann also übermorgen, die Jergina-News hier bei uns auf Radio Holiday um 10:30 am Vormittag. Erfahren wir alles über den Oberligisten, den ASC St. Georgen. Und der spielt an diesem Sonntag wieder.
1: Heute ist der Ruben von ASC St. Georgen. Mein Sonntag spielen wir gegen Levi, kommen 15:30 daheim. Kein Baller vorbei, wir sind heiß und freien Enka Fenka kommen.

0: Es ist kurz nach 16:30 der Donnerstagnachmittag am 1. Oktober. Und auf Südtirols Straßen, da heißt es freie Fahrt. Aktuell werden uns keine Verzögerungen gemeldet.
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0: Let's get down to business. Tiesto stimmt uns schon mal ein, denn jetzt wird's ernst. Es gibt die letzten zwei Freikarten, nämlich Sitzplatzkarten für die morgige Radio Holiday Hockey Night hier bei uns auf Radio Holiday.
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0: Morgen also gegen Ljubljana um 19.45 Uhr geht's los, da fällt dann der Puck. Und wir dürfen noch zwei Hörerinnen Hörer, also einen Anrufer mit Begleitperson, zur Radio Holiday Hockey Night schicken. Und da gibt's jetzt gar keine Bedingungen mehr, nur noch schnell sein. 0474 410771. Wer als erster durchkommt, bekommt zwei Sitzplätze fürs morgige Heimspiel der Wölfe bei der Radio Holiday Hockey Night. 0474 410771. Und wir hören uns jetzt an, wer am schnellsten war. Hallo Christi, wer ist denn da?
5: Ja, hallo, da ist die Angelika von Pfalzen.
0: Hoi Angelika, du bist jetzt die Schnellste gewesen. Hoi, hoi.
5: Oh, perfekt, die haben da schon lange gewartet.
0: Ja, perfekt, super. Zwei Karten, super. Die letzten zwei Sitzplätze, was wir verschenken dürfen im Rahmen von der Radio Holiday Hockey Night, zusammen gehen jetzt an die.
5: Ja, perfekt, super.
0: Wer nimmst du denn mit? Weißt du es ja schon?
5: Nein, ich weiß es noch nicht, weil ich hätte einen Haufen Anwärter, ehrlich gesagt.
0: Dann musst jetzt, okay, dann musst du jetzt gut aussuchen, sagt die.
5: Okay, mache.
0: Super. Du Angelika, wir sagen ins Morgen und natürlich hoffen wir, dass man es ist, ganz viele Radio-Holiday-Hörerinnen und Hörer sagen morgen.

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2: 10:05.
3: Neue Gesundheitshotline ist gut angelaufen. In Meran wird gegen Übertourismus protestiert mit einem Lauf durch das Stadtzentrum. Das Wetter ist angenehm mild. Ich bin Sabrina Fleischmann. Guten Nachmittag.
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3: Seit Mitte September gibt es die neue Gesundheitshotline im Gesundheitsbezirk Bozen und die erste Zwischenbilanz fällt positiv aus. Fast 1300 Anrufe sind unter der Nummer 116-117 eingegangen. Das sind im Durchschnitt 90 Anfragen pro Tag. An den Wochenenden war die Nachfrage größer. Die Hotline ist zuständig für nicht dringende gesundheitliche Anliegen. Sie klärt die Beschwerden ab und verweist dann weiter an die richtige Anlaufstelle. Für Notfälle ist weiterhin die 112 bzw. die Notaufnahme im Krankenhaus zuständig. Wenn sich das Pilotprojekt der Gesundheitshotline bewährt, soll sie auf das ganze Land ausgedehnt werden. Mit einem Protestlauf will eine Meraner Bürgerinitiative ihrem Ärger über den Übertourismus sozusagen freien Lauf lassen. Am Samstagvormittag laufen die Teilnehmer quer durch die Altstadt und wollen sich dabei demonstrativ durch die Urlauber schlängeln. Für diese Form des Protests hat die Meraner Tourismusstadträtin Barbara Hölzel kein Verständnis.
5: Nein, das ist absolut nicht der richtige Weg. Vor allem wir sind alle Touristen, wir alle reisen selbst und möchten auch eine gewisse Gastfreundschaft erleben, so auch unser Tourist hier in Meran. Deshalb ist die Initiative, die jetzt direkt den Touristen angreift, vielleicht nicht der richtige Ort und nicht der passende Ort. Ich würde es vielmehr an die Behörden, an die Verbände und an die Gemeinde natürlich richten.
3: Die Touristen seien der falsche Adressat für den Protest, findet Hölzel. Ein Defibrillator kann im Notfall Leben retten. Öffentlich zugängliche Geräte können von jedem benutzt werden. Bei einem Herzstillstand kann damit die Zeit bis zum Eintreffen der Rettungskräfte überbrückt werden. In Bozen wird das Netzwerk an öffentlichen Defis ausgebaut. Es gibt jetzt 3 neue. Einen in der Claudia-Augusta-Straße, einen an der Kreuzung Turinstraße-Romstraße und einen in der Reschenstraße, jeweils vor der Sparkasse. Die Landesstraße nach Gummer war heute 6 Stunden lang lahmgelegt und für den Verkehr gesperrt. Um 8 Uhr in der Früh war in einer Kehre der Anhänger eines Lastwagens umgekippt und die Bergung war sehr aufwendig. Zunächst musste der Anhänger mit dem Kran aufgerichtet werden, dann wurde das Futtermittel umgepumpt und erst danach konnte der Anhänger abtransportiert werden. Erst kurz vor 14 Uhr waren die Arbeiten abgeschlossen und die Straße wieder frei. Im Einsatz waren die Bozener Berufsfeuerwehr, die Freiwillige Feuerwehr von Gummer, der Straßendienst und die Ortspolizei. Sonne und Wolken stehen auf dem Wetterprogramm. Die weiteren Aussichten gleich.
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3: Die Webcams zeigen Wolken auf den Bergen und Sonne über den Tälern und die Tempe. Und das merkt man auch bei den Temperaturen. In Barbien werden aktuell 22 Grad gemessen, in Bozen sind es 25, in Bruneck 23. Kovara meldet 18, in Jenisien sind es 19 und am Karabas werden kühlere 14 Grad gemessen. Morgen am Freitag geht es weiter mit Sonne, Wolken und feinen Herbsttemperaturen.
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12: Aus der Landesverkehrsmeldezentrale begrüßt Sie Silke Andres. Bei einer Autobahn in Richtung Süden zwischen Klausen und Bozen noch 2 Kilometer Stau nach einem Unfall. So langsam beginnt der Abendverkehr. Rechnen Sie bei den Stadtein- und Ausfahrten mit Verzögerungen. Allen unterwegs, gute Fahrt.
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15: Schönen Donnerstagnachmittag, 4 Minuten vor 5. Und es hat sich ein Unfall ereignet auf der Eckenthaler Stadtstraße. Beim Karasee gibt es deshalb aktuell Behinderungen. Bitte fahrt vorsichtig. Ich bin Lisa Bipperger, das ist der Donnerstagnachmittag. Und ich und Kollege Florian Mölk waren heute am Vormittag beim Curling. Nämlich gab es die Präsentation des neuen Spielzeit der neuen Saison 2026-27 beim ASC Südtirol Curling. Und da hören wir gleich rein. Schönen Nachmittag!

0: Es ist 2:05 Uhr, einen schönen Nachmittag am Donnerstag. Der ASC Curling Südtirol hat heute in der Interkebler Arena in Bruneck die neue Saison und seine Teams vorgestellt. Mit dabei sind wieder zahlreiche bekannte Athletinnen und Athleten, darunter die Olympiateilnehmer Joel Retornaz, Alberto Pimpini und Rebecca Mariani. Und auch der Nachwuchs, der spielt eine wichtige Rolle. Gleich 3 Juniorenteams gehen in die neue Saison. Ich und Kollege Florian Mölk waren für Radio Holiday vor Ort und haben uns bei der heutigen Pressekonferenz mit Präsident Hubert Trenker, Sportlerinnen und Sportlern unterhalten.
1: Die Saison hat wieder angefangen im Südtirol Curling Center in der Interkebler Arena. Seit ungefähr 2 Wochen haben wir wieder Eis, bis ungefähr Mitte April. Wir haben natürlich vorher schon Trainingseinheiten in der Schweiz und in Trentino gehabt mit unseren Mannschaften. Besonders mit den 3 Mannschaften, die so die Serie A bestreiten, damit sie am besten vorbereitet sind, weil jetzt ja in Cemradoli Challenge umfangen, wer zur Europameisterschaft fahren darf noch auch. Und natürlich sind alle ganz herzlich eingeladen, sind im Südtirol Curling Center, den Sport, den Faszinierenden einmal auszuprobieren. Und ich erinnere auch, dass die Schulklassen von Südtirol alle kostenlos bei uns Schnupperkurse machen können.
0: So der Präsident vom ASC Curling Südtirol, Hubert Trenker. Und auch Michael Bacher vom Serie A-Team Bauer Lazzi haben wir vors Holiday-Mikrofon geholt.
2: Ich bin Michael Bacher und ja, gehe von Pfalzen und spiele mittlerweile seit 4-5 Jahren Curling.
0: In welchem Team spielst du?
2: Im Team Bauer Lazzi.
0: Das hat in der Serie A, einer von den 3 Serie A-Mannschaften von ASC Südtirol Curling. Wie schaut bei euch so eine Woche aus, eine Trainingseinheiten? Wie viel Aufwand ist das Curling?
2: Ganz unterschiedlich von Spieler zu Spieler, weil eben 2 April sind wir in Cembra, die selben trainieren 4-mal die Woche. Dann ich bin jetzt noch ab Oktober in Innsbruck von Montag bis Freitag. Ich fahre noch 2-mal selben Kitzbühel und übers Wochenende bin ich wieder da und trainiere in Bruneck. Und ja, einmal im Monat probieren wir da in Bruneck alle zusammenzukommen und eine Trainingswoche zu machen. Aber ja, ist ziemlich auf jeden Fall verschieden von jedem Spieler. Aber ja, circa Training 3-4-mal die Woche auf Eis und Krafttraining, was da zurückkommt.
0: Es hat auch schon eine relativ intensive Vorbereitungszeit gehabt. Wir haben es davor gehört in der Pressekonferenz, Trainingslogo in der Schweiz, also extrem lange Distanzen eigentlich, was da zurückgelegt werden müssen.
2: Ja genau, ich habe durch die Eisaufbereitung, was eben da erst ab Mitte September möglich ist, müssen wir eben im ganzen August allen fahren nach Cembra.
0: Du wärst seit heute auch von der Südtiroler Sporthilfe unterstützt, die was eben auch hilft, die Kosten zu stemmen.
2: Ja genau, heute bin ich sehr dankbar, dass man die Südtiroler Sporthilfe da unterstützt, auch die um die Wege und alles und Sportmaterial und die Transportkosten zu verschiedenen Turnieren leichter zu machen.
0: Der ASC Südtirol Curling, unser Thema heute am Donnerstagnachmittag. Gleich mehr dazu.

0: Der ASC Südtirol Curling, der hat seine Heimstätte in der Intercable Arena von Bruneck. Und da waren wir heute am Vormittag auf der Pressekonferenz zur neuen Spielzeit und es gab auch Mannschaftsvorstellungen. Insgesamt 3 Mannschaften spielen in der Serie A, in der höchsten italienischen Liga mit. Und dann gibt es seit rund einem Jahr auch noch das Team Hopfgartner mit seinen 4 Jugendspielerinnen. Auch mit ihnen haben wir uns unterhalten.
1: Hoi, ich bin die Lara.
2: Ich bin die Priska.
3: Ich bin die Maria.
4: Und ich bin die Vanessa.
1: Wir sind das Team Hopfgartner und wir haben letzte Umkehr mit dem Curling. Uns hat es einfach gefallen, wir sind mit der Schule einmal hergekommen, haben uns überlegt, melden wir uns und probieren es aus.
0: Was hat denn beim Curling gefallen?
5: Sobald wir zu den Verein gegangen sind, hat uns direkt die Gemeinschaft voll eingeschlossen und wir haben uns direkt willkommen gefühlt. Und einfach das Spiel an sich hat uns voll gefallen beim ersten Mal.
0: Es spielt ja jetzt noch nicht so viel lange miteinander. Wie schaut jetzt eine Vorbereitung, ein Training aus? Was macht das also?
3: Also ja, wir haben letztes Jahr im Februar, März umgehabt und haben noch vielleicht einen Monat noch das Team zusammengeschlossen. Und wir haben gesagt, dieses Jahr, dass wir auch einfach noch einzelne Turniere machen und noch nicht so viel vornehmen. Wir machen noch einmal oder zweimal die Woche Training. Wir mögen auch Training mit dem Team Mariani machen, was uns auch voll freut, dass wir einfach mit so einem guten Team trainieren können. Und ja, dann schauen wir einfach, was wir alles machen.
0: Super. Was sind noch so die Ziele für die Zukunft vielleicht?
4: Ja, also unsere Ziele sind auf jeden Fall, Semp in Ljubljana gut anzuschließen, weil es unser erstes Turnier ist, glaube ich. Und ja, sicher ja, weit kommen und schauen, was noch kommt.
0: Es gibt Jugendspielerinnen, die erst seit kurzem mit dabei sind. Und dann gibt es unter anderem einen Spieler, Ernes Yashari. Er spielt nicht nur im Team Fink beim ASC Curling Südtirol, sondern auch für die kosovarische Nationalmannschaft. Und auch mit ihm haben wir gesprochen.
6: Ja, hoi, ich bin der Ernes Yashari. Ich bin vom Curlingverein da und da vom kosovarischen Anna dabei. Und ja, ich wohne halt hier in Südtirol, Niederdorf hat und ich bin 15 Jahre alt.
0: In welchem Team oder in welcher Mannschaft spielst du?
6: Also hier in Bruneck in der ASC Curling Südtirol und dann haben wir eine andere Mannschaft, was für die kosovarischen hat, sind in einer kosovarischen Mannschaft.
0: Wer sind da deine Teamkollegen hier in Bruneck?
6: Ja, da in Bruneck sind halt mehrere Mannschaften, sozusagen halt, was wir trainieren und Turniere auch noch machen. Und halt, wir haben noch so 3-4 weitere Leute für die kosovarische Mannschaft, was wir auch versuchen, jetzt Turniere zu machen und so weiter.
0: Wie bist du zum Curling gekommen?
6: So, mein Bruder ist formiert worden von einem Kollegen. Er hat gesagt, wir sollen es einmal probieren, weil es cool ist. Dann haben wir es herausgefunden, dass das toll ist und richtig ein feines Sportverein ist. Sie spielen, ja.
0: Dankeschön.
6: Bitteschön.
0: Curling, eine der Sportarten, die auch durch die Olympischen Winterspiele in Italien im vergangenen Winter wieder an Berühmtheit und an Aufmerksamkeit gewonnen haben. Auch im Südtirol Curling Center in Bruneck in der Intercable Arena kann man sich da austesten und es gibt viele, auch andere Mannschaften, die sich einiges vom ASC Südtirol Curling abschauen. Besonders gefordert natürlich auch der Nachwuchs und über den sprechen wir gleich.

0: 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Coldplay am Donnerstagnachmittag hier bei uns auf Radio Holiday. Es ist 17 Uhr und 16 Minuten. Und für uns geht's zurück ins Curlingzentrum, in die Intercable Arena von Bruneck. Da gab's heute die Pressekonferenz zur Vorstellung der neuen Mannschaften. Und eine Mannschaft, die konnte auch schon in der Vorbereitung sehr überzeugen. Das jüngste Team beim ASC Südtirol Curling. Auch das hat uns einiges erzählt, was Ihnen am Curlingsport denn besonders gefällt.
1: Wie heißt denn du?
2: Julia Grüßmeier.
1: Von wo bist du?
2: Von Bruneck.
1: Wie bist du dazu gekommen, Curling zu spielen?
2: Meine Mama hat es einmal da bei der Eishalle gesehen und dann wollte ich es einmal ausprobieren.
1: Wer bist denn du?
3: Die Julia Baumgartner.
1: Und wie bist du dazu gekommen, Curling zu spielen?
3: Durch die Julia Grüßmeier, weil sie ist meine Freundin und sie hat mir es erzählt.
1: Und wie war das nachher so beim ersten Mal Curling-Spiel? Was hat das da getan?
3: Wir haben zuerst einmal, der Trainer hat geschaut, wie Curling spielt und dann hat er gesagt, ich kann kommen.
1: Wie heißt denn du? Stell dir mal kurz vor.
4: Clara.
1: Von wo bist du?
4: Von Hofern.
1: Wie bist du dazu gekommen, Curling zu spielen?
4: Mein Bruder, der Matteo, hat einmal gewählt probieren, weil bei ihm der Cousin spielt. Dann habe ich auch probiert und dann hat mir es halt gefallen und dann habe ich auch getan.
1: Was gefällt dir so viel gut beim Curling?
4: Das Außenrutschen.
1: Wer bist du?
5: Ich bin der Matteo. Ich komme auch von Hofern und ich habe mit Curling durch meinen Cousin gehabt, durch Michi. Und bei Curling fällt mir eigentlich alles ein. Die Leute, der Sport, ja.
1: Ja, cool. Und das Vierer hat jetzt auch ein Team?
5: Ja.
1: Wie alt hat denn das?
5: Ich bin 12er.
6: Ich bin 10er.
7: Ich bin 9er.
8: Ich bin 10.
1: Und bei was habt ihr jetzt schon mitgetan? Bei welcher Turniere oder so?
5: Im Chamber haben wir mal ein Spiel gehabt. Sam sind wir leider nicht weitergekommen.
1: Aber das ist echt cool.
5: Ja, das ist echt cool.
0: Der ASC Curling Südtirol. Curling-Sport, der ist voll im Trend, besonders auch in Bruneck in der Intercable Arena. Wir haben heute reinschnuppern und reinhören dürfen, wer da unten eigentlich spielt, wer die Teams sind und was da auch alles gemacht wird. Große Erfolge durften die Curlerinnen und Curler schon verzeichnen und die werden auch wahrscheinlich in Zukunft nicht ausbleiben.
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Paula Hartmann mit neuer Musik. 2 Punkte nennt sich ihre Single in der Holiday Playlist jetzt um 6:15. Einen schönen Donnerstagnachmittag. Dua Lipa heizt uns jetzt noch etwas ein und danach schauen wir zum Wetter und auf Südtirolstraßen, was uns da bevorsteht. Schönen Nachmittag.

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1: Es ist 17.31 Uhr und wir blicken nochmal zurück. Heute am Donnerstag gab's Sonne und Wolken. Schwacher Hochdruckeinfluss sorgte für ruhiges und mildes Herbstwetter bei uns in Südtirol. Aktuell jetzt um kurz nach 5:30 die Temperaturen immer noch bei 24 Grad in Gargazon und Bozen. 17 Grad meldet Bredau, Mühlen in Tau fast 20, in Deutschnofen 15 Grad, am Brenner 16. Aktuell in Bruneck 23 Grad und in St. Valentin auf der Heide 15. Wie es weitergeht mit dem Wetter, das weiß Meteorologe Philipp Tartarotti.
2: Ja, auch morgen am Freitag gibt es in Südtirol eine Mischung aus dichteren Wolken, die von Westen her durchziehen, und sonnigen Phasen. Am Wochenende verstärkt sich der Hochdruckeinfluss dann wieder und nach Auflösung von örtlichem Hochnebel scheint verbreitet die Sonne. Dazu bleibt es sehr mild für die Jahreszeit mit Höchstwerten von 20 bis 25 Grad.
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1: Kurz nach 5:30 und einige Verzögerungen gibt es aktuell bei uns im Land. Auf der Eckenthaler Staatsstraße etwa, aktuell bei Karasee. Behinderungen nach einem Unfall immer noch, hier bitte besonders vorsichtig fahren. Und auf der Brenner Staatsstraße hat sich bei Bozen vor dem Virgeltunnel in Richtung Süden ein Unfall ereignet. Zusätzlich zum Feierabendverkehr kommt es zu ausgedehnten Staus und bis zu 20 Minuten mehr Fahrzeit. Allen unterwegs jetzt, trotz Feierabendverkehr, gute und sichere Fahrt.
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0: Lovely the Band um kurz nach 5:30. Broken singen sie in ihrer Single. 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

The Fever Week, Really Don't Care. Aktuell die Nummer 22 aus der Radio Holiday Hits Parade. Musikhaus Süd- und Nordtirol in der Holiday Playlist. Auf dem Weg jetzt in den Donnerstagabend. Ich bin Lisa Bipperger und verabschiede mich an dieser Stelle. Wünsche einen schönen Abend. Wir hören uns.

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2: 10 vor 6.
3: Probleme bei der Finchka-Bahnlösung kann noch dauern. Südtirols Seniorenheime setzen auf KI in der Pflege. Das freundliche Herbstwetter geht morgen weiter. Ich bin Sabrina Fleischmann, guten Abend.
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3: Im Finchka rollen die Züge nicht so, wie sie sollen. Die Elektrifizierung der Bahnlinie ist abgeschlossen, aber es gibt immer noch Verspätungen und Ausfälle wegen technischer Probleme. Mobilitätslandesrat Daniel Alfreider und Vertreter der Star haben bei einem Treffen mit den Finchka-Gemeinden und Touristikern erklärt, warum es hapert. Die neuen Elektrozüge und das neue europäische Zugsicherungssystem spielen noch nicht richtig zusammen. Außerdem dürfen die elektrischen Züge noch nicht durchgehend von Malz bis Meran fahren, weil eine Genehmigung der RFI fehlt. Und die Fahrt dauert auch länger, weil für das Umsteigen auf die Dieselzüge in Glatsch 30 Minuten Puffer eingeplant sind. Wann die Probleme behoben sind, kann die Star nicht sagen. Deshalb fahren weiterhin Ersatzbusse im Halbstundentakt zwischen Malz und Meran. Künstliche Intelligenz kommt auch in der Pflege in Südtirol immer öfter zum Einsatz. Das entlastet die Seniorenwohnheime. Es gibt etwa Sensorensysteme, die dokumentieren, wenn Heimbewohner vom Bett aufstehen und Alarm schlagen, wenn sie stürzen. Und diese Systeme werden immer besser, das sagt Rita Obkircher, die Innovationsbeauftragte im Verband der Südtiroler Seniorenwohnheime. Die Systeme lernen und erkennen bei den einzelnen Heimbewohnern, wenn etwas anders ist als sonst. Obkircher nennt ein Beispiel.
5: Ein Bewohner steht üblicherweise zweimal in der Nacht auf, zur Toilette zu gehen. Nun zeigt uns das System auf, er geht 5, 6, 7 Mal zur Toilette. Das lässt uns schon darauf schließen, dass vielleicht eine Blasenentzündung vorhanden sein könnte.
3: In Südtirol sind derzeit 16.000 Menschen pflegebedürftig. In 10 Jahren werden es voraussichtlich schon über 20.000 sein. Seit Mitte September gibt es die neue Gesundheitshotline im Gesundheitsbezirk Bozen und die erste Zwischenbilanz fällt positiv aus. Fast 1300 Anrufe sind unter der Nummer 116-117 angegangen. Das sind im Durchschnitt 90 Anfragen pro Tag. An den Wochenenden war die Nachfrage größer. Wenn sich das Pilotprojekt bewährt, soll die Hotline auf das ganze Land ausgedehnt werden. Für Notfälle ist weiterhin die 112 zuständig. In Bozen haben die Carabinieri einen Serienstraftäter aus dem Verkehr gezogen. Es handelt sich um einen 43-jährigen Marokkaner, dem Diebstähle und Drogenhandel zur Last gelegt werden. Der Mann sitzt bereits wegen anderer Straftaten im Gefängnis. Dort wurde ihm jetzt der zweite Haftbefehl zugestellt. Der 1. Oktober verabschiedet sich mit Sonne und Wolken. Die Aussichten für morgen gibt's gleich.
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3: Für heute ist die Sonne langsam auf dem Rückzug. Morgen zeigt sie sich nur zeitweise. Es gibt immer wieder dichtere Wolkenfelder. In der Früh ist es recht kühl mit 9 bis 13 Grad. Am Nachmittag schaffen die Temperaturen dann bis zu 25 Grad. Heute Abend werden in Freienfeld und in St. Martin in Passaia 20 Grad gemessen. St. Martin in Thurn und St. Magdalena in Xiers melden 16. In Fernack in Schnals sind es 14 und 12 in Weißbrunn in Olten.
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2: Einen schönen guten Abend aus der Landesverkehrsmeldezentrale wünscht Renate Stauder. Auf der Brenner Autobahn kommt es in Fachrichtung Süden zwischen Klausen und Butzen noch zu 4 Kilometer Stau nach einem Unfall. Auf der Pustertaler Staatsstraße gibt es in Fachrichtung München zwischen St. Sigmund und Kienz und zwischen Bruneck und Bercher Kolonnenverkehr und Stau wegen Überlastung. Jetzt im Feierabendverkehr herrscht besonders in den Stadtgebieten erhöhtes Verkehrsaufkommen. Rechnen Sie vor allem bei den Stadtein- und Ausfahrten mit Verzögerungen. Gute Fahrt!
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11: Guten Abend aus der Landesverkehrsmeldezentrale. Ich bin Manuel Scutellaro. Auf der Brenner Autobahn in Richtung Süden zwischen Klausen und Bozen Nord wurde die Unfallstelle geräumt. Auf der Überrätscher Straße im Bereich der Mebo Ein- und Ausfahrt Eppern staut es vor allem in Fahrtrichtung Eppern nach einem Unfall. Und wegen Überlastung stockt es auf der Brenner Startstraße in Richtung Süden zwischen Brixen Süd und Klausen sowie in Bozen ab der Galileistraße bis zur Rombrücke. Soweit aktuelle Meldungen. Sichere Fahrt.
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1: Zu Beginn die Stellengesuche. Ein Frühstückskoch mit langer Erfahrung sucht eine Teilzeitarbeit täglich von 6 bis 12 Uhr. Eine ortsansässige Frau mit langjähriger Erfahrung mit Wäsche sucht eine Arbeit in der Waschküche, 5 Tage die Woche, 3 Stunden täglich vormittags. Die Telefonnummern finden Sie bei uns auf der Homepage unter www.radioholiday.it. Die Stellenangebote. Das Metallbauunternehmen Frena und Reif aus Brixen sucht Mitarbeiterinnen und Mitarbeiter für den Bereich Service und Wartung, gerne auch Quereinsteiger mit handwerklichem Geschick. 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Baumgartner Partner Wirtschaftskanzlei in Bruneck sucht Mitarbeiterinnen und Mitarbeiter für die Abteilung Löhne und Gehälter, auch zum Einlernen. Rufen Sie einfach an. Ein Geschäft in Bruneck sucht zum sofortigen Eintritt eine Part-Time-Verkäuferin oder einen Part-Time-Verkäufer für nachmittags. Tägliche Arbeitszeiten nach Vereinbarung 4 bis 6 Stunden möglich. Infos telefonisch. Lust auf einen Job mit Jugendlichen und viel Abwechslung? Das Jugendzentrum Aggregat im Arntal sucht ab sofort einen Jugendarbeiter, Jugendarbeiterin. Dich erwarten ein starkes Team, flexible Arbeitszeiten und spannende Projekte. Erfahrung im sozialen oder pädagogischen Bereich ist von Vorteil. Auch Quereinsteiger, Quereinsteigerinnen sind willkommen. Führerschein B wird vorausgesetzt. Die E-Mail-Adresse info@aggregat.it. Elektro-Oberlechner Mesen in Rasen-Antholz sucht zum baldigen Eintritt Lehrlinge oder Quereinsteiger. 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Du bist interessiert? Dann melde dich, ob Mann oder Frau, info@oberlechner-messner.it. 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Das Jugend- und Kulturzentrum UFO in Bruneck sucht eine erfahrene Sekretariatskraft für eine Teilzeitstelle im Ausmaß von 20 Wochenstunden. Die Aufgabenbereiche sind die Kostenrechnung, Antrags- und Förderwesen und diverse Projektabrechnungen. Die Stelle setzt sehr gute Deutsch- und Italienischkenntnisse voraus und bietet Flexibilität, Selbstständigkeit und übertarifliche Entlohnung. Interessiert dich diese Arbeit in einem kreativen Umfeld? Dann schicke deine Bewerbung mit Lebenslauf bis zum 17. Oktober an das UFO, und zwar gunter.niedermayret@ufo-bruneck.de. Die Bäckerei Stampfel sucht Frühaufsteher als Bäcker-Bäckerin zur Verstärkung des Teams in der Backstube in Rodeneck. Gleichzeitig wird eine Verstärkung für die Snackabteilung gesucht, mit Arbeitszeiten von 2 Uhr bis 8 Uhr morgens. Du arbeitest gerne im Team, hast Freude am Umgang mit Backwaren und Nachtarbeit schreckt dich nicht ab, dann melde dich. Bäckerei@stampfel.it. Die Zahnarztpraxis Dolomiti Dentalklinik sucht zum sofortigen Eintritt einen Zahnarztassistenten, Assistentin für Bruneck und Doblach. Interessierte melden sich gerne telefonisch oder schicken die Bewerbung an bruneck@dolomitidentalklinik.it. Vira, eine führende Marke in der Herstellung von Dachsteinen, sucht Staplerfahrer und Produktionsmitarbeiter für den Standort in Kienz. 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Geboten wird eine Vollzeitstelle mit 4 Tagen pro Woche. stabilimento.chienes@pmigroup.com ist die Mailadresse.
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3: Künstliche Intelligenz kommt auch in der Pflege zum Einsatz. Züge im Finchgau rollen nicht nach Plan. Das Wetter wird morgen wechselhaft. Ich bin Sabrina Fleischmann, guten Abend.
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3: Technik und künstliche Intelligenz sind eine Entlastung in der Pflege. Nicht nur in den Seniorenwohnheimen gibt es Sensorensysteme und intelligente Betten. Es gibt auch technische Möglichkeiten für die Pflege zu Hause. Das sagt Rita Obkircher. Sie ist die Innovationsbeauftragte im Verband der Südtiroler Seniorenwohnheime.
5: Wir haben vom intelligenten Türschloss bis zum Medikamentendispenser, der den Betroffenen erinnert, jetzt ist Mittag, jetzt nehmen Sie bitte Ihre Tabletten ein. Also es gibt eine Vielfalt an Möglichkeiten von Sensorik und KI auch schon zu Hause.
3: In Südtirol gibt es derzeit 16.000 Pflegebedürftige und mehr als die Hälfte von ihnen wird zu Hause gepflegt. Die Elektrifizierung der Finchgau-Bahn ist abgeschlossen, aber bei den Zügen gibt es immer noch Verspätungen und Ausfälle wegen technischer Probleme. Mobilitätslandesrat Alfreider und Vertreter der Star haben bei einem Treffen mit den Finchgau-Gemeinden und Touristikern erklärt, warum es hapert. Die neuen Elektrozüge und das neue Sicherungssystem spielen noch nicht richtig zusammen. Außerdem dürfen die elektrischen Züge noch nicht durchgehend von Malz bis Meran fahren, weil eine Genehmigung fehlt. Bis wann die Probleme behoben werden können, kann die Star nicht sagen. Deshalb fahren weiterhin Ersatzbusse im Halbstundentakt. Heute ist die neue Ausgabe der Straßenzeitung Zebra erschienen, die das Thema Bildung behandelt. Dazu gibt es eine Sonderbeilage für Kinder, die von 9 Mittelschülerinnen und Mittelschülern gestaltet wurde. Sie haben sich mit dem Kinderrecht auf Bildung auseinandergesetzt, das nicht überall auf der Welt garantiert wird. Bei uns haben sie Kinder und Jugendliche gefragt, ob sie gerne zur Schule gehen, welche Fächer sie mögen und wie wichtig ihnen die Noten sind. Der Preisdeckel von Eni bei Benzin und Diesel macht Schule. Immer mehr Erdölgesellschaften ziehen nach. Nach IP und Kuwait hat jetzt auch Tamoil angekündigt, dass die Spritpreise gesenkt werden, damit tanken etwas günstiger wird. Das soll vorerst bis Ende Oktober gelten. Im Trentino hat sich ein 76-jähriger Mann beim Pilzesammeln verirrt und die Nacht im Freien verbracht. Er war gestern am Monte Bondone mit einem Freund im Wald unterwegs. Sie haben sich dann getrennt. Und als er am Abend nicht zurückgekehrt ist, wurde eine Suchaktion gestartet. Heute früh wurde der Pilzesammler schließlich schwer verletzt gefunden. Er wurde mit dem Rettungshubschrauber aus dem unwegsamen Gelände geborgen und dann ins Krankenhaus von Trient geflogen. Das umstrittene EU-Abschiebegesetz hat die letzte Hürde genommen. Heute haben die EU-Innenminister das endgültige Okay gegeben. Damit können Menschen, die sich illegal in der EU aufhalten, schneller und effizienter abgeschoben werden. Auch Rückführzentren in Drittstaaten außerhalb der EU können nun errichtet werden. Italien ist dabei Vorreiter mit den Zentren in Albanien und andere Länder wollen folgen. Morgen stehen Sonne und Wolken auf dem Wetterprogramm. Die genauen Aussichten gleich.
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3: Der Freitag bringt uns morgen viele Wolken und etwas Sonne. Erst gegen Abend wird es dann mehr Blau am Himmel geben. Zum Aufstehen gibt es in der Früh 9 bis 13 Grad. Der Nachmittag wird mild mit bis zu 25 Grad. Heute Abend messen wir in Brandsoll 22, in Fahrn und Bruneck sind es 19. In Burgstall sind es noch 21 und in Eiersim-Finchgau 17 Grad.
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2: Guten Abend aus der Landesverkehrsmeldezentrale. Ich bin Manuel Scutellaro. Auf der Brenner Autobahn in Richtung Süden zwischen Klausen und Bozen Nord wurde die Unfallstelle geräumt. Auf der Überetscher Straße im Bereich der Mebo Ein- und Ausfahrt Eppern staut es vor allem in Fahrtrichtung Eppern nach einem Unfall. Und wegen Überlastung stockt es auf der Brenner Staatsstraße in Richtung Süden zwischen Brixen Süd und Klausen sowie in Bozen ab der Galileistraße bis zur Rombrücke. Soweit aktuelle Meldungen. Sichere Fahrt.
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1: Schönen Donnerstagabend aus der Landesverkehrsmeldezentrale. Ich bin Manuel Scutellaro. Auf der Brennerautobahn ist in Richtung Süden die Ausfahrt Bozen-Nord von 21 bis 6 Uhr wegen Arbeiten gesperrt. Die Landesstraße Jenesien ist zwischen Chamoos und der Lingeralm von 19 bis 6 Uhr wegen Asphaltierungsarbeiten geschlossen. Und wegen Arbeiten sind heute Nacht auch folgende Tunnels gesperrt: Mittewald, Naturs und Staben sowie die Umfahrung von Mühlbach. Im Tunnel am Eingang ins Schnalztal kommt es zu zeitweiligen Sperren bis zu 20 Minuten. Kommen Sie gut und sicher ans Ziel.

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1: Jetzt sind wir wieder da bei unserem Podcast über Liebe, Lust und Leidenschaft. Hoi Petra.
2: Hoi Judith.
1: Jetzt sind wir schon wieder beim nächsten Thema, gell? Also die Themen gehen uns ja zum Glück nicht aus.
2: Einmal know it.
1: Stimmt. Aber wir sind natürlich auch allem offen über Themenvorschläge, gell?
2: Ja. Also fühlt euch ganz eingeladen und frei, ins Themenwünsche zu schicken. Oder auch gern Rückmeldungen zu den letzten Episoden. Wir freuen uns zu hören, was das mit euch macht und was vielleicht auch euch bewegt. Wir freuen uns auf alle Fälle über Feedback.
1: Genau. Und wenn jemand eine Ausgabe verpasst hat, nachzuhören, gibt es die Alben auf unserer Homepage, also www.radioholiday.it oder eben auch auf Spotify. Hämmert man sie über mitzunehmen. Ganz geschickt. Dann kommen wir zum heutigen Thema. Was ist es?
2: Krisenfest.
1: Ja. Klingt jetzt im ersten Moment nicht so schön, gell? Obwohl, beziehungsweise, wenn man krisenfest ist, nachher.
2: Ja. Kann man ja nichts mehr so wirklich umhauen.
1: Ja. Aber es ist ja nicht so einfach, wie halt allem.
2: Wie halt allem, gell?
1: Ja.
2: Nein, so einfach. Und überhaupt gesagt, ist ganz vieles allem so leicht. Aber was das nachher wirklich bedeutet, weil es ja, bedeutet allem wieder Auseinandersetzung, Invest und so weiter. Aber mal von vorne, was ist denn überhaupt eine Krise?
1: Ja, was ist eine Krise? Konflikte oder Streitigkeiten? Was ist eine Krise, genau?
2: Ich glaube, das ist ein Begriff, was viele auch unterschiedlich verwenden Daten einmal so grundlegend. Ich glaube, für manche oder manche bezeichnen einen Konflikt als Krise und für manche ist so ein 10-jähriges Nebeneinanderherleben dann die Krise. Also ich glaube, da sind wir auch ganz unterschiedlich gestrickt, wann wir denn jetzt eine Situation als Krise bezeichnen Daten.
1: Aber da gibt es ja sicher auch so gewisse Warnsignale, bevor es zur Krise kommt wahrscheinlich, oder? Kann ich mir vorstellen.
2: Also einmal würde ich sagen, es häufen sich sicher Konflikte. Also dass man so ganz einfach gesagt nicht mehr auskommt miteinander. Viel Missverständnisse sein, ja, falsche Interpretationen der Dinge, auch von Aussagen.
1: Dass man sich nicht mehr vertraut vielleicht. Oder vielleicht die mangelnde emotionale Intimität, also was ja eigentlich auch zum gesunden Fundament von einer Beziehung kehrt vielleicht, oder?
2: Ja, dass man ja, sich gegenseitig öffnet und gegenseitig so zu spüren kriegt. Wenn wir uns da eben zurückziehen und lassen mauern und eben das nicht mehr möglich ist, ganz genau.
1: Ja, weil es braucht ja nicht nur die körperliche Intimität, sondern auch emotional, dass man zugänglich bleibt für anderen.
2: Ich würde mal sagen, das ist noch die wichtigere. Genau, die körperliche Intimität ist keine Garantie für eine emotionale Intimität.
1: Was sind da nur aber die Ursachen, dass sie überhaupt zu den Konflikten kommt?
2: Ganz banal gesagt, würde ich mal sagen, unsere Unterschiede. Also Unterschiede, die ja, in jeder Partnerbeziehung, Paarbeziehung zum Vorschein kommen. Das lässt sich ja auch erbrechen auf, du machst etwas nicht so, wie ich es mir wünschen würde und du machst es nicht so, wie ich es mir erwarten würde. Und ich würde mal sagen, jeder Konflikt lässt sich auf eins von den drei auch erbrechen.
1: Also im Grunde die Erwartungen.
2: Ja, so. Die Erwartungen. Also wie, weil jeder geht ja so in die Welt außen mit, okay, so habe ich das gelernt, also so macht man die Dinge. Und wie wir wissen, die Dinge kann man auf unterschiedlichste Art und Weise machen. Und das sind dann so die Erwartungen, ja, okay, wenn das für mich schon so ist, dann wird das wohl für die andere Partnerperson auch so sein. So. Und dann setzt man die Erwartungen wie voraus. Also das antizipiert man dann bei den Handlungen. Ah ja, dann wird die Person das genau auf die Art und Weise machen und so ist es richtig. Und wenn sie es dann nicht macht, so auf die Art und Weise, das irritiert uns. Und das nehmen wir noch sehr häufig total persönlich. Wenn unsere Partnerperson eben etwas anders tut, als wie wir es erwarten, als wie wir es wünschen, als wie wir es selber taten.
1: Komisch eigentlich, weil man sagt, ja, im Gegensatz ziehen sich um.
2: Und das so ist sie auch.
1: Ja. Aber in der Sache noch wahrscheinlich nicht mehr. Ein herzliches Sau.
2: Naja, im Umfang ist es ja alles super. Meistens, also sind die Unterschiede auch überhaupt noch nicht klar. Im Umfang definiert man sich viel mehr über die Gemeinsamkeiten oder eben das, was entsteht, wenn die Unterschiede zusammenkommen. Und mit der Zeit werden die Unterschiede viel klarer und an die kann man sich total aufreiben. Weil man gern wieder in den Zustand zurück möchte, ja wie eine Einheit zu sein. Und tatsächlich passiert die ja, Entzauberung bei alle früher oder später, dass man merkt, hoppala, da an den Stellen sind wir echt richtig krass unterschiedlich. Und die Unterschiede kriegen mehr Gewicht.
1: Die Unterschiede kriegen mehr Gewicht, sagst du, aber es heißt ja noch lange nicht, dass noch ein Konflikt draus entsteht, oder?
2: Muss nicht, wenn man eben die Unterschiede konstruktiv nutzt, sozusagen, weil Unterschiede könnten sich ja dann eigentlich eben ergänzen. Aber meistens, bis wir es einem hinkommen, durchlaufen wir so verschiedene Phasen tatsächlich. Und im Anfang kommt es dann eher so dazu, dass wir die Konflikte mal aussporen. Also, dass wir das ein bisschen ausharren, verdrängen und eben nicht zur Sprache bringen, wenn sich was nicht gut anfühlt oder wenn, ja, wenn irgendwas passiert, mit dem wir eigentlich gar nicht einverstanden sein. Oder wir sprechen Konflikte aus und fangen dann an zu kämpfen. Mhm. Also so, ja, ich habe recht. Nein, ich habe recht. Und wir fangen an, auch da, ja, vieles persönlich zu nehmen, wie schon gesagt, und es eskaliert dann. Also Konflikte eskalieren und man sagt dann Dinge, die man in hinten noch total bereut. Und ja, man kommt auf alle Fälle nicht zu etwas Bessern oder zu etwas Guten.
1: Auf langer Sicht eher negativ.
2: Eher negativ, ganz genau. Oder man schafft es dann so langsam mit der Zeit, Konflikte eigentlich als was ja, Wertvolles zu sehen in einer Beziehung. Weil tatsächlich ist so, dass eine Beziehung ohne Konflikte, ohne Krisen, wird es einfach geben. Also das ist eine romantische Wunschvorstellung, aber leider, leider gibt es den Film. Und eine Beziehung, eine lebendige, eine eingestimmte Beziehung ist allem Work in Progress.
1: Mhm. Haben wir ja schon ganz oft erwähnt. Ja. Beziehung verändert sich im Laufe von der Zeit eigentlich allem und ist, ja, man muss allem dran arbeiten.
2: Mhm. Klingt jetzt irgendwie so
1: theoretisch.
2: Wenn du das jetzt sagst, ja, ja, und das so anstrengend.
1: Ja.
2: Ja, es braucht, es ist Arbeit. Aber leider so kann es ein Feld sein oder Bereiche in unserem Leben, der uns was gibt. Weil wenn wir uns mit denen nicht auseinandersetzen, wenn wir uns dem nicht zuwenden, dann kann es sehr schnell zu einem Bereich in unserem Leben werden, der total mühsam und kräftezehrend wird. Und die erinnern mich, also es, ich bin ja, wie auch schon ein paar Mal erwähnt, Expertin im Kämpfen. Und ich erinnere mich auch, wie das bei uns war, in unserer Beziehungsgeschichte. In Anfang eben haben wir beide sicher total viele Konflikte verdrängt und haben gedacht, ja, das wird sich schon irgendwie geben.
1: Allein lösen.
2: Allein lösen, genau. Und irgendwann haben wir verstanden, okay, soll ich es nicht. Also soll führt noch eben zu den Mauern, also so, dass wir uns mehr distanzieren. Also wir müssen Konflikte aussprechen und nachher haben wir sie ausgesprochen. Und am Anfang zu kämpfen, weil ja, jeder möchte nachher in Konfliktsituationen das eigene Sicherheitsgefühl aufrechterhalten. Und selbst versuche ich sehr über den anderen, also indem wir den anderen verändern möchten, das auf die Art und Weise zitieren, anstatt in ihn selber für Sicherheit zu sorgen. Und selber noch so die dritte Erkenntnis, ah, okay, Konflikte seien wichtig, ja, aber ist die Frage eben wie wir dann mit denen umgehen. Dass es eben nicht zu Krisen kommt, wo wir gar nicht mehr zusammenfinden und ins Lama verhärten, also da verhärten sich die Positionen ja dann in Lama, wenn wir da so kämpfen und Recht haben will. Aber wenn wir ja, zugewandt bleiben möchten und eigentlich für mehr Nähe, für mehr Verbundenheit gehen will, dass es sowas braucht wie einmal so einen ersten Schritt einmal zurück, aha, oh wow, da gibt es etwas, was schwierig ist für dich oder auch für mich. Und dann versuchen sie zu verstehen, was ist denn da gerade schwierig? Was macht mir da vielleicht gerade so viel Angst, dass ich da gerade so unbedingt recht haben muss? Weil es ist ja immer ein Versuch nach Sicherheit. Es ist ja immer der Versuch, Sicherheit zu schaffen über den anderen, über die andere Person.
1: Es macht also keinen Sinn, wenn sich Border auf ihr Recht versteifen sozusagen. Hat das aber eigentlich noch etwas mit der Beziehungsfähigkeit zu tun?
2: Ja, ich sage, niemand ist da gelernt von Himmel gefahren.
1: Ja.
2: Das Beziehungsfähigkeit, Beziehungskompetenz, das ist etwas, was wir echt lernen dürfen und auch allem wieder üben müssen, was wir leider selten mitkriegen in unserem Lebenslauf oder auch in der Schule und so weiter. Und wo man sich schon, wo man echt sich abmühen machen kann. Und es geht tatsächlich leider entweder Recht haben oder Beziehung führen. Beides geht nicht. Wenn ich in den Recht haben drin nämlich bleibe, will ich was haben. Und ich will vom anderen was haben. Und ich wende mich eigentlich jetzt in dem Sinn nicht in Beziehungsraum zu, sondern es ist so die Idee dahinter, der andere kann mir es eben recht machen. Und wenn der andere leider so tat, nachher ging es mir besser. Nachher war das natürlich die Lösung. Und das ist, ja, wie so oft, ein Irrglaube, dass der andere für mein Glück verantwortlich ist. Und in der Haltung, was ich von anderen was haben will, und der andere genauso in der Haltung ist, damit kann im Beziehungsraum echt nichts wachsen. Da bleiben wir auf einer Ebene, also da sind wir eigentlich gar nicht in Beziehung, sondern allein im Home-Will. Und ich will von dir was, also da sind wir auf einer Objektbeziehung. Also ich will was, ich erwarte was und du hast mir das zu geben und dann geht es mir gut. Aber wir sind nicht in der Subjektbeziehung. Da bin ich, da habe ich ein Bedürfnis vielleicht, da habe ich eine Angst, genauso du. Und wenn wir uns den beide zuwenden, damit öffnen wir den Beziehungsraum und können den, wenn wir uns den vorstellen wie einen Garten, können schauen, okay, was braucht jetzt der Beziehungsraum zwischen uns, dass wir uns beide gut fühlen, besser fühlen.
1: Und da muss man logischerweise miteinander dran arbeiten, oder?
2: Ja, da ist vom Vorteil, wenn man von den Gegeneinander nachher als Team auf die Schwierigkeiten schaut. Und die Schwierigkeiten nicht als ja, trennend einordnet, sondern als Möglichkeit, darum zu wachsen, als Möglichkeit, auch was Neues über sich selber zu erfahren und als Möglichkeit, ja, etwas Neues auszuprobieren. Weil wir hätten ja auch alle allem gern eine lebendige Beziehung, aber wir versteifen ins Allem total auf den Recht haben und den anderen, ja, sie kritisieren und denken, es wird wohl irgendwann Wirkung zeigen. Und auf den können wir uns festfahren, versus wenn wir uns als Team in einer schwierigen Situation zuwenden, dann kann im Beziehungsraum was Neues wachsen.
1: Und wie man es am besten da richtig sieht, du erzählst schon ganz klein noch eine kleine Pause.
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2: Also das eigene Glück ist nicht vom Partner abhängig. So sollte man schon vielleicht selber ein bisschen arbeiten und nicht allem Lauf am Partner kritisieren. Uns unter anderem für die Themen und den heutigen großen Thema Krisenfest bei unserem Podcast über Liebe, Lust und Leidenschaft bei Oh ja, Heula Petra.
3: Hallo Judith.
2: Also es ist nicht ganz ein einfaches Thema, was wir da heute haben, gell?
3: Aber heil haben wir, einfach ist es nicht. Beziehungen sind allem komplex und in Beziehung sein ist etwas sehr Komplexes. Und ja, wir schauen allem wieder die Komplexität echt besprechbar zu machen, einordbar zu machen und ein paar Gedanken und Impulse mitzugeben und mit der Komplexität umzugehen. So auch in Umgang mit Krisen oder sich häufenden Konflikten. Und wie wir dafür schon geredet haben, eine Beziehung oder eine Langzeitbeziehung ohne Konflikte, ohne Krisen, wird es nicht gehen. Ja, ist die Filmversion. Sondern es verlangt allem wieder die Beziehungskompetenz, mit Veränderungen umzugehen.
2: Was ja wirklich nicht einfach ist. Also überhaupt in anderen noch verstehen sie, weil kann ich mir vorstellen. Ja, man weiß es. Ja. Es ist nicht einfach.
3: Man rennt halt einfach oft so viel in den eigenen Kreis und zickelt sich selber und hätte eben außen sehr gern etwas von anderen. Aber ja, wie du da einleitend gesagt hast, wir sind selber für unser Glück verantwortlich und das ist etwas, was früher oder später jeder und jeder lernen darf. Aber das hat dann nichts mit der, unter Anführungszeichen, falschen Beziehungsperson zu tun, die da mit uns durchs Leben geht, sondern das ist eine Realität. Die kann auch manchmal sehr ernüchternd sein und auch ein schwieriger Prozess. Auch die Vorstellung da loszulassen, es gibt die eine Person, was uns rettet, es gibt die eine Person, ja, was uns erfüllt, bis eben hin, das bin da ich bin da verantwortlich für mich und dass ich ein gutes Leben habe. Und ich habe da eine Partnerperson an meiner Seite, die mit mir die ganzen Veränderungen, die das Leben mit sich bringt, die ganzen Herausforderungen, was das Leben mit sich bringt, wuppet und umgeht. Und sich da allem wieder auf neue Experimente inlässt, weil es halt braucht. Es braucht allem wieder die gemeinsame Zuwendung zu Neuem, zu Herausforderungen, zu Veränderungen. Okay, und wie tun wir da jetzt miteinander? Mhm. Und dass wir da nachher eben nicht in sowas verfallen wie, ja, jetzt ist eine veränderte Situation, ich fordere das und das von dir und die andere Person passt sich noch einfach an oder man schießt sich in auf irgendeinen Kompromiss und das ist ja wirklich so das Letzte, was dann so übrig bleibt von einer lebendigen Beziehung. Mhm. Also in einem Kompromiss findet kein Lebendigsein eigentlich statt. Also es wird so viel abgeschnitten von jedem und das breitet dann eher eine Unzufriedenheit aus, mit dem man total nicht happy sein und wo man wieder in einem, so einem Beziehungsraum nichts wachsen kann.
2: Aber mit einem Experiment schon?
3: Ja, weil Sam, ein Experiment hat allem also eine Offenheit, bringt allem wieder so eine Offenheit mit sich und auch ein gemeinsames eben sich den Schwierigkeiten zuwenden und ein Ausprobieren. Und wir können zum Beispiel sagen, okay, es ist die und die Situation schwierig. Wir machen jetzt einmal für die nächsten 3-4 Wochen das Experiment. Du wirst die Dinge versuchen so unsigieren, ich werde die Dinge versuchen so unsigieren. Und dann sammeln wir Daten in der Zeit. Setzen uns dann nochmal hin miteinander nach den 3-4 Wochen. Okay, was haben wir da? Welche Daten gesammelt in den Experiment? Und so können die Anpassungsprozesse sehr lebendig bleiben. Ja.
2: Da ist sicher auch wichtig, den Partner keinen Druck zu machen oder eben die Kritik anders zu verpacken einfach.
3: anders zu verpacken. Er wird dann schon interessant, weil dann verpacken sie ja oft so ganz freundlich. Ja. Aber Kritik, also wenn Kritik fruchten tat, nachher hätte die wahrscheinlich keine Arbeit, dann gäbe es auch keine Trennungen. Gell?
2: Ja.
3: Und da hat er mal sagen, ja, gäbe es auch keine Reibereien, eigentlich kein Wachsen miteinander. Das war dann sehr, sehr was ein, sage ich mal, Einfältiges. Mhm. So, überhaupt das Leben.
2: Eintönig.
3: Sehr eintönig, ganz genau. Aber wir probieren sie allem wieder. Gell? Wir denken mit Kritik, wir packen sie allem wieder aus und wir versuchen sie vielleicht vehementer und standhafter umzubringen. Aber wie wir ja wissen, mit Kritik und Druck ist im Guten noch nie nicht gewachsen.
2: wird man auch nicht weit kommen mit dem Sam.
3: Nein, aber wir versuchen es nicht.
2: Ja, aber.
3: Und ich kann nicht beim anderen was verändern, sondern ich kann bei mir was verändern. Allem wieder. Mhm. Es geht allem wieder um das. Indem ich mich frage, okay, wenn ich mir zum Beispiel wünsche von der anderen Person, dass sie sich halt mir öffnet, endlich. Ja, und vielleicht sich emotional an mir zeigt oder mit ihren Nöten mir zeigt, zum Beispiel, dann ist die Frage, oder gehen wir ja halt her und fordern, nicht? Ja, sei da, ich öffne die mir mal und du öffnest die mir nicht. Also sind wir bei den Vorwürfen und bei der Kritik. Und allein weil du die nicht mir öffnest, haben wir keine gute Beziehung und so weiter und so fort. Anstatt einmal ich mir die Frage zu stellen, einmal ich mir, aber auch dann der Partnerperson, was darfst du dir von mir wünschen? Dass du die mir öffnen kannst. Welche Person ja, kann die sein, dass du die mir öffnest? Was brauchst du von mir? Und das ist noch eine ganz andere Zuwendung zu denen, anstatt ja, eben dem haben wollen. Das ist natürlich eine Position, in der wir ja, unsere weißen Erwachsenen sozusagen sprechen lassen, wo auch eine gewisse Reife mit einschließt. Und eben auch das Standing im Wissen, okay, ich bin für mich allein verantwortlich. Das wird nicht über einen anderen kompensiert werden.
2: Und dem Partner vielleicht da auch sagen, dass sie verstehen will.
3: Jawohl. Mhm. Was hindert dich denn dran? Oder was bringst du vielleicht mit? Welche Erfahrungen? Oder eben auch zu verstehen, aufgrund was hast du gelernt, die zu verschließen? Weil wir nehmen das ja allem super persönlich. Aber das hat nichts mit ins persönlich zu tun, sage ich im ersten Moment. Sondern das ist einmal das, was die Partnerperson mitbringt und was sie gelernt hat. Und da, wo es dann wirklich darum geht, ja, da gemeinsam sich dem zuzuwenden und daran zu wachsen. Viele sagen manchmal, aber ich bin so. Und ich bin allem schon so gewesen. Und einerseits liegt die Wahrheit drin, ja, wir wären jetzt nicht eine andere Person, gell? Aber wir können auf alle Fälle die beste Version von uns selber werden. Und selbst in einem guten, wohlwollenden Feld. Mit Druck und Hobenwellen ganz sicher nicht.
2: Petra, du siehst ja sicher oft Paare, die was so mit den Konflikten, mit größerer oder kleinerer, je nachdem, sie Hankel haben. Ja, in erster Linie, wie wir davor schon gesagt haben, Beziehung ist Albenarbeit. Aber kann es da wirklich sein, dass die Paare nur auch, wenn sie größere Konflikte haben, wieder zusammenkommen?
3: Ja, wenn wir in der Lage sein, Konflikte oder eben Krisen zu überwinden, und zwar in Zugewandtheit und nicht gegeneinander, also als Team und eben nicht im Recht haben, weil, wie gesagt, sind Firma eben keine Beziehung. Aber wenn uns das gelingt, da im gegenseitigen Verstehen bleiben zu will, in der Eigenverantwortung zu bleiben, okay, was kann ich da beitragen, dass es besser wird oder sich verändert, dass ja, eben allem wieder die neuen Experimente stattfinden, das verbindet Paare. Und das lässt so auch die, sogar die Beziehungsperle sichtbar werden. Weil im Miteinander strickt sich da etwas, was im Einzelnen eigentlich gar nicht möglich ist. Und das ist auch das Wertvolle von Beziehungen, dass da jede Beziehung ganz eine eigene Qualität hat. Deswegen kann man auch nicht die Beziehungen untereinander vergleichen oder wenn ich jetzt irgendwie sehe, ich da bei Insta, die machen das so, wieso haben wir das nicht so, ich möchte das auch so haben. Das hinkt allem, weil jede Beziehung ist super, super individuell und bringt ihre ganz eigenen Qualitäten mit, so im Miteinander. Und eben im besten Fall entsteht da nachher aus den zwei Teilen ein dritter, also aus den Unterschieden sozusagen, die sich dann ergänzen, ja, die Beziehungsperle. Und je öfter es uns gelingt, ins Konflikte, Krisen zuzuwenden miteinander, umso mehr wird dann auch die Verbindung wachsen. Und nachher auch allem wieder das neue Sächen von anderen. Jetzt hast du das ausprobiert und das eingebracht für unsere Beziehung. Und das gibt auch wieder Wertschätzung in der Beziehung und lass die Liebe auch da wachsen.
2: Was aber noch ja als Schwierigkeit vielleicht dazu kommt, sind die persönlichen Krisen, wenn man das so sagen kann, wie Jobverlust oder Trauerfälle.
3: Ja, im Leben geht ja selten alles so glatt dahin. Also es kommt dazu, dass man so persönlich allem wieder herausgefordert sein durch Konfliktsituationen außerhalb der Beziehung, durch Jobverlust, durch Krankheiten, durch vielleicht auch Trauerfälle, die uns natürlich rütteln. Und was dann auch das Beziehungsfeld im Beziehungsraum ins Wanken bringen kann, weil ja, vielleicht ist gerade eben die Beziehungsperson nicht mehr so erreichbar für mich oder kann gerade nicht so da sein für mich oder nicht so viel inbringen in den Beziehungsraum, wie es ist. Und nachher gilt es wieder zu schauen, sich wieder hinzusetzen. Wow, okay, wie geht man jetzt mit der Phase um? Wie geht man jetzt mit der Herausforderung um? Also das kann wieder so neue Situationen sein, wo es eben auch wieder die Anpassungen braucht, beziehungsweise die neuen Experimente. Ah, okay, bis jetzt vielleicht haben wir es so und so gewuppen in so einem Alltag oder in unserer Beziehung. Neue Situation. Okay, wie gehen wir jetzt vielleicht mit anderen Kapazitäten um, wenn nicht mehr jeder die volle Kapazität hat? Wie können wir das gestalten, dass es dennoch einen gemeinsamen Beziehungsraum gibt? Weitere Herausforderungen sein, ja, Umgang mit alltäglichen Verletzungen, Umgang mit größere Verletzungen bis hin auch zum Beispiel Affären oder Seitensprünge so auf den Tisch kommen.
2: Ja, da ist nochmal ganz eine andere Beziehungsebene nur, wo die Verletzungen stattfinden. Mhm. Und da sage ich mal ganz gleich hin, jetzt machen wir nochmal eine kurze Pause.
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0: Krisenfest. Sehr heute ist das große Thema bei der neuen Ausgabe von Oh ja, von unserem Podcast über Liebe, Lust und Leidenschaft. Und logischerweise die Petra heute bei mir wieder im Studio. Petra Massardi, Sexual- und Paarberaterin. Grüß dich nochmal.
1: Hallo Judith.
0: Ja, und Krisenfest. Also jetzt haben wir davor schon die Verletzungen angesprochen, beziehungsweise hast du heute schon einmal gesagt, wenn du nicht so tust, wie ich gern hätte, er verletzt mich auch schon. Auch wenn es eigentlich nicht so sein soll, weil ja, jeder tut anders.
1: Ja, aber das sagen wir alle unsere, zumindest inneren, jüngeren Anteile, die sind in der Situation nämlich sehr häufig sehr persönlich. Und ich kann da auch gern von mir erzählen, wenn mein Partner etwas anders tut, wie ich es gern hätte, dann fühle ich mich sofort verletzt. Oder etwas in mir. Okay. Und weil, wenn er mich dann lieben würde, dann tat das ja so, wie ich es gern hätte. Oder wie ich es für richtig halt.
0: Okay.
1: Ja, und da sind wir auf sehr dünnem Eis.
0: Klingt gell? Schwierig,
1: weil
0: das, ja.
1: Weil wir alle ganz unterschiedliche Geschichten mitbringen, ganz unterschiedliches gelernt haben und ja bekanntlich viele Wege nach Rom führen. Mhm. Und das ist wichtig, das auseinanderzuhalten.
0: Mhm. Das sind also die kleinen Verletzungen von Alltag,
1: ganz
0: oder?
1: Ganz genau, das sind die kleinen Verletzungen von Alltag, die man eben super schnell, oder manche zumindest super schnell, persönlich nehmen. Und wenn wir in der Verletzungsspirale bleiben, dann können die kleinen Verletzungen des Alltags wirklich auch große Gräben auftieren und zu großen Verletzungen werden. Und das ist wichtig, dass wir ja, uns in die zuwenden. Und habe ich heute schon oft gesagt, gell, aber es geht allem wieder um sie, wie sie fragen, also nicht drüber zu gehen, das nicht zu verdrängen, sondern das mal uns zu schauen, das mal zum Thema zu machen und hey, wie reagieren die da im Inneren und wieso macht das sowas mit mir? Ich darf mal sagen, wenn wir uns da gleich verletzt fühlen, liegt da eine Unsicherheit auch dahinter. Ja, wenn ich da unsicher bin, selber unsicher mit denen, wie ich da die Dinge tue, umso starrer bin ich da in der Erwartung, dass es die andere Person gleich tut, um mich zu bestätigen. Wenn es die andere Person anders tut, dann bestätigt sie meines nicht. Und das kann verunsichern oder eben so an der Oberfläche verletzend wirken, aber eigentlich liegt darunter eine Verunsicherung. Und die kann ich nicht über den Partner lösen. Also ich kann nicht den Partner unter Anführungszeichen dann, ja, das ist ja fast schon gleich, der nachher schon fast eine Dressur, dass der dann die Dinge so machen müsste, wie ich es gern hätte, sondern du brauchst, dass ich das selber für mich kläre und das dann in Folge dann auch in Partner, die Partnerperson, ja, sein lassen kann, wie er oder sie ist, ohne das dann auch wieder persönlich zu nehmen, wenn er oder sie die Dinge anders umgeht und anders löst.
0: Kann man da ein bisschen in eigenen Stolz vielleicht auch erschraufen oder die Krone am Ort in zumindest, ohne Stolz?
1: Ja, ja, weil wir sind ja allem super überzeugt, dass das schon von anderen ausgelöst ist. Gell?
0: Eben.
1: Und dann muss man noch ein bisschen das Krönchen nachziehen, weil niemand möchte sich vielleicht die Blöße geben. Ah ja, ich bin unsicher eigentlich. Mhm. Wir möchten ja alle allem super souverän wirken. Und wir haben alles im Griff. Mhm. Wir wissen über alles Bescheid.
0: Ja.
1: Und ja, ich wage jetzt einmal zu behaupten, dass wir alle unsere Unsicherheiten haben, alle unsere Ängste haben. Und schon lange muss ich selber in sich gestehen. Es bist jetzt nicht du derjenige, was falsch ist, sondern mich verunsichert es einfach, weil du die Dinge anders tust, wie ich sie mir jetzt vorstelle oder wie ich sie brauchen darf. Mhm. Ist schon mal so eine große Veränderung im Beziehungsraum. Weil dann rutsche ich für dir was haben zu wählen, für die zu kritisieren, zu mir und ich erlebe auch dadurch, dass wenn ich mich damit beschäftige, ich bei mir da was verändere oder eben zu mir nehme, schon dadurch etwas im Beziehungsraum verändern kann, dass es freundlicher wird wieder. Mhm. Und dass die andere Person eigentlich, wenn ich den Druck nämlich wegnehme, dann hat die andere Person erst die Möglichkeit, mit sich zu sehen und nicht auf Widerstand zu gehen. Und dann haben wir ganz einander eine Ausgangslage. Und das hat auch die Qualität davon, dass ich selbstwirksam sein kann und in dem Moment, wo ich merke, ich kann da in Hebel umdrehen, ich kann da den ersten Schritt machen, dass es friedlicher wird zwischen uns. Das gibt uns auch wieder ein Gefühl von Selbstwirksamkeit und auch Selbstbestimmung. Also wenn wir die erste Bewegung, den ersten Schritt von Kämpfen hin in die Selbstverantwortung und ins Verstehen wählen machen, verändert sich der Beziehungsraum und so kann auch die Beziehungsperson ihre Waffen einmal niederlegen und sich zeigen. Und das ist ja auch das, wenn wir auch wieder bei dem Beispiel sein, ich gerate in Not, es macht was mit mir, es verletzt mich, wenn die andere Person sich mir nicht emotional öffnet. Dann kann ich das ja eben so bringen, dass ich es allem hoben will von anderen. Oder ich kann auch hergehen und mich fragen, hey, was macht es für dich schwierig? Und was brauchst du von mir, damit du dich öffnen kannst? Und damit mache ich den Schritt hin und nicht, ich will was hoben. Und wir hadern ja ganz oft damit, den ersten Schritt zu machen. Wir denken ja allem, die andere Person muss den ersten Schritt machen. Mhm. Und dabei liegt da so, so viel Selbstermächtigung drinnen und Selbstbestimmung. Sie wissen, ich habe das in meiner Hand. Ich kann da was drehen, dass wir von dem Gegeneinander in ein Miteinander kommen. Und soll auch nie tatsächlich in jedem Moment. Es braucht, wie gesagt, das Krönchen mal wieder, wenn auch agieren. Und von den hohen Willen und von den Fordern wegzugehen hin zum Fragen, okay, was braucht's? Und was kann ich geben aus mir heraus, dass das ja auch ein Schritt weiter in die Richtung geht, auch in das, was ich mir wünsche.
0: Und das hat noch eine praktische Wirkung, die was mir gut tut, aber der Beziehung auch.
1: Genau. Weil hoben willen und recht hoben willen heißt schafft Distanz. Und versus das, ja, den ersten Schritt machen, ins Verstehen will, in das Miteinander, schafft Nähe. Und hell ist ja eigentlich noch wieder das, was wir alle gern hätten. Das hat natürlich auch einen Preis. Eben, wir haben immer das Gefühl, dass eben manche beschreiben das, da muss ich meinen Stolz wegdienen, so das bei den, weil die Positionen, das wo Herden, es gibt auch oft so Sicherheit. Aber mit denen vor Hirten, Konflikte oder auch Krisen. Ja, mit denen, da kommen wir nicht aus. Da kommen wir nicht mehr in Bewegung. Und es hat dann eben den sogenannten Preis, die Veränderung. Bin ich bereit, den zu investieren? Also mal so den ersten Schritt vorzuwagen und mich da mal freundlicher zu sorgen, zugewandter? Oder wähle ich die Sicherheit in der Hirte, in den hohen Wellen, was aber auch mit einschließt, dass ich den Preis bereit bin, sie zu holen, dass alles so bleibt, wie es ist. Mhm. Und es gibt Paare, die sich total wohlfühlen in so einer Konfliktstimmung. Also die so eine Langzeitbeziehung haben und über Jahre, vielleicht auch Jahrzehnte, ja, so eine Konfliktbeziehung haben und allem wieder, dass es irgendwie nie so wirklich zur Ruhe kommt oder auch nie wirklich eben dann zu einer wirklichen Nähe oder wirklicher Intimität.
0: Aber das ist ja total anstrengend.
1: Volle Kanne.

0: Wie, ja. Das vereint sie dann manchmal.
1: Okay.
0: Genau. Ja. Und die verlassen dann auch wieder den Beratungsraum, kommen dann aber wieder, wenn sie merken, okay, das kostet ihnen so, so, so viel Kraft. Und jetzt sind wir bereit, den Veränderungspreis zu zahlen, im Sinn von einmal in so ein Unwohlsein irgendwo zu kommen. Ich meine, Konflikte haben ist ja auch unwohl, aber es gibt Sicherheit, wenn ich weiß, das ist, läuft allem nach dem gleichen Schema ab. Aber wie ist das überhaupt, eben eine Beziehung zu haben, wo man Neues ausprobieren, neue Experimente eben machen, wo es auch wie entspannter wieder läuft miteinander. Also was Neues auszuprobieren, was der Beziehung dienlich ist, sei es in Konflikt- oder Krisensituationen, bedingt allem Unsicherheit. Also Neues bedingt allem Unsicherheit. Und soll unwohl sein, soll braucht es tatsächlich eben, um auch dann wieder was Neues, ein neues Experiment zu wagen.
1: Aber ich denke mal, vor allem solche Experimente oder so sind sicher einfach auch bei den Alltagsverletzungen. Wenn sie jetzt aber größere sind, wie, keine Ahnung, Kränkungen, Affären und so weiter, dann wird es noch schwieriger, oder? Schwieriger zu überwinden.
0: Ja, es sind sicher viel, viel tiefere Verletzungen, die einmal das ganze Beziehungskonstrukt ordentlich zu Wackeln bringen. Mhm. Und manchmal auch so auf einmal so ins Wackeln bringen. Und ja, den Beziehungsraum total in Frage stellen, wo man sich da dann auch effektiv nimmer sicher fühlt in dem Beziehungsraum.
1: Dann flüchtet man sich im ersten Moment wahrscheinlich nach außen zu der Mama, zu Freunden, ja, um einen sicheren Platz wieder zu kriegen vielleicht, oder?
0: Was ja nachvollziehbar ist. Also wo man dann vielleicht von außen oder von nahen Verwandten, Bekannten einen Rat sucht. Und manchmal ist das auch gut, wenn man sich da austauschen kann, aber allzu schnell kriegt man da oft so voreilige Empfehlungen. Ah ja, dann musst du die Beziehung beenden, so kannst du dich nicht behandeln lassen und so weiter. Wobei das dann oft von der betroffenen Person überhaupt nicht der Wunsch ist oder überhaupt nicht die Idee ist. Und ich empfehle da in die Paare, das einmal so gut wie möglich auch für sich zu jonglieren, das Thema, weil mir da von außen echt oft voreilig sein und oft sehr unbedacht. Und es tatsächlich auch viele Paare gibt, die Seitensprünge, Affären, ja, nach einer Zeit oder nach einem Prozess des Wiedergutmachens auch wieder in eine gute oder beziehungsweise in eine neue Beziehung oder auch in eine Beziehung 2.0 finden, auch noch solche tiefen Verletzungen.
1: Und da gibt es ja auch so Tipps, wie man sehr große Verletzungen verzeihen kann, beziehungsweise wie man da auch Verantwortung übernehmen kann für die. Und das besprechen wir ganz gleich. Jetzt machen wir noch eine kleine Musikpause.
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1: Und wir sind schon wieder da bei unserem Podcast über Liebe, Lust und Leidenschaft. Die Petra Massardi.
2: Die Judith Brucker.
1: Genau. Also das heutige Thema ist ja Krisenfest. Und große Krisen sind zum Beispiel sehr große Verletzungen wie Affären oder Kränkungen, mit denen was man nicht so viel leicht umgehen kann. Da gibt es aber so verschiedene Schritte, wie man den Prozess von der Wiedergutmachung zum Beispiel gestalten kann, oder?
2: Mhm. Ja, der hat der Terry Real, ein Star-Therapeut aus den USA, so aufgeschlüsselt. Und die geben uns so eine Orientierung, was es da braucht, weil es gibt keine vorgefertigte Lösung. Weil heute hätten ja auch allem gern viele. Also so, man muss sitieren soll und A, B, eine vorgefertigte Lösung. Und nein, das ist ein Prozess der Auseinandersetzung. Und das ist offen, was dann jedes Paar auch für sich als lösende Schritte definiert. Das ist ja eben nur auch wieder ganz individuell, was ein Paar für sich als lösend empfindet. Und die Schritte seien einmal die Auseinandersetzung damit, dass die Person, was eine Verletzung zugefügt hat, in Schmerz, was es in der anderen Person ausgelöst hat oder auslöst, das kann ja auch über Wochen, über Monate spürbar sein, ja, den auszuhalten und sie erkennen und nicht sofort in die Verteidigung zu gehen. Weil natürlich, wenn man jetzt so das, den Punkt von Seitensprung, Affäre hernehmen, ich wage mal zu behaupten, dass die Beziehungsqualität da im Vorhinein selten sehr verbindend war oder sehr intim war. Da hat es schon sowas gegeben wie eine Distanz, wie so ein Fremdeln in der Beziehung. Dass dann jemand auch den Schritt geht nach außen und die Vereinbarung verletzt, den Beziehungsraum sozusagen verlässt. Und das kann man dann auflisten, die ganzen Verteidigungsgründe, oder damit es wieder in einen Wiedergutmachungsprozess oder Heilungsprozess finden kann, ist mal wichtig, so im ersten Moment, ja, den Schmerz allem wieder auszuhalten und dann nicht klein zu reden oder wegzureden. Und damit auch die Wirkung von meinem eigenen Verhalten umzuerkennen. Auch wenn das ja nie die Absicht ist. Also, wenn ich mit Paaren sprich, wo eben eine Person nach außen gegangen ist, sei es in einen Seitenspruch, sei es in Affären oder auch zu Prostituierten gegangen ist. Es ist nie die Intention, die andere Person zu verletzen. Nie. Also das ist nie die Absicht. Und dennoch hat das aber eine verletzende Wirkung auf meine Partnerperson. Dann, ja, die Wiedergutmachung im Sinn von, was kann mir da vereinbaren, ja, dass ich da sowas wie Trost spenden kann, wenn ich jetzt die Verursacherin bin von der Verletzung. Das kann sein, dass ich mich jetzt die nächsten Monate um unsere Dates kümmere oder darum kümmere, dass wir miteinander reden oder dass, ich erinnere mich an ein Paar, was die Vereinbarung gehabt hat, dass sie ihn einmal im Monat massiert, als Geschenk sozusagen, eben als Wiedergutmachung. Und das Ganze aber ohne die Erwartung, so, jetzt gebe ich dir das und dann muss das danach auch wieder für dich klar sein. Sondern das ist irgendwo also so ein freien Geben außer. Okay, ich weiß, ich habe da echt was Großes verbockt. Kann einfach passieren. Was kann ich dir, um dir Trost zu schenken? Und auch Erfahrungen kreieren, dass du dich in so einem Beziehungsraum wieder sicher und wohl fühlst.
1: Und das kann aber auch länger dauern.
2: Ja, Zeit spielt da ganz, ganz, ganz einen großen Faktor.
1: Jetzt hast du Beispiele gemacht, dass dich da wieder Nähe entsteht. Ich, wenn ich jetzt an so etwas denke, an Affäre, Seitensprünge und so weiter, dann war das, wenn ich jetzt gefragt wäre, was sie da braucht, war eher Abstand oder Distanz.
2: Kann auch sehr Teil von einem Prozess sein. Und einmal sehr mitzutragen als Verursacher, Verursacherin von der Situation. Und ja, dennoch offen dort zu bleiben, die Reaktion auch mitzutragen, weil sie ja nachvollziehbar ist.
1: Aber da zählt ja noch nicht allein, was die Partnerperson in dem Moment braucht, sondern auch das Verhalten von den oder derjenigen muss sich ändern, oder?
2: Genau, also das verletzende Verhalten muss sich natürlich ändern. Ob das jetzt eben die Affäre ist, die beendet wird, oder die Kränkungen, die passieren, das natürlich muss auch hören, weil die dann ja sonst weiterhin den Beziehungsraum oder die, beziehungsweise die andere Person weiterhin verletzen und das dann verhindern, dass sich die Partnerperson im Beziehungsraum sicher fühlt. Und selbst wenn man miteinander weitergehen möchte, auf alle Fälle dazugehört, ganz wichtig ist. Und ein weiterer Punkt ist auch der, das auszuhalten, dass man jetzt nicht gleich verstanden wird. Also warum man jetzt den Schritt nach außen getan hat. Weil selbst wenn die Verletzung sehr tief ist, braucht es Zeit, dass er mal zuerst die eigene Verletzung heilen kann und dann kann den Blick sozusagen zu den anderen wenden und dann auch für einen anderen Verständnis aufbringen. Aber das, wie du schon gesagt hast, das braucht sehr viel Zeit. Mhm. Und auch bei der Person, was verletzt worden ist, braucht es so einige Schritte.
1: Da habe ich zum Beispiel die Phasen des Verzeihens gefunden, dass praktisch derjenige, eben wie du gesagt hast, derjenige, was verletzt worden ist, dass man das noch irgendwie wieder schafft, den Partner zu vertrauen. Der erste Schritt war zum Beispiel, den Schmerz zulassen und sich ausdrücken, also die Wut und die Trauer nicht einfach Augen schlucken, sondern aussprechen, ohne dass der Partner sofort blockt oder sich verteidigt, eben wie du gesagt hast. Mhm. Nachher der nächste Schritt war die Perspektive von anderen verstehen. Denke ich mir, ist sicher nicht ganz so einfach. Also
2: das braucht Zeit.
1: Ja.
2: Mhm. Und wirklich viele gute Erfahrungen, dass das überhaupt möglich ist.
1: Mhm. Ja. Aber vielleicht auch eben im ersten Moment verstehen, warum ist sie überhaupt dazu gekommen.
2: Mhm. Ja.
1: Der nächste Schritt war die bewusste Entscheidung, also der verletzte Partner entscheidet sich aktiv für das, in anderen nicht mehr Vorwürfe zu machen. Oder auch ja, irgendwie Vergeltung zu wollen.
2: Ist ja super menschlich.
1: Mhm.
2: Mhm. Dass man da ja, irgendwas zurückzahlen will oder so Rachegedanken haben, das ist schon menschlich, da würde ich mal sagen. Was jetzt auf weitere Sicht auf den Beziehungsraum nicht wirklich Sinn macht. Eben wenn man möchte miteinander weitergehen, nachher ist wichtig, wie gesagt, die Gefühle kommen auch ganz natürlich, aber ist die Frage eben, bringen die was Gutes in den Beziehungsraum oder schädigen sie den noch mehr?
1: Also da habe ich auch ganz einen interessanten Begriff dazu gefunden. Also man solle Archäologie betreiben. Also nicht allem alte Geschichten wieder ausgraben oder die alten Fehler vom Partner als Waffe benutzen.
2: Das passiert auch allem wieder. Das ist sozusagen der Gegenpol zu denen, okay, wir verdrängen das schnell und wir wenden uns nach vorne zu und jetzt ist ja eigentlich alles gut. Also das, der Prozess der Wiedergutmachung, der Prozess des Verzeihens, Prozess des Integrierens auch von einer Krise, dass wir eben so wirklich gestärkt außen gehen, das braucht echt Zeit. Und auf der anderen Seite kann das aber so sein, wie du sagst, okay, bei jeder Gelegenheit streue ich das. Du hast das und das getan und deswegen ist es jetzt auch so. Und es ist einerseits manchmal so ein Zeichen, okay, es braucht nochmal eine Zuwendung wirklich zu der Verletzung. Der braucht noch was. Der braucht vielleicht eben wirklich noch ein Sächen. Der Schmerz vielleicht muss nochmal gesächen werden. Oder vielleicht braucht es nochmal ganz eine aktive Wiedergutmachung oder sowas wie eine Verhaltensänderung nochmal. Also da lohnt es sich dann schon nochmal genauer hinzuschauen, warum brauche ich das, dass ich da allem wieder das sehe und allem wieder das streue und somit sozusagen auch im Beziehungsraum, ja, unter Anführungszeichen, belast damit. Und ich empfehle da auch allem, okay, das ist ein Zeichen, da brauche ich noch irgendwas Zuwendung, du brauchst noch irgendwo, du schmerzt, dass er eben gesehen wird. Lass dich Zeiten vereinbaren, wo das nochmal Raum kriegt, aber dass man sich sonst auch in Alltag wieder zuwendet. Mhm. Weil so ein Tag hat viele Möglichkeiten, um wieder was Gutes miteinander zu bauen, wieder etwas Gutes miteinander zu erleben. Und dass man das aber, die Auseinandersetzung mit der Verletzung, mit dem Schmerzhaften, dass man das irgendwo begrenzen. Also sagen, okay, die Stunde am Abend oder die Stunde zum Mittag nehmen wir uns Zeit, um uns da nochmal drüber auszutauschen und zu schauen, was braucht es da noch. Aber den Rest des Tages wenden wir uns eben dem Jetzt zu, sozusagen. Mhm.
1: Also, dass man da halt irgendwie eine Macht ausspielt, oder?
2: Genau.
1: Es wirkt das so ein bisschen.
2: Ganz genau, weil eben wenn zum Beispiel im Seitensprung bekannt wird oder Affäre, da erlebt man sich einmal sehr ohnmächtig. Und allem wieder das so zu streuen, hat auch manchmal so die Funktion, allem wieder sich wieder so in eine machtvollere Position zu begeben. So. Und du warst derjenige oder diejenige, was du den Fehler gemacht hat. Ja, das ist Fakt, gell? Aber wenn ich das da so allem wieder brauche, dass ich das allem wieder denjenigen in die Druck, es muss mir bewusst sein, auch das schafft Distanz und nicht Nähe und Intimität. Das wird sicher meine Beziehungsperson, Partnerperson eher veranlassen, auf Distanz zu bleiben, als dass man da was Neues, Gemeinsames, Näheres, Intimeres im Miteinander stricken kann. Und auch da, wie gesagt, das ist sehr nachvollziehbar, finde ich auch allem wieder sehr menschlich. Ah ja, auf Kosten eigentlich, aber von einer guten Beziehung.
1: Was zum Verzeihen aber ja auch noch dazugehört ist, ist Vertrauen neu aufzubauen, beziehungsweise einmal zu versuchen, was ja am längsten braucht, wahrscheinlich, weil jetzt die Perspektive von anderen einmal hören oder schauen, warum ist sie überhaupt in der Krise gekommen, ist schon eine Sache, aber Vertrauen wieder aufbauen, ist einfach ja relativ schwierig.
2: Und Sel braucht wieder Zeit, wie du schon gesagt hast, und auch gute Erfahrungen, also wirklich positive Erfahrungen im Miteinander. Und das ist nicht so, ah, jetzt ist das Vertrauen wieder da und nachher ist es so, sondern das kann allem wieder so Einbrüche geben. Und das sozusagen, das darf dann langsam sich wieder stabilisieren und langsam wachsen, indem man ja den Beziehungsraum allem wieder auch im Blick hat und schaut, okay, was sehe ich in den Beziehungsraum? Sehe ich da was Gutes oder mülle ich den zu? Und wie gehe ich mit dem um? Ist das so, was irgendwie nebenbei läuft, so der Beziehung? Und ich sozusagen kriege das auch, was übrig bleibt? Oder investiere ich da eben auch was? Wie Raum, Zeit, Energie, damit da auch wieder was Gutes wachsen kann.
1: Und da braucht es eben nicht so, wie du vorher erwähnt hast, so Dates dazu, sondern vielleicht auch wirkliches Verhalten von denjenigen, der was verletzt hat. Also, dass sie verlässlich ist, transparent, ja, dass man das Vertrauen gerechtfertigt wieder aufbauen kann, oder?
2: Du hast ein paar ganz wichtige Punkte angesprochen. Das sind die Zutaten, dass Vertrauen überhaupt wieder wachsen kann, aber auch Zutaten, damit in so Beziehungsraum gut bestellt ist. Also das sind sozusagen alles Dünger, wenn man uns den Beziehungsraum als Garten vorstellt, das sind alles Dünger für unseren Beziehungsraum. Dass wir dann mit der Person gerne in Beziehung sein, dass wir eben die Verbindung mit der Person stärken.
1: Wenn der ist noch aber sinnvoll, wenn man jetzt die Punkte, die Schritte, was wir auch gezählt haben, wenn man das jetzt so wirklich gut errichtet selber, wenn der ist sinnvoll, professioneller Hilfe zu suchen.
2: Sinnvoll, glaube ich, also so präventiv fände das ja cool, wenn alle Paare in sowas wie eine Paarberatung oder Begleitung gehen, präventiv, um traut zu schauen, okay, was sind so die Stellen, wo wir uns verhaken, wo sind so wiederkehrende Konflikte, auch wenn es jetzt nicht die große Krise ist, weil, wie wir da vorher besprochen haben, da liegt so viel drin, da können wir so viel eben Gutes machen nachher im Miteinander, aber wir können eben auch so in nie endenden Kämpfen landen. Und die Sam zehren natürlich auf Dauer von so einer Paarbeziehung. Also in seinem Garten, in seinem Beziehungsraum wird nicht viel Gutes wachsen, wo so dauernd gekämpft wird. Eine Beziehung, damit sie lebendig bleibt, braucht Intimität und Nähe. Und das ist einfach kein leichtes. Und ich beobachte es allem wieder auch, wenn sich neue Paare finden in meinem Bekanntenkreis, wie im Umfang das einfach alles leicht ist und wie es irgendwann dicht ins Inhalt. Eben die Unterschiede, wie wir davor gesprochen haben, oder unsere eigenen Geschichte, unsere eigenen Erfahrungen, die wir in Momenten der Nähe oder mit unseren Bezugspersonen mit Nähe gemacht haben, was wir dann auf einmal flupp über unsere Partnerperson stülpen, projizieren. Also die Themen, die Herausforderungen werden uns weder intrapersonell, interpersonell oder von Leben her nicht wirklich ausgehen. Also so eine Unterstützung zu kriegen in der Beziehungskompetenz, die eben zu lernen, ich finde das allemal eine Investition in die eigene Lebensqualität. Wir wissen, Paare kommen leider zu spät in die Paarberatung, um vielleicht schon den Beziehungsraum schon über Jahre, vielleicht auch Jahrzehnte nicht bestellt, nicht gedüngt, haben nicht dafür gesorgt und hätten dann gern so am besten in einer Stunde schon dann die Lösung parat. Aber das ist auch Prozessarbeit. Und ich denke, wenn eben wiederkehrende Konflikte sein, und es sind meistens sehr ähnliche Konflikte, die eben sich wiederholen. Ja, wenn die Schutzstrategien von Mauern oder Rückzug so massiv sein, so starr, so unbeweglich, dass man eben sich gar nicht mehr trifft in der Nähe und sich gar nicht mehr sieht oder gesehen fühlt. Ich denke, es ist höchste Zeit. Und ja, manchmal kämpfe ich zu spät, im Sinn, dass sie nicht mehr bereit sein, die ganze Investition zu leisten, was es jetzt brauchen würde, den Beziehungsraum in einen fruchtbaren Raum zu wandeln. Ich würde natürlich sagen, aus meiner Position aus, es lohnt sich allem. Mhm. Es ist allem die Frage der Entscheidung. Möchte ich da investieren? Möchte ich da nochmal alles geben, um dann ja auch die Krise als Chance zu nutzen, den Beziehungsraum noch ein etwas schöner zu machen?
1: Ja, ich würde sagen, das sind ganz schöne Schlussworte von dir, Petra. Also heute ist Thema Krisenfest und das nächste Mal haben wir schon wieder eine Gästin da.
2: Auf dem ich sehr frei, der ein sehr wichtiges Thema auch mitbringt.
1: Mehr verrat mir aber jetzt noch nicht. Dankeschön, Petra, dass du wieder da warst.
2: Danke dir, Judith, für die Möglichkeit. Ihr denkt. Tschüss.
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